0: Vorrücken. US-Präsident Trump reagierte erfreut auf den Vorstoß. Ein direktes Treffen wäre großartig, sie sollten es hinbekommen, sagte er. Beide Seiten müssten aber Kompromisse eingehen.
1: Bei einem Zwischenfall mit einer Lufthansa-Maschine am Frankfurter Flughafen sind mehrere Mitarbeiter verletzt worden. Nach Angaben der Fluggesellschaft klappte bei einer Boeing 787 vor dem Boarding plötzlich das Bugfahrwerk ein und der vordere Teil der Maschine sackte auf den Boden. Laut Lufthansa befanden sich zu dem Zeitpunkt ausschließlich Beschäftigte an Bord. Warum die Boeing wegsackte, ist noch unklar. Auf der dänischen Insel Anholt ist der Buckelwal obduziert worden, der immer wieder an der deutschen Ostseeküste gestrandet ist. Fachleute haben den Kadaver zerlegt und untersucht. Warum der Wal verendet ist, konnten sie aber noch nicht feststellen. Verletzungen seien nicht zu erkennen gewesen. Gewebeproben sollen jetzt im Labor untersucht werden. Das waren die Nachrichten. Und hier noch das Wetter in Deutschland. Tagsüber länger trocken, zwischendurch aber auch Schauer und später von Westen Gewitter, 18 bis 21 Grad. Am Samstag vor allem im Osten Sonne, ansonsten auch Wolken und kurze Schauer, aber meistens trocken, 19 bis 24 Grad. Und am Sonntag gibt es dann Sonne und Wolken im Wechsel, im Norden selten Schauer, das Ganze bei 16 bis 23 Grad. Es ist jetzt 2.03 Uhr.
2: Und hier ist der Verkehrsservice in der ARD-Hitnacht. Die A96 Lindau-München ist zwischen München-Laim und München-Sendling wegen Brückenarbeiten in beiden Richtungen noch bis Montag gesperrt. Stadtverkehr Berlin, die A111 Charlottenburg, Dreieck Oranienburg, ist zwischen Festplatz und Seidelstraße wegen Tunnelwartungsarbeiten in beiden Richtungen noch bis 5 Uhr heute früh gesperrt. Und ebenfalls Berlin, die A113 Schönefeld-Neukölln, ist zwischen Schönefeld-Nord und Spätstraße in beiden Richtungen ebenfalls wegen Wartungsarbeiten bis 5 Uhr gesperrt. Und A565 Bonn-Meckenheim zwischen dem Dreieck Bonn-Nordost und dem Kreuz Bonn-Nord ist die Autobahn in beiden Richtungen gesperrt. Ihnen eine gute und sichere Fahrt.
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2: Aus dem MDR Landesfunkhaus Sachsen-Anhalt in Magdeburg mit Frank Eberlein. Ich wünsche Ihnen einen wunderschönen guten Morgen. Und hier ist sie, Tina Turner.

Ja, eigentlich ein Song von Elton John, Sorry Seems to Be the Hardest Word. Und er war auch in dieser Aufnahme dabei, aber nicht allein. Das war die Neuaufnahme aus den frühen 2000ern mit Blue zusammen. Ja, hier in der ARD Hitnacht. Und inzwischen haben wir es 2:12. Ja, hallo. In jede Richtung hier in Deutschland, wo immer Sie uns hören, im Norden, im Süden, im Osten, im Westen oder in der Mitte oder ganz woanders auf diesem Globus, übers Internet ist ja heutzutage alles möglich. Und ich habe hier Erasure für Sie, Vince Clarke und Andy Bell mit Always.

Ja, dieser Song kam einst von der Südhalbkugel hierher in den Norden. Das war die australische Band Icehouse mit Hey Little Girl von 1982. Und aus demselben Jahr kommt auch das folgende. Hier in der ARD-Nacht, jetzt Hubert K. mit einem der großen Hits der Zeit der Neuen Deutschen Welle. Sternenhimmel.

0: Es ist 2.31 Uhr. Guten Morgen, hier ist der Verkehrsservice in der ARD Hitnacht. Die A46 Heinsberg Richtung Düsseldorf ist zwischen Neuss-Holzheim und dem Kreuz Neuss-West nach einem Unfall gesperrt. Die A96 Lindau-München ist zwischen München-Leim und München-Sendling wegen Brückenarbeiten in beiden Richtungen gesperrt, und zwar noch bis Montag. Stadtverkehr Berlin, die A111 Charlottenburg, Dreieck Oranienburg, ist zwischen Festplatz und Seidelstraße wegen Tunnelwartungsarbeiten in beiden Richtungen noch bis 5 Uhr gesperrt. Die A113 Schönefeld-Neukölln ist zwischen Schönefeld-Nord und Spätstraße in beiden Richtungen wegen Wartungsarbeiten ebenfalls bis 5 Uhr noch gesperrt. Und A565 Bonn-Meckenheim zwischen dem Dreieck Bonn-Nordost und dem Kreuz Bonn-Nord ist die Autobahn in beiden Richtungen gesperrt. Fahren Sie vorsichtig und kommen Sie gut an Ihr Ziel.
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Ja, diese Gitarre und diese Stimme, das kann nur Mark Knopfler gewesen sein, von den Dire Straits, genau. Und das war er in diesem Fall mal als Solist vor gut 10 Jahren. Die ARD-Hitnacht und ja, wenn Sie unterwegs sind, fahren Sie vorsichtig, kommen Sie gut an Ihr Ziel und ja, nehmen Sie ein bisschen Musik mit auf dem Weg, da vergeht die Zeit schneller, wenn man so allein unterwegs ist vor allem. Ne? Jetzt gleich Dr. Hook, Sexy Eyes und vorher noch aus Frankreich, Desireless, Voyage, Voyage.

Nick Kershaw aus England. Riddle, einer seiner Hits, die er ja so vor gut 40 Jahren hatte. Und jetzt haben wir es genau 10 Minuten vor 3 Uhr an diesem Freitagmorgen. Und hier in der ARD-Nacht ist es Zeit für Mike und seine Mechanics hier. Word of Mouth.

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1: Um 3 Uhr mit Wolfgang Berger. Der in Norddeutschland als Maskenmann bekannt gewordene Serienmörder ist jetzt auch in Frankreich verurteilt worden. Der Mann hatte 2004 auch in der Bretagne einen Jungen aus einem Schullandheim entführt und ermordet. Er wurde im französischen Nantes zu einer lebenslangen Haftstrafe verurteilt. Aus der Nachrichtenredaktion Jan Busche.
2: Die Leiche des Jungen ist damals nach mehreren Wochen in einem Teich in der Bretagne entdeckt worden. Der heute 55-jährige Täter stammt aus Bremen. Der Pädagoge hatte fast 20 Jahre lang kleine Jungen missbraucht, vor allem in den 90ern. 3 von ihnen entführte er aus einem Schullandheim, Internat bzw. Zeltlager in Niedersachsen und Schleswig-Holstein und ermordete sie. 2011 wurde der sogenannte Maskenmann in Hamburg festgenommen, ein Jahr später vom Landgericht Stade verurteilt.
1: Der ukrainische Präsident Selenskyj schlägt Kreml-Chef Putin ein direktes Treffen vor. In einem offenen Brief regt er Verhandlungen über ein Ende des Kriegs in der Ukraine vor, und zwar in einem neutralen Land, etwa der Schweiz, der Türkei oder in einem arabischen Land. Zunächst schlägt Selenskyj eine Waffenruhe entlang der aktuellen Frontlinie vor. Dann soll ein direktes Treffen mit Putin folgen. Die Verhandlungen über den EU-Beitritt der 6 Westbalkanstaaten und mit Moldau sollen beschleunigt werden. Dafür setzt sich Bundeskanzler Merz ein. Auch die französische Regierung trägt den Vorstoß mit. Die 6 Westbalkanstaaten sollen auch schon vor dem Beitritt enger in die Europäische Union eingebunden werden. Das ist das wichtigste Thema beim EU-Westbalkan-Gipfel, heute in der Küstenstadt Tivat in Montenegro. Auf der dänischen Insel Anholt ist der verendete Buckelwal obduziert worden. Fachleute haben den Kadaver zerlegt, untersucht und die Einzelteile in einen Container gelegt. Am Strand von Anholt ist jetzt kaum noch etwas von dem Wal zu sehen. Jan Oppel aus der Nachrichtenredaktion berichtet, was die Fachleute herausgefunden haben.
3: Nach der stundenlangen Obduktion noch nicht sehr viel. Bis zum späten Abend wurde am Strand gearbeitet. Verletzungen sind nicht festgestellt worden. Im Maul und im Magen des Wals wurden auch keine Netze gefunden. Gewebeproben kommen jetzt in ein Labor. Bis Ergebnisse vorliegen, könnte es aber noch Wochen oder sogar Monate dauern. Das Tier war ja im März und April durch eine wochenlange Odyssee in der Wismarer Bucht berühmt geworden. Eine private Initiative hatte den Wal schließlich in einer umstrittenen Aktion Richtung Nordsee geschleppt und freigelassen.
1: Das waren die Nachrichten. Das Wetter in Deutschland: tagsüber länger trocken, zwischendurch aber auch Schauer und später von Westen her Gewitter, 18 bis 21 Grad. Am Samstag vor allem im Osten Sonne, ansonsten auch Wolken und kurze Schauer möglich, aber meistens ist es trocken, 19 bis 24 Grad. Und am Sonntag gibt es Sonne und Wolken, im Norden selten Schauer, bei 16 bis 23 Grad. Es ist jetzt 3.03 Uhr.
4: Und hier ist der Verkehrsservice in der ARD-Hitnacht. Die A96 Lindau-München ist zwischen München-Leim und München-Sendling wegen Brückenarbeiten noch in beiden Richtungen bis Montag gesperrt. Stadtverkehr Berlin, die A111 Charlottenburg, Dreieck Oranienburg ist zwischen Festplatz und Seidelstraße wegen Tunnelwartungsarbeiten in beiden Richtungen bis 5 Uhr. gesperrt. Also noch so ungefähr 2 Stunden. Und die A113 Schönefeld-Neukölln ist zwischen Schönefeld-Nord und Spätstraße in beiden Richtungen wegen Wartungsarbeiten ebenfalls bis 5 Uhr gesperrt. Und A565 Bonn-Meckenheim zwischen dem Dreieck Bonn-Nordost und dem Kreuz Bonn-Nord ist die Autobahn in beiden Richtungen gesperrt. Kommen Sie gut an Ihr Ziel.
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4: Und die kommt vom Mitteldeutschen Rundfunk aus Magdeburg. Mein Name ist Frank Eberlein. Ich wünsche Ihnen einen wunderschönen guten Morgen. Und jetzt starten wir in diese Stunde mit Musik von Duran Duran. Hier, Ordinary World.

Ja, das ist schon die vierte Stunde an diesem Freitag. So schnell vergeht die Zeit. Und während wahrscheinlich ein Großteil der Welt hier zumindest in unserem Breiten schläft, ne, sind Sie und ich und noch ein paar andere nette Leute ja wach und müssen auch wach bleiben. Und wir halten Sie wach. Gleich mit Johannes Oerding und den Bee Gees. Und vorher gibt's noch eine Ballade. Auch das muss mal sein zwischendurch. Robin Beck hier. First Time.

Ja, die drei Brüder Gibb, die eigentlich vier waren, aber nur drei waren die Bee Gees und der vierte Bruder hieß Andy und den haben die drei auch manchmal ja unterstützt als Chor oder mit Songs, die sie geschrieben haben für ihn. So, und jetzt kommen zwei Männer und zwei Frauen aus Schweden. Ja, da weiß, glaube ich, jeder, wer gemeint ist. Klar, aber hier mit diesem wunderschönen Song, der auch so herrlich bebildert wurde in dem ABBA-Film aus den 70ern. Kennen Sie den? Wenn nicht, unbedingt mal ausleihen und anschauen. ABBA.

0: Schönen guten Morgen, es ist 3.31 Uhr. Hier ist der Verkehrsservice in der ARD-Hitnacht. Die A96 Lindau-München ist zwischen München-Laim und München-Sendling wegen Brückenarbeiten in beiden Richtungen noch bis Montag gesperrt. Stadtverkehr Berlin, die A111 Charlottenburg, Dreieck Oranienburg ist zwischen Festplatz und Seidelstraße wegen Tunnelwartungsarbeiten in beiden Richtungen noch bis 5 Uhr heute früh gesperrt. Und die A113 Schönefeld-Neukölln ist zwischen Schönefeld-Nord und Spätstraße in beiden Richtungen wegen Wartungsarbeiten auch bis 5 Uhr gesperrt. Und dann haben wir noch eine Meldung für die A565 Bonn-Meckenheim zwischen dem Dreieck Bonn-Nord-Ost und dem Kreuz Bonn-Nord ist die Autobahn in beiden Richtungen gesperrt. Ich hoffe, Sie kommen da, wo Sie gerade fahren, richtig gut durch. Fahren Sie vorsichtig, kommen Sie gut an Ihr Ziel.
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Vor wenigen Minuten haben wir die Bee Gees selbst gehört und jetzt gerade ein Lied von ihnen in einer Coverversion von Take That, How Deep Is Your Love. Die ARD-Nacht, 3.40 Uhr haben wir es, 10 Minuten nach 3:30 am Freitag und gleich gibt's was ganz besonders Feines. Da werden sich alle Depeche Mode-Fans ja die Finger danach lecken. Das ist Precious, was ich hier aufgelegt habe, aus dem Jahr 2005. Also nix mal aus den 80ern, aus der großen Zeit der Jungs. Die haben nämlich noch viele schöne Sachen später gemacht, wenn auch nicht mehr ganz so viele. Und vor Depeche Mode habe ich noch Gilbert O'Sullivan. Get Down.

Ja, ein Lied für die Ewigkeit. Und das sind Soft Cell, damals in den frühen 80ern gewesen, Tainted Love. Auch sie haben mit diesem Stück, es war ja nur eine Coverversion, aber immerhin, Maßstäbe gesetzt fürs neue Jahrzehnt. Und damals dann auch ziemlich erfolgreich über viele Jahre die Pretenders. Und die habe ich hier mit einem Stück aus den 90ern, Stand By You, eine echte Hymne. Und dann gibt's wieder aus den 80ern Musik von den Thompson Twins.

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1: Um 4 Uhr mit Wolfgang Berger. Der in Norddeutschland als Maskenmann bekannt gewordene Serienmörder ist jetzt auch in Frankreich verurteilt worden. Der Mann hatte 2004 in der Bretagne einen Jungen aus einem Schullandheim entführt und ermordet. Er wurde im französischen Nantes zu einer lebenslangen Haftstrafe verurteilt. Aus der Nachrichtenredaktion Jan Busche.
2: Die Leiche des Jungen ist damals nach mehreren Wochen in einem Teich in der Bretagne entdeckt worden. Der heute 55-jährige Täter stammt aus Bremen. Der Pädagoge hatte fast 20 Jahre lang kleine Jungen missbraucht, vor allem in den 90ern. 3 von ihnen entführte er aus einem Schullandheim, Internat bzw. Zeltlager in Niedersachsen und Schleswig-Holstein und ermordete sie. Nach jahrelangen Ermittlungen führte ein ehemaliges Opfer die Polizei auf die richtige Spur. 2011 wurde der sogenannte Maskenmann in Hamburg festgenommen, ein Jahr später vom Landgericht Stade verurteilt.
1: Der ukrainische Präsident Selenskyj schlägt Kreml-Chef Putin ein direktes Treffen vor. In einem offenen Brief regt er Verhandlungen über ein Ende des Kriegs in der Ukraine an, und zwar in einem neutralen Land. Aus der Nachrichtenredaktion Ivo Maroschik.
3: Zunächst schlägt Selenskyj eine Waffenruhe entlang der aktuellen Frontlinie vor. Dann soll ein direktes Treffen mit Putin folgen. Kreml-Chef Putin ist auf diesen Vorschlag noch nicht eingegangen. Er verwies im Gespräch mit ausländischen Journalisten auf ältere Vorschläge, um den Krieg zu beenden. Putin behauptete aber, Russlands Truppen würden täglich an der Front vorrücken. US-Präsident Trump reagierte erfreut auf den Vorstoß. Ein direktes Treffen wäre großartig, sie sollten es hinbekommen, sagte er. Beide Seiten müssten aber Kompromisse eingehen.
1: Die Lufthansa sucht heute nach der Ursache für den Zwischenfall gestern am Frankfurter Flughafen. Bei einer Boeing 787 war das vordere Fahrwerk eingeknickt und die Maschine sackte auf einer Parkposition zu Boden. An Bord war die 13-köpfige Crew, aber noch keine Passagiere. Mehrere der Beschäftigten wurden verletzt. Die Boeing soll heute in einer Technikhalle am Flughafen Frankfurt untersucht werden. Auf der dänischen Insel Anholt ist der Buckelwal obduziert worden, der immer wieder an der deutschen Ostseeküste gestrandet ist. Fachleute haben den Kadaver zerlegt und untersucht. Warum der Wal verendet ist, konnten sie aber noch nicht feststellen. Verletzungen seien nicht zu erkennen gewesen. Im Maul und im Magen wurden keine Netze gefunden. Gewebeproben sollen jetzt im Labor untersucht werden. Das waren die Nachrichten. Und hier noch das Wetter in Deutschland. Tagsüber länger trocken, zwischendurch aber auch Schauer und später von Westen her Gewitter. 18 bis 21 Grad. Am Samstag vor allem im Osten Sonne, ansonsten auch Wolken und kurze Schauer, aber meistens bleibt es trocken. Das Ganze bei 19 bis 24 Grad. Und am Sonntag Sonne und Wolken, im Norden selten Schauer, 16 bis 23 Grad. Es ist 4.03 Uhr.
4: Und hier ist der Verkehrsservice in der ARD-Hitnacht. Die A96 Lindau-München ist zwischen München-Leim und München-Sendling wegen Brückenarbeiten in beiden Richtungen noch bis Montag gesperrt. Stadtverkehr Berlin, die A100 Wilmersdorf Richtung Neukölln ist im Tunnel Ortsteil Britz wegen eines Feuerwehreinsatzes gesperrt. Die A111 Charlottenburg-Dreieck Oranienburg ist zwischen Festplatz und Seidelstraße wegen Tunnelwartungsarbeiten in beiden Richtungen noch bis 5 Uhr ungefähr gesperrt. Und die A113 Schönefeld-Neukölln ist zwischen Schönefeld-Nord und Spätstraße in beiden Richtungen wegen Wartungsarbeiten ebenfalls bis 5 Uhr gesperrt. Und die A565 Bonn-Meckenheim ist zwischen dem Dreieck Bonn-Nord-Ost und dem Kreuz Bonn-Nord in beiden Richtungen gesperrt. Ich wünsche Ihnen eine gute Fahrt in den neuen Tag.
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4: Ja, und wenn Sie gerade aufgestanden sind, an ein freundliches Hallo, einen schönen guten Morgen hier aus dem Studio in Magdeburg. Mein Name ist Frank Eberlein und dieser neue Tag ist Freitag. Der 5. Juni. Möge er ein schöner Tag für Sie werden.

Ja, könnte man sich was Flottes vorstellen, um munter zu werden am Freitagmorgen kurz nach vier, als diesen schönen Song aus den späten 70ern, mit dem es dann direkt in die 80er hineinging. Video Killed the Radio Star von den Buggles, hier die ARD-Hitnacht am Freitag. Und jetzt gibt's so richtig tollen 80er-Sound aus Australien. Hier sind Flash and the Pan mit Midnight Man.

Crowded House um 4.19 Uhr. Schönen guten Morgen, die ARD-Hitnacht. Und hier ist sie, Nena, die ja auch immer noch unterwegs ist und Konzerte gibt und da auch ihre alten Hits präsentiert, wie diesen hier aus den 80ern. Wunder geschehen.

0: Es ist 4.30 Uhr, halb fünf. Schönen guten Morgen. Hier ist der Verkehrsservice in der ARD-Hitnacht. Die A13 Dresden Richtung Schönefelder Kreuz ist zwischen Thiendorf und Schönborn nach einem LKW-Unfall gesperrt. Die A96 Lindau-München ist zwischen München-Leim und München-Sendling wegen Brückenarbeiten in beiden Richtungen noch bis Montag gesperrt. Stadtverkehr Berlin. Die A100 ist in Richtung Süden, Höhe Sonnenallee, wegen eines Feuerwehreinsatzes gesperrt. Die A111 Charlottenburg, Dreieck Oranienburg ist zwischen Festplatz und Seidelstraße wegen Tunnelwartungsarbeiten in beiden Richtungen noch bis 5 Uhr gesperrt. Und die A113 Schönefeld Richtung Neukölln ist zwischen Schönefeld Nord und Spätstraße wegen Wartungsarbeiten gesperrt. Und noch eine Meldung für die A565 Bonn-Meckenheim. Zwischen dem Dreieck Bonn-Nord-Ost und dem Kreuz Bonn-Nord ist die Autobahn in beiden Richtungen gesperrt. Kommen Sie gut an Ihr Ziel.
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Hallo, guten Morgen, Deutschland. Wir haben es 4 Uhr und 39. Hier ist die ARD-Hitnacht. Das war gerade Steve Winwood. Und jetzt legen wir einen Zahn zu, damit alle förmlich aus dem Bett fallen. Hier ist The Walk in the Park von der Nick Straker Band.

Eagle-Eye Cherry, Safe Tonight. Um 5:10 in einigen Regionen Deutschlands geht in wenigen Minuten diese ARD-Hitnacht-Ausgabe zu Ende. Und da beginnt schon das Frühprogramm. In anderen Regionen, ja, hören wir uns noch eine Stunde länger bis 6 Uhr. Und hier kommt eine der schönsten Stimmen der 80er, Alice Moyet. Is This Love? Und wenn Sie gleich weg sind, und ja, dann wünsche ich Ihnen schon mal ein schönes Wochenende.

0: Schönen guten Morgen, hier ist das Sachsenradio.
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0: Ja, es regnet, also ich feier das, ne? Für den Garten immer. Aber Regen zieht heute ab, danach kommt dann nochmal die Sonne raus. Aber im Verlauf des Tages gibt es dann schon wieder Regenschauer, auch Gewitter. Die meiste Sonne zeigt sich im Westen Sachsens, Temperatur bei 17 bis 22 Grad. Morgen beruhigtes Wetter. Sonne kommt dann häufiger durch und dann schon wieder 20 bis 25 Grad. Ja, und dann auch das Wochenende. Das sieht echt gut aus.
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2: Um 5 Uhr mit Wolfgang Berger. Der in Norddeutschland als Maskenmann bekannt gewordene Serienmörder ist jetzt auch in Frankreich verurteilt worden. Der Mann hatte 2004 in der Bretagne einen Jungen aus einem Schullandheim entführt und ermordet. Er wurde im französischen Nantes zu einer lebenslangen Haftstrafe verurteilt. Aus der Nachrichtenredaktion Jan Busche.
3: Die Leiche des Jungen ist damals nach mehreren Wochen in einem Teich in der Bretagne entdeckt worden. Der heute 55-jährige Täter stammt aus Bremen. Der Pädagoge hatte fast 20 Jahre lang kleine Jungen missbraucht, vor allem in den 90ern. 3 von ihnen entführte er aus einem Schullandheim, Internat bzw. Zeltlager in Niedersachsen und Schleswig-Holstein und ermordete sie. 2011 wurde der sogenannte Maskenmann in Hamburg festgenommen, ein Jahr später vom Landgericht Stade verurteilt.
2: Der ukrainische Präsident Selenskyj schlägt Kreml-Chef Putin ein direktes Treffen vor. In einem offenen Brief regt er Verhandlungen über ein Ende des Kriegs in der Ukraine an, und zwar in einem neutralen Land, etwa der Schweiz, der Türkei oder in einem arabischen Land. Zunächst schlägt Selenskyj eine Waffenruhe entlang der aktuellen Frontlinie vor. Dann soll ein direktes Treffen mit Putin folgen. Die Verhandlungen über den EU-Beitritt der 6 Westbalkanstaaten und mit Moldau sollen beschleunigt werden. Dafür setzt sich Bundeskanzler Merz ein. Auch die französische Regierung trägt den Vorstoß mit. Die 6 Westbalkanstaaten sollen auch schon vor dem Beitritt enger in die Europäische Union eingebunden werden. Das ist das wichtigste Thema beim EU-Westbalkan-Gipfel heute in der Küstenstadt Tivat in Montenegro. Auf der dänischen Insel Anholt ist der verendete Buckelwal obduziert worden. Fachleute haben den Kadaver zerlegt, untersucht und die Einzelteile in einen Container gelegt. Am Strand von Anholt ist jetzt kaum noch etwas von dem Wal zu sehen. Jan Oppel aus der Nachrichtenredaktion berichtet, was die Fachleute herausgefunden haben.
4: Nach der stundenlangen Obduktion noch nicht sehr viel. Bis zum späten Abend wurde am Strand gearbeitet. Verletzungen sind nicht festgestellt worden. Im Maul und im Magen des Wals wurden auch keine Netze gefunden. Gewebeproben kommen jetzt in ein Labor. Bis Ergebnisse vorliegen, könnte es aber noch Wochen oder sogar Monate dauern. Das Tier war ja im März und April durch eine wochenlange Odyssee in der Wismarer Bucht berühmt geworden. Eine private Initiative hatte den Wal schließlich in einer umstrittenen Aktion Richtung Nordsee geschleppt und freigelassen.
2: Das waren die Nachrichten.
0: Hier kommt der MDR Sachsen Verkehrsservice. Die A13 Richtung Berlin bleibt zwischen Thiendorf und Schönborn nach einem LKW-Unfall voraussichtlich noch mehrere Stunden gesperrt. Für mehr Tipps unsere kostenlose Verkehrshotline 0800 637 5637. Schnell und aktuell der MDR Sachsen Verkehrsservice.
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0: Guten Morgen.
5: Morgen.

0: Guten Morgen mit dem Sachsenradio. 5.09 Uhr, es ist Freitag und nächste Woche ist ja eine ganz besondere Woche, zumindest für alle, die die Fußball lieben.
1: Na, da geht die Fußballweltmeisterschaft los.
0: Bis jetzt noch völlig an mir irgendwie vorbei.
1: Ja, ich finde auch, also so richtig.
0: Vielleicht liegt es jetzt auch am Wetterchen, keine Ahnung, dass man sich noch nicht so auf diese...
1: Nee, aber wenn wir ehrlich sind, das ist immer so vor der Weltmeisterschaft, dass man sagt, naja, und Stimmung und überhaupt. Aber es muss halt auch erstmal losgehen.
0: Naja, und ich kann dir sagen, bei mir liegt es, ich habe diese Anstoßzeiten gesehen. Und habe gesagt, das wird ja nicht diese WM, wo wir da irgendwie so 14 Uhr alle grillen können, sondern ne.
1: Naja, also die Deutschlandspiele sind ja erstmal in Ordnung. Also Deutschland-Curaçao, das ist 19 Uhr, da kannst du nicht meckern. Brasilien gegen Haiti, das wird schon schwieriger, 2 Uhr nachts.
0: Siehste?
1: Und Neuseeland gegen Belgien, 5 Uhr morgens.
0: Da lade ich dich zum Grillen ein. So.
1: Das
0: und
1: muss man dann
0: Sendung?
1: Wollen. Aber ja. Das wird schön. Guck mal, ich werde nur Fußball spielen hier. Fußball gucken während der Frühsendung? Nein, natürlich nicht. Also, was machen Sie mitten in der Nacht den Fernseher an dann?
2: Das Endspiel allgemein, auch wenn es Deutschland nicht schafft. Aber das Endspiel würde ich mir schon angucken.
3: Doch, sicherlich die wichtigen Spiele. Ich glaube, ich würde jetzt nicht die ganze Nacht dafür wach bleiben. Dafür bin ich dann doch zu wenig interessiert. Aber mal gucken. Also ich denke mal, wenn es zeitlich passt oder dann doch irgendwie, man weiß, nächsten Tag hat man ein bisschen Unterrichtsausfall, ein bisschen später, dann bestimmt. Und halt Deutschlandspiele auch am ehesten. Ja, also definitiv nicht alle. Dafür reizt dann nicht.
4: Für gar keins. Überhaupt nicht. Wir sind eigentlich Fußballfans. Der FC Bayern ist unser Verein. Da gucken wir die Spiele an, soweit es möglich ist. Ich finde, das ist so ein übles Geschäft, das da betrieben wird. Ich möchte es boykottieren. Für mich.
5: Null. Nein, auf gar keinen Fall würde ich die Nacht aufstehen, um Fußball zu gucken. Niemals.
1: Niemals, auf gar keinen Fall. Aber süß fand ich den, der gesagt hat, ich möchte es boykottieren, weil der war irgendwie so fröhlich mit sich und der Welt dabei.
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0: 5:19 Minuten, hier ist das Sachsenradio. Und haben Sie dieses Video von dem Flugzeug gesehen,
1: ja,
0: gestern, das auf die Nase knallt?
1: Frankfurt.
0: Einfach so?
1: Einfach, wirklich, ist krass, oder?
0: Das sieht total verrückt aus. Flupp, einfach umgefallen. Ja. Michael Metzger, was ist da passiert?
2: Der Flieger, eine Boeing 787, war morgen aus den USA gekommen und das Bodenpersonal und die Crew waren gerade dabei, das Flugzeug für den neuen Flug vorzubereiten. Als plötzlich das vordere Fahrwerk unter der Maschine wegknickt und der Bug des Flugzeugs auf den Boden knallt.
0: Ja, das ist ja das, was man auch sehen konnte. Aber ist irgendjemandem dabei auch was passiert?
2: Also zum einen gab es mehrere Verletzte. Eine genaue Auskunft hat die Lufthansa hier nicht gegeben, nur bestätigt, das Personal an Bord war, als das Flugzeug plötzlich absackte. Bei dem Aufprall gab es dann eben diese Verletzten. Passagiere waren noch nicht an Bord, mehr wissen wir nicht. Mhm. Für die Rettungskräfte des Flughafens jedenfalls war es ein Großeinsatz. Und dann gab es natürlich Schäden am Flugzeug und an Fahrzeugen um das Flugzeug herum. Zum Beispiel wurde eine Hubmaschine, die neben dem Flugzeug stand, eingeklemmt und natürlich das Flugzeug selbst. Auf einem Video in sozialen Medien kann man deutlich sehen, wie Teile der Maschine abbrechen, als es auf die Nase knallt.
0: Ja, und man fragt sich ja automatisch, wie kann denn das sein? Also was weiß man dazu?
2: Zur Ursache gibt es bis jetzt keine offizielle Auskunft. Die Lufthansa hat einen Krisenstab eingerichtet, der den Vorfall untersuchen soll. Nicht ausgeschlossen ist ein technischer Defekt. Auf dem Video im Netz ist gut zu sehen, wie das Fahrwerk nach vorne wegklappt. Normalerweise wird es bei diesem Flugzeugtyp in den Rumpf eingezogen. Nicht ausgeschlossen ist aber auch ein grober Arbeitsfehler bei den Wartungsarbeiten. Die Maschine jedenfalls scheint recht neu zu sein. Diese Boeing 787 ist getauft auf den Namen Herne und ist offenbar erst seit Mitte Januar diesen Jahres im Liniendienst.
0: Das Flugzeug heißt Herne? Ja, dann ist eigentlich klar, wofür ist Herne bekannt? Weißt du nicht?
1: Keine Ahnung.
0: Kirmes, kranker Kirmes, große, ja, hat das Flugzeug okay. Und mal einfach mal eine Runde Kirmes gehabt.
1: Ja, trotzdem Glück im Unglück, dass es nicht bei der Landung oder sowas passiert ist. Ne? Besten Dank an Michael Metzger.

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1: Schönen guten Morgen. Heute gibt es mal mehr, mal weniger Wolken, auch etwas Sonne. Am Nachmittag werden Schauer und Gewitter erwartet. Die Temperaturen steigen bis auf 22 Grad. Im Moment sind es in Radebeul 14 Grad und in Bad Schandau 13 Grad. Der Dresdner Stadtrat hat sich dagegen ausgesprochen, Windenergieanlagen im Stadtgebiet zu errichten. Es wurde eine entsprechende Forderung an den Oberbürgermeister beschlossen. Luise Schermesser berichtet.
2: Konkret soll die Stadt die geplanten Windvorranggebiete in der Dresdner Heide, am Triebenberg und in Rossendorf ablehnen. Oberbürgermeister Dirk Hilbert wurde vom Stadtrat beauftragt, diese Haltung gegenüber dem regionalen Planungsverband zu vertreten. Auf Grundlage eines BSW-Antrags wurde der Stadtrat außerdem eine Abschaffung der gesetzlich vorgegebenen Flächenziele für Windenergieanlagen.
1: In den Handwerksbetrieben der Region soll es verstärkt Kontrollen für Schwarzarbeit geben. Das wurde bei einer Konferenz der Dresdner Handwerkskammer mit Vertretern des Zolls und der Landratsämter vereinbart. Der Hauptgeschäftsführer der Handwerkskammer, Andreas Boczynski, sagte, wegen der schwierigen Konjunkturlage boome gerade die Schwarzarbeit. Vor allem im Bau- und Ausbaugewerbe, aber auch im Friseurhandwerk. Im Großen Garten in Dresden sind erste Nester des Eichenprozessionsspinners entdeckt worden. Spaziergänger werden gebeten, die Wege nicht zu verlassen. Einzelheiten von Kerstin Schreiber.
3: Wie die staatlichen Schlösser, Burgen und Gärten mitteilten, wird am Montag mit der Beseitigung der Nester begonnen. Bisher sind diese an den Torhäusern in der Nähe des Botanischen Gartens und des Carola-Schlösschens entdeckt worden. Die Besucher sollten Abstand zu Eichen halten und Nester und Raupen auf keinen Fall berühren. Die sogenannten Brennhaare der Raupen des Eichenprozessionsspinners können allergische Reaktionen wie Hautausschläge und Atemwegsprobleme auslösen. Gefährdet sind Menschen und Tiere, wenn sie mit den Härchen in Kontakt kommen.
1: In Coswig waren in den vergangenen Tagen Kabeldiebe unterwegs. An der Moritzburger Straße stahlen sie die Kabel zweier Ladesäulen für E-Autos. Die Polizei bittet um Zeugenhinweise. Soweit die Regionalnachrichten für Dresden, das Elbland, die Sächsische Schweiz und das Osterzgebirge. Und weiter geht's jetzt mit Elena und Silvio.
4: Blick auf Sachsenstraßen mit dem MDR Sachsen Verkehrsservice. Die A13 Richtung Berlin, die bleibt zwischen Thiendorf und Schönborn nach einem LKW-Unfall voraussichtlich noch mehrere Stunden gesperrt. Und die A14 Richtung Dresden ist zwischen Naunhof und Klinger nach einem Unfall gesperrt. Zurzeit gibt es Stau bis zum Dreieck Partenaue. Hier ist ein Kleintransporter mit Anhänger umgestürzt. A14 Richtung Dresden, zwischen Döbeln Nord und Döbeln Ost steht ein defekter LKW hinter einer Kurve. Für mehr Tipps unsere kostenlose Verkehrshotline 0800 637 5637. Schnell und aktuell der MDR Sachsen Verkehrsservice.
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4: Guten Morgen.
5: Schönen guten Morgen.

0: Sachsenradio, 5:40 haben wir es.
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0: Mit Josefine Bechler und ja, es regnet, der Garten freut sich. Aber wie lange heute noch?
2: Ja, also es wird vor allem noch Richtung Osten ein bisschen länger regnen. Das dauert hier noch eigentlich fast den ganzen Vormittag, bis es dann wirklich über die Neiße Richtung Osten abgezogen ist. Wir haben auch immer noch jetzt aktuell so Richtung Vogtland, Erzgebirge und auch im Raum Dresden und Sächsische Schweiz den Regen. Und das wird dann alles sich nach und nach Richtung Osten verabschieden. Von Westen her kommt dann auch im Verlauf die Sonne durch. Dann wird es so eine wechselnde Bewölkung sein. Da gibt's etwas Sonnenschein, aber dann auch im weiteren Verlauf wieder neue Schauer und Gewitter.
0: Okay, wie geht's weiter?
2: Ja, es setzt sich ja gerade ein Hochdruckgebiet so ein bisschen bei uns durch, was ja heute schon die etwas wenigeren Schauer dann am Nachmittag bedeutet, wobei das natürlich immer noch ein bisschen brodelt, die Luftfeuchtigkeit und die Labilität ist noch relativ hoch. Und dann wird es dann auch morgen so ähnlich sein. Also wir haben den größten Teil vom Tag recht freundlich, mit Aufheiterung, auch viel Sonnenschein. Dann später kommen ein paar Wolken dazu und dann könnte es wieder zum Abend den einen oder anderen Schauer oder vielleicht auch mal ein kurzes Gewitter geben, aber in den meisten Fällen sieht es morgen trocken aus.
0: Okay, und wie geht es jetzt weiter am Wochenende?
2: Ja, also der Sonntag ist ein bisschen so auf der Kippe.
0: Okay.
2: Also da gibt's ein Tiefdruckgebiet, was da wieder heranzieht, aber es wird uns wahrscheinlich nur streifen, vielleicht mal im Norden noch mal ein Schauer, aber ansonsten sieht's eigentlich über Sachsen doch relativ trocken auch noch am Sonntag aus und da werden die Temperaturen zwar ein bisschen zurückgehen, am Samstag ja bis 25 Grad, aber wir bleiben auf jeden Fall in diesem mäßig warmen Bereich und für Juni ist das vollkommen
0: okay. Können wir mitleben. Vielen Dank, Josefine Bechler bei uns im MDR Sachsen Wetterstudio.

0: Guten Morgen, hier ist das Sachsenradio, 5.49 Uhr.
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0: Und im Wort zum Tag hören Sie Stefan Ringeis.
2: Charlie Chaplin soll einmal gesagt haben, alles, was ich brauche, um eine Komödie zu schaffen, ist ein Park, ein Polizist und ein hübsches Mädchen. Nun, ich sitze in einem Park. Ich genieße solche Momente, wo ich am Ende einer Radtour einfach noch eine Zeit auf einer Bank sitze und dem Treiben im Park zusehe. Einen Polizisten sehe ich eher selten, bis gar nicht. Aber natürlich jede Menge hübsche Menschen. Und das ist das Schöne an einem Park. Menschen sind unterwegs, genießen die Sonne am Nachmittag, Kinder radeln, Hunde suchen nach ihrem Weg. Manchmal huscht ein Extremsportler auf einem Rennrad durch alle hindurch. Eine ältere Frau quiekt vor Schreck. Kinderwagen werden geschoben und Studierende liegen auf dem Rasen und schauen in den Himmel. Irgendwo dazwischen eine Oma an einem Rollator. Alles ist in Bewegung. Vielleicht ist es das, was Chaplin gemeint hat. Schaue ich dem Treiben zu, dann wird meine Fantasie angeregt. Und ich erinnere mich, in meiner Studienzeit liebten wir das Spiel, uns zu unbekannten Menschen Geschichten auszudenken, und dann versuchten wir, diese so zu erzählen, dass am Ende irgendwie alle Menschen mit ihren Geschichten zusammenhängen. Das war manchmal sehr komisch und wir hatten viel zu lachen. Es entstand wie bei Charlie Chaplin eine Art Komödie, in die wir schließlich auch selbst mit unserer Geschichte verwickelt wurden. So kann man auch einen Nachmittag rumbringen. Aber dass alle Menschen zusammenhängen, ist ja keine Komödie. Manchmal ist es lustig, manchmal gar nicht. Doch ich glaube, es ist eine wichtige Erkenntnis. Auch wenn wir es oft vergessen, wir Menschen sind miteinander unterwegs. Es gibt so vieles, was uns gemeinsam Freude bereitet, was uns gemeinsam ärgert und worum wir uns sorgen. Trotzdem fällt es den Menschen so schwer, miteinander und füreinander zu sein. Vielleicht hilft die goldene Regel aus der Bibel: Alles, was ihr wollt, dass euch die Menschen tun, das tut auch ihnen. Diese Regel findet sich übrigens bei allen Weltreligionen in den verschiedensten Variationen. Oder auch als Sprichwort: Was du nicht willst, dass man dir tu, das füg auch keinem anderen zu. Nur so entsteht ungeteilte Freude. Im Park und im Leben überhaupt.

0: 5.54 Uhr haben wir es und es gibt gleich zwei Autobahnsperrungen bei uns in Sachsen. Fabian Magerhans, ja, die erste Baustelle, also der erste Unfall auf der A13, ne?
1: Guten Morgen, ja, in Fahrtrichtung Berlin hat es gegen 4 Uhr einen Unfall zwischen LKW und PKW gegeben. Ich habe mit der Autobahnpolizei telefoniert, die A13 bleibt ab Thiendorf noch mehrere Stunden gesperrt. Bis jetzt gibt es, in Anführungszeichen, nur Stau in der Abfahrt Thiendorf.
2: Okay, und dann müssen wir noch auf die A14 gucken, was ist da passiert?
1: Ja, kurz nach 5 ist Richtung Dresden ein Kleintransporter mit Anhänger umgestürzt. Zwischen Naunhof und Klinger bleibt die A14 jetzt erstmal für die Bergung gesperrt. Der Rückstau geht bis zum Dreieck Partenaue. Wir bleiben dran und telefonieren gleich mit der Autobahnpolizei.
0: Vielen Dank an Fabian Magerhans bei uns im MDR Sachsen Verkehrszentrum. Wenn wir mehr wissen, Sie erfahren es natürlich hier bei Ihrem Sachsenradio. 5.55 Uhr. Guten Morgen.
2: Guten Morgen.

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2: Es hat heute Morgen geregnet. Josefine Bechler bei uns im MDR Sachsen Wetterstudio. Wie lange ist das jetzt heute noch ein Thema mit dem Regen?
3: Ja, den Vormittag würde ich schon noch damit rechnen. Bis dahin braucht es, bis es dann über die Neiße nach Osten abgezogen ist. Danach gibt es eine wechselnde Bewölkung und da werden wir auch etwas die Sonne sehen. Okay. Aber es sind auch noch ein paar neue Schauer dann im Laufe des Nachmittags wieder unterwegs und es kann auch noch mal örtlich Gewitter geben.
2: Wettertrend?
3: Es wird jetzt erstmal vorübergehend ein bisschen ruhiger. Morgen doch oft ein ruhiger Tag, erst später dann am Abend vielleicht mal wieder Schauer und Gewitter. Und auch der Sonntag sieht in den meisten Fällen trocken aus. Es gibt aber stellenweise schon im Norden vor allem die Schauer, die uns erwarten.
2: Aber ich höre raus, es ist so ein bisschen ein Hin und Her jetzt, zumindest noch in dieser Woche. Also vielen Dank erstmal an Josefine Bechler bei uns im MDR Sachsen Wetterstudio. Und jetzt geht's rüber zu den Nachrichten aus Sachsen, Deutschland und der Welt. Und die gibt's mit Dirk Dübrig.
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5: Guten Morgen. Der Umsatz der deutschen Autohersteller ist Anfang des Jahres zurückgegangen. Das geht aus einer Analyse der weltweit 19 größten Automobilhersteller durch eine Prüfungs- und Beratungsgesellschaft hervor. Die Umsätze von Volkswagen, Mercedes-Benz und BMW sanken demnach von Januar bis März dieses Jahres im Vergleich zum Vorjahresquartal um mehr als 4%. Ein deutliches Umsatzplus von fast 7% verzeichneten die europäischen Hersteller Stellantis und Renault. Auch US-amerikanische und japanische Autobauer legten zu. Einen Umsatzrückgang verzeichneten neben Deutschland nur die chinesischen Hersteller. Die in der Schweiz vermisste Medizinstudentin aus Chemnitz ist tot. Das hat die zuständige Polizei in Bern bestätigt. Was zu dem vermeintlichen Unfall bisher bekannt ist, fasst MDR Sachsen-Reporterin Jacqueline Hene zusammen.
6: Die 26-Jährige war am 2. Mai zu einer Wanderung in die Schweizer Alpen aufgebrochen, von der sie nicht zurückkehrte. Seither galt sie als vermisst. Wie die Kantonspolizei nun mitteilte, wurde bereits am Dienstag eine Leiche bei Oberried gefunden, dem Wandergebiet, wo die Deutsch-Libyerin zuletzt gesehen wurde. Nach umfangreichen Tests stehe zweifelsfrei fest, dass es sich um die Vermisste handelt, heißt es heute. Aktuell geht die Polizei von einem Unfall aus. Parallel ermittelt die regionale Staatsanwaltschaft zum genauen Hergang der Ereignisse.
5: Sachsens Kultusminister Clemens muss sich heute vor dem Amtsgericht Weißwasser wegen Raserei verantworten. Der CDU-Politiker war 2023 in Krauschwitz mit über 80 Stundenkilometern in einer 30er-Zone geblitzt worden. Der Fall wurde schließlich zu einem Strafverfahren. Das Gericht warf Clemens vor, an einem verbotenen Autorennen teilgenommen zu haben. Der Politiker sollte für die Einstellung des Verfahrens 10.000 Euro Strafe zahlen, an einem Verkehrsaufbauseminar teilnehmen und Schülern Verkehrsunterricht geben. Das wies die Staatsanwaltschaft ab, weswegen es nun zu Verhandlungen kommt. Die Obduktion des als Timmy bekannten Buckelwals ist abgeschlossen. Nach Informationen der deutschen Presseagentur konnte das Expertenteam zunächst keine Todesursache feststellen. Dafür bestätigte sich, dass Timmy ein Weibchen war. Ein Veterinärmediziner von der Universität Kopenhagen erklärte, Netze oder andere Gegenstände habe das Team in Maul und Magen nicht gefunden. Der Buckelwal war mehrfach vor der deutschen Ostseeküste gestrandet und mit einer aufwendigen Rettungsaktion aufs offene Meer gebracht worden. Wenige Tage später wurde der Wal tot vor der dänischen Küste angespült. Das waren Nachrichten von MDR Sachsen. 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
2: Hier kommt der MDR Sachsen Verkehrsservice. A13 Richtung Berlin, die bleibt zwischen Thiendorf und Schönborn nach einem LKW-Unfall voraussichtlich noch mehrere Stunden gesperrt. Und die A14 Richtung Dresden, die ist zwischen Klinger, also zwischen Naunhof und Klinger nach einem Unfall gesperrt. Zurzeit gibt es da Stau bis Kleinpösner. Hier ist ein Kleintransporter mit Anhänger umgestürzt. A14 Richtung Dresden zwischen Döbeln-Nord und Döbeln-Ost stehen defekte LKW hinter einer Kurve und wir haben Blitzer.
7: In Eschdorf wird geblitzt Richtung Radeberg und in Zittau in der Leipziger Straße stadteinwärts. Und für mehr Tipps unsere kostenlose Verkehrshotline, das ist die 0800 6375 637. Schnell und aktuell der MDR Sachsen Verkehrsservice.
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7: Guten Morgen.
2: Schönen Freitagmorgen.

0: Guten Morgen mit dem Sachsenradio. 6.10 Uhr haben wir es und ab geht's in den Zoo Leipzig.
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0: Also der Sommer hat ja schon so ein paar Tage gehabt, ist ja noch gar nicht so richtig Sommer, ne? Aber wir hatten schon so 30, 31
2: ja,
0: Grad.
2: Ja, man merkt
0: also
2: bei uns zu Hause immer sehr schnell daran, dass die Katze sehr viel Fell verliert. So. Ist das bei Albrecht auch so?
0: Absolut. Du merkst, Tiere brauchen Erfrischung. Und das ist ja im Zoo Leipzig da nicht anders. Ne? Und dafür wird auch jetzt schon geübt, vor allem bei Tieren, die, ich sag's mal, ihre Felljacke jetzt nicht so einfach ausziehen können wie hier. Ne? Mein Hund und deine Katze. Die roten Pandas zum Beispiel. Und deshalb trainieren die jetzt Eiskunstlauf?
3: Maria Reitzig und Dennis Hochgräfe rollen zügig ihren Handwagen über den Hof der Futterküche im Zoo Leipzig. Im Wagen zwei große rote Futterkisten für die roten Pandas. Was gibt's denn Leckeres? Na sowas? Nichts als gefrorenes Wasser?
4: 2 Tage war es jetzt in der Tiefkühlung.
3: Eine Mahlzeit soll das nicht werden, vielmehr ein Liegemöbel zur Regulierung der Körpertemperatur.
4: Ja, man hat ja gesehen, dass die Tiere ein schönes dickes Fell haben, das brauchen die ja auch. Die kommen ja eher in der kälteren Region vor und alles, was über uns ab 25 Grad ist, wird für die Tiere schon unangenehm. Und der Plan ist eigentlich, dass sie merken, dass es kalt ist und gegebenenfalls dann am Tag sich mit dem Bauch drauflegen. Weil da ist das Fell dünner an der Bauchseite und dann kann man sich drauflegen und dann kühlen sie sich den Körper runter.
3: Die Eismatratze. Nicht weich, aber erfrischend. Diese Einrichtungsidee kam von Dennis, der im Netz wohl eine Art Panda-TV gefunden hat.
5: Ja, ich hatte das irgendwo gesehen, dass das beim Panda gut ankam. Aber das ist neu für die. Dementsprechend sind sie auch erstmal ein bisschen vorsichtig, wie bei allem.
3: Die beiden Tierpfleger platzieren die Eisquader mitten auf der Außenanlage, denn genau dort sollen die Tiere ja zu sehen sein. Rückzug in den Stall passt nicht zu den Kernaufgaben eines Zoos. Und rote Pandas sind eh schon keine großen Fans der Tagessonne. Erst recht, wenn die ehrgeizig heizt.
4: Also die sind eher dämmerungsnachtaktiv. Da sind die erst so richtig munter. Und wenn die Bambus gefressen haben, das ist schwer verdauliche Kost, dann schlafen die dann auch sehr lange. Plan ist eigentlich, dass wir die ein bisschen jetzt trainieren, dass wir das dann bloß noch hinlegen brauchen, die Eisplatten im Sommer, dass sie sich dann aktiv selber drauflegen, sich runterzukühlen.
3: Und wie erklärt man Tieren solche Neuheiten im Gehegemobiliar? Mit Futter. Maria und Dennis platzieren Kirschen auf den Eisblöcken und das Argument zieht. Zuerst bei Weibchen Kamala.
4: Kamala, komm mal her. Guck mal.
3: Kein bisschen schüchtern steigt sie auf den Block und nascht. Erstaunlicherweise ohne irgendeine Reaktion wie Huh oder kalt, kalt, kalt.
5: Stören tut sie auf jeden Fall schon mal nicht. Das ist ja auch was Positives.
3: Nicht anders bei Pandamännchen Asa. Als er dazukommt, setzt er sich beim Futtern sogar auf den Eisblock, als wäre es eine gemütliche Parkbank. Fühlt sich offensichtlich gut an. Aber laut Panda-TV geht wohl noch mehr.
5: Das habe ich irgendwie bei Social Media irgendwie gesehen und der Panda hat diesen Eisblock gesehen und ist halt wirklich so draufgegangen und hat sich da mit dem Bauch so draufgelegt und alle Viere von sich gestreckt. Dass die das jetzt heute direkt nachmachen, habe ich jetzt nicht erwartet. Also von daher können wir damit schon ganz glücklich sein, dass sie jetzt nicht davon gesprintet sind.
3: Mehr als das. Mein Eindruck ist, rote Pandas finden Eismatratzen cool.
2: Kriege ich schon vom Zuschauen eine Gänsehaut wahrscheinlich heute Abend. Neue Folge Elefant, Tiger und Co. 19.50 Uhr, wie immer, MDR Fernsehen.
0: Aber dazu muss man doch dann in Eis schlecken oder auf dem Sofa.
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0: 16 mit dem Sachsenradio und das war gestern meine tolle Probe an der Schwarzmühle in Schwarzkolm.
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0: So, und ich gucke mich so um, schaue den Proben zu und wen habe ich da entdeckt? 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
3: Ja, erinnere ich mich gut drin. Die war bei uns beim Casting und hat das irgendwie total gerockt,
0: hat total gerockt, hat das gewonnen und ist wirklich seitdem ohne Casting, also einfach so, die gehört jetzt gefühlt schon hier zum Hauptcast bei der Krabbat-Saga.
4: Ich freue mich immer, zusammen zu sein in der Gemeinschaft und das Baby wachsen zu sehen, wie es groß wird, wie am Ende die Puzzlestücke zusammengesetzt werden. Auf das Ergebnis.
0: Ja, und worauf dürfen uns alle freuen dieses Jahr?
4: Auf uns, auf das Stück natürlich. Es wird immer schön. Auf die Freude, auf den Spaß, den wir haben und rüberbringen.
0: Also, wird wirklich ein tolles Stück. 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

0: Schönen guten Morgen, hier ist der Sachsenradio. 8 Minuten noch bis 6:30. Ich bin selbst traurig, dass jetzt Schluss sein soll, sagt Sebastian Krumbiegel. Die Prinzen gehen ja bald auf Abschiedstour. Solo wird danach natürlich weitergemacht. Und heute wird Sebastian Krumbiegel 60 Jahre alt. Also hängt irgendwo entspannt an der Ostsee rum, um dort zu feiern.
1: Ja, und falls ihn dort jemand dann heute nach einem Foto fragt, wird er versuchen, freundlich zu sein. Das hat er uns zumindest im Sonntagsbrunch erzählt.
2: Ja, also manchmal, wenn ich mit dem falschen Bein aufgestanden bin, dann schaffe ich es auch nicht. Aber ich versuche es auf jeden Fall und finde das wirklich, also ich habe mir das richtig angewöhnt, weil Freundlichkeit schon auch, ich hätte fast gesagt, eine Waffe sein kann. Aber Freundlichkeit ist auf jeden Fall überzeugend. Und wenn du anfängst, die Leute ja zu beschimpfen oder irgendwie missmutig irgendwie voll zu lallen, dann machst du einen Fehler.
1: Ich finde, er klingt fast ein bisschen altersmilde, oder?
2: Absolut. Ich glaube, das stimmt nicht, weil ich werde eher, glaube ich, radikaler in einigen Punkten. Und radikal meine ich es wirklich im Wortsinne. Also an das Übel der Wurzel gehen. Radikal, Radieschen, wir haben das in der Schule gelernt. Und da versuche ich wirklich, also radikal heißt nicht extremistisch, radikal heißt nicht mit Gewalt oder radikal heißt nicht irgendwie mit Schaum vom Mund, sondern radikal heißt für mich einfach nur, guck dir die Sachen an und versuch sie zu beurteilen und versuch dir deine Meinung zuzubilden und eben mit Leuten offen drüber zu reden.
1: Radikal wie ein Radieschen. Weißt du, woher es kommt?
0: Natürlich.
1: Ja, du weißt es.
0: Aus dem Lateinischen.
1: Ja.
0: Wurzel.
1: Sehr gut. Das gibt ein Sternchen. Sebastian Krumbiegel von den Prinzen. Heute wird er 60 Jahre alt. Herzlichen Glückwunsch. Und hier sind die Prinzen mit Krone der Schöpfung.

0: Prinzen.
1: Wir sind die Krone der Schöpfung.
0: Beim Sachsenradio und mit Sebastian Krumbiegel, der eben heute 60 Jahre alt wird. Glückwunsch nochmal.

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2: Mit Dirk Döbrich. Auf den Autobahnen 13 und 14 gibt es derzeit Behinderungen. Laut MDR-Verkehrszentrum bleibt die A13 Richtung Berlin nach einem LKW-Unfall zwischen Thiendorf und Schönborn noch mehrere Stunden gesperrt. Auch die A14 Richtung Dresden ist nach einem Unfall zwischen Nauenhof und Klinger gesperrt. Der Umsatz der deutschen Autohersteller ist zurückgegangen. Nach einer Analyse der weltweit 19 größten Automobilhersteller sanken die Umsätze von VW, Mercedes-Benz und BMW von Januar bis März im Vergleich zum Vorjahresquartal um mehr als 4%. Die in der Schweiz vermisste Medizinstudentin aus Chemnitz ist tot. Nach Angaben der Polizei in Bern handelt es sich bei einer am Dienstag gefundenen Leiche um die vermisste Deutsch-Libyerin. Die Ermittler gehen von einem Unfall aus.
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3: Schönen guten Morgen. Heute gibt es mal mehr, mal weniger Wolken und auch etwas Sonne. Am Nachmittag werden Schauer und Gewitter erwartet. Die Temperaturen steigen bis auf 22 Grad. Der Dresdner Stadtrat hat sich dagegen ausgesprochen, Windenergieanlagen im Stadtgebiet zu errichten. Es wurde eine entsprechende Forderung an den Oberbürgermeister beschlossen. Luise Schermesser berichtet.
4: Konkret soll die Stadt die geplanten Windvorranggebiete in der Dresdner Heide, am Triebenberg und in Rossendorf ablehnen. Oberbürgermeister Dirk Hilbert wurde vom Stadtrat beauftragt, diese Haltung gegenüber dem regionalen Planungsverband zu vertreten. Auf Grundlage eines BSW-Antrags wurde der Stadtrat außerdem eine Abschaffung der gesetzlich vorgegebenen Flächenziele für Windenergieanlagen.
3: In Freital ist der Grundstein für eine neue Feuerwache gelegt worden. Der Neubau in Döhlen soll die gegenüberliegende alte Wache ersetzen, die zu klein geworden ist. Der Bau gehört zu den wichtigsten Vorhaben der Stadt Freital in den kommenden Jahren. Es sollen 21 Millionen Euro investiert werden. Die neue Wache mit einer Fahrzeughalle, Werkstatt, Schulungs- und Aufenthaltsräumen soll im Herbst kommenden Jahres fertig sein. In Dresden-Prohlis sind Kinder von einem Mann angesprochen und zum Mitkommen aufgefordert worden. Wie die Polizei mitteilte, waren zwei Jungen und zwei Mädchen betroffen im Alter von 3 und 4 Jahren. Bei dem Mann handelt es sich um einen 27-jährigen Pakistani. Laut Polizei versuchte er auf dem Vorplatz des Prohlis-Centers, die kleinen Mädchen und Jungen mit sich zu ziehen. Das wurde jedoch von Familienmitgliedern unterbunden. Eine Zeugin informierte die Polizei. Diese konnte dann den Mann in einer Bahn ausfindig machen. Gegen den Pakistani wird nun ermittelt. Es werden Zeugen gesucht, die Angaben zu den Vorfällen machen können. Und ich habe noch einen Tipp für Sie. Im Dresdner Erlwein-Forum ist die Ausstellung Titanic, eine immersive Reise, eröffnet worden. Die Schau beleuchtet den Untergang des Schiffes und die damit verbundenen menschlichen Schicksale. Es wird aber auch darauf aufmerksam gemacht, welche Falschaussagen der Film enthält. Soweit die Regionalnachrichten für Dresden und die umliegenden Landkreise. Und nun der Blick auf die Straßen mit Elena und Silvio.
5: Hier kommt der MDR Sachsen Verkehrsservice. Wir haben eine Meldung von der A4 Frankfurt Richtung Dresden. In Höhe Wilsdruf steht ein defektes Fahrzeug und Vorsicht auf der A4 Richtung Frankfurt. Zwischen Dresden-Altstadt und Dreieck Dresden-West liegen Fahrzeugteile auf der linken und mittleren Fahrspur. Die A13 Richtung Berlin, die bleibt zwischen Thiendorf und Schönborn nach einem LKW-Unfall vor

0: voraussichtlich noch mehrere Stunden gesperrt in die A14 Richtung Dresden. Die ist zwischen Naunhof und Klingern nach einem Unfall gesperrt. Zurzeit gibt es Stau bis Leipzig-Ost. Hier ist ein Kleintransporter mit Anhänger umgestürzt. Im Landkreis Leipzig zwischen Ölschütz und Burkartshain gibt es Behinderungen durch ein defektes Fahrzeug. Und Elena hat die Blitzer für uns.
1: In Eschdorf Richtung Radeberg wird geblitzt. In Leipzig in der Taucherstraße stadteinwärts. Und in Zittau in der Leipziger Straße stadteinwärts. Und für mehr Tipps ist das hier die kostenlose Verkehrshotline, die 0800 637 5637. 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
0: Guten Morgen.
1: Morgen.

0: 6.42 Uhr mit dem Sachsenradio am Freitagmorgen. Baden, Segeln, Paddeln, kann man ja alles wirklich in den wunderschönen sächsischen Badeseen machen, die wir da haben. Aber es geht da auch Surfen zum Beispiel.
1: Ja, wenn man es kann, ne?
0: Ja.
1: Also ganz wetterunabhängig im Kanupark Markkleeberg geht das. Dort können inzwischen zwei stehende Wellen erzeugt werden. Das ist einmalig in Mitteldeutschland und Christoph Kirsten vom Kanupark.
2: Jeder kennt den Eisbach in München, ist ja auch in den letzten Wochen und Monaten sehr durch die Presse gegangen, weil die Welle auf einmal nicht mehr da war. Das Problem haben wir nicht. Wir drücken auf den Knopf und haben eine sehr gute stehende Welle.
1: Sehr gut. Und es gleich zweimal. Ne?
0: Perfekt.
1: Und mehr dazu, wie diese stehende Welle genau funktioniert, hören Sie heute Vormittag auch bei uns ab 10 Uhr beim Sachsenradio.

0: Pussycat hier bei uns beim Sachsenradio. Freitagmorgen, 6.49 Uhr haben wir.
1: Guten Morgen. Der sächsische Kultusminister Konrad Clemens wird heute im Amtsgericht in Weißwasser sein. Das Entscheidende ist sein Sitzplatz, nämlich auf der Anklagebank. Ihm wird vorgeworfen, vor knapp 3 Jahren ein unerlaubtes Kraftfahrzeugrennen in Krauschwitz gemacht zu haben. Daniela Kals aus unserer Politikredaktion. Von was für einem Autorennen reden wir denn hier?
2: Also naja, man muss sich jetzt hier kein klassisches Formel-1-Rennen vorstellen. Mhm. Der Konrad Clemens war damals, also wir reden von September 23, nachts alleine mit dem Auto unterwegs. Allerdings ziemlich flott. Vor der Fürst-Pückler-Seniorenresidenz in Krauschwitz ist er in der 30er-Zone mit 81 Sachen geblitzt worden. Das war zuerst auch ein ganz normales, in Anführungsstrichen, Bußgeldverfahren. Aber der zuständige Richter in Weißwasser hat das Ganze in ein Strafverfahren umgewandelt. Und da kommt dann dieser Begriff illegales Rennen ins Spiel. Denn juristisch kann das auch schon dann vorliegen, wenn jemand extrem schnell und rücksichtslos fährt, um die höchstmögliche Geschwindigkeit auszureizen. Und genau das ist jetzt der Knackpunkt in dem Prozess. War das nur in Anführungsstrichen ein grober Tempoverstoß oder eben eine Straftat? Denn darauf stehen im Zweifel bis zu 2 Jahre Haft.
1: Okay, das Gericht hat vor einem Jahr vorgeschlagen, das Verfahren gegen eine Zahlung von 10.000 Euro einzustellen. Das haben aber sowohl Clemens als auch die Staatsanwaltschaft abgelehnt. Warum?
2: Genau, eben aus dem Grund, dass sie davon überzeugt sind, dass hier gar keine Straftat vorliegt, sondern eben nur eine Ordnungswidrigkeit. Und da wäre so eine Einstellung gegen Geld eben nicht der richtige Weg. Okay. Das Amtsgericht in Weißwasser hat sich nach der Absage des vorgeschlagenen Deals dann sehr intensiv auf die jetzige Verhandlung vorbereitet. Es wurde beispielsweise ein Gutachten zu den örtlichen Gegebenheiten in Krauschwitz erstellt und dafür gab es sogar eine Testfahrt unter abgesperrten Bedingungen an dem besagten Blitzer. Dieser Sachverständige, der da diesmal auf gerichtliche Anordnung gerast ist, der wird auch als Zeuge am heutigen Prozesstag aussagen. Und das zeigt schon, das Gericht will jetzt ganz genau klären, ob dieser Vorwurf des illegalen Rennens haltbar ist oder nicht.
1: Okay, und wie ist es mit der Entscheidung? Ist die heute schon zu erwarten?
2: Nein. Eher nicht. Gericht hat zwar vorsorglich mehrere Verhandlungstage angesetzt, den nächsten Ende Juni. Das heißt, da ist schon einiger Klärungsbedarf. Ich gehe aber davon aus, dass zumindest die Verteidigung, eventuell auch die Staatsanwaltschaft, den Antrag stellen werden, das Verfahren gar nicht erst richtig zu eröffnen, eben aus den eben beschriebenen Gründen. Es könnte also auch sein, dass das ein ganz kurzer Prozesstag wird. Mhm. Aber mal ehrlich, wirklich wahrscheinlich ist es nicht. Unterm Strich sieht es schon eher danach aus, dass Konrad Clemens sich noch eine ganze Weile mit dem für ihn wohl ziemlich unangenehmen Prozess auseinandersetzen muss.
1: Ja, die Morgenpost hat Clemens in dem Zusammenhang schon den Titel Speedy Konrades verliehen.
3: Finde ich gut.
1: Finde ich auch süß.
3: Aber wir haben ja schon oft drüber gesprochen. Verrückte Geschichte. Hier im Sachsen-Politik-Podcast. Ja,
1: über den rasenden Konrad.

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4: Wir gehen aufs Wochenende zu Josefine Bechler bei uns im MDR Sachsen Wetterstudio. Ja, was erwartet uns insgesamt für ein Wetter?
5: Es breitet sich ja heute von Westen her ein Hochdruckgebiet langsam über uns aus. Also der Regen, den wir aktuell vor allem noch im Osten und Südosten haben, der zieht Richtung Osten ab. Danach sind Schauer zwar noch möglich, aber meistens eher so einzeln und vor allem am Nachmittag beziehungsweise am Abend, und es können auch noch mal Gewitter sein, aber insgesamt wird es auch trockener. Die Temperaturen steigen allmählich. Heute ja noch 22, morgen dann bis 25 Grad in der Spitze.
6: Dankeschön, Josefine Bechler. Und jetzt geht's weiter mit den Nachrichten.
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7: Mit Dirk Döprich. Guten Morgen. Aktuell müssen sich Autofahrer auf den Autobahnen A13 und A14 auf massive Behinderungen einstellen. Wie das MDR-Verkehrszentrum meldet, hat sich auf der A13 Richtung Berlin zwischen Thiendorf und Schönborn ein LKW-Unfall ereignet. Zurzeit gibt es Stau bis Radeburg. Die Richtungsfahrbahn bleibt voraussichtlich bis zum Mittag gesperrt. Auch die A14 Richtung Dresden ist nach einem Unfall zwischen Nauenhof und Klinga gesperrt. Dort ist ein Kleintransporter mit Anhänger umgestürzt. Derzeit staut es sich bis Leipzig Ost. Der Umsatz der deutschen Autohersteller ist Anfang des Jahres zurückgegangen. Das geht aus einer Analyse der weltweit 19 größten Automobilhersteller durch eine Prüfungs- und Beratungsgesellschaft hervor. Die Umsätze von Volkswagen, Mercedes-Benz und BMW sanken demnach von Januar bis März dieses Jahres im Vergleich zum Vorjahresquartal um mehr als 4%. Ein deutliches Umsatzplus von fast 7% verzeichneten die europäischen Hersteller Stellantis und Renault. Auch US-amerikanische und japanische Autobauer legten zu. Einen Umsatzrückgang verzeichneten neben Deutschland nur die chinesischen Hersteller. Sachsens Kultusminister Clemens muss sich ab heute wegen Raserei vor dem Amtsgericht in Weißwasser verantworten. Er soll sich vor knapp 3 Jahren als Autofahrer grob verkehrswidrig und rücksichtslos verhalten haben. MDR Sachsen-Reporterin Daniela Karls mit weiteren Details.
8: Im Prozess gegen Konrad Clemens geht es um einen Vorfall aus dem September 2023. Damals wurde der CDU-Politiker nachts vor einem Seniorenheim in Krauschwitz in einer Tempo-30-Zone mit 81 km/h geblitzt. Brisant ist, der zuständige Richter hat das ursprüngliche Bußgeldverfahren in ein Strafverfahren überführt. Der Vorwurf lautet nun unerlaubtes Kraftfahrzeugrennen. Dafür drohen im schlimmsten Fall bis zu 2 Jahre Haft. Clemens hat den Tempoverstoß eingeräumt und als Fehler bezeichnet. Sein Anwalt weist den strafrechtlichen Vorwurf jedoch zurück. Zum Prozessauftakt sind mehrere Zeugen geladen, darunter ein Mitarbeiter der Messbehörde.
7: Die in der Schweiz vermisste Medizinstudentin aus Chemnitz ist tot. Das hat die zuständige Polizei in Bern bestätigt. Die Leiche der jungen Frau war am Dienstag bei Oberried gefunden worden. Laut Polizei gibt es keinen Zweifel, dass es sich um die vermisste Deutsch-Libyerin handelt. Die Ermittler gehen von einem Unfall aus. Die Staatsanwaltschaft ermittelt zu den Umständen und dem Hergang der Ereignisse. Die Studentin aus Chemnitz war am 2. Mai zu einer Bergwanderung in die Schweizer Alpen aufgebrochen und galt seither als vermisst. Das waren Nachrichten von MDR Sachsen. 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
6: Und hier ist der MDR Sachsen Verkehrsservice. Da haben wir die A13 Richtung Berlin. Die ist zwischen Thiendorf und Schönborn wegen Bergungsarbeiten voraussichtlich bis zum Mittag noch gesperrt. Es gibt im Moment Stau bis Radeburg. Die A14 Richtung Dresden macht uns auch Sorgen. Zwischen Naunhof und Klinger nach einem Unfall auch gesperrt. Es gibt Stau bis Leipzig-Ost. Hier ist ein Kleintransporter mit Anhänger umgestürzt. Und es gibt auch Stau auf der B6 bei Borsdorf dadurch. Und es wird geblitzt auf der B173 in Grumbach Richtung Kesselsdorf und in Kesselsdorf Richtung Dresden. In Eschdorf Richtung Radeberg, in Leipzig in der Taucherstraße stadteinwärts. In Quartitz in beiden Richtungen, in Zittau in der Leipziger Straße stadteinwärts und in Schopau in der Lange Straße. Und für mehr Tipps unsere kostenlose Verkehrshotline. Das ist die 0800 6375 637. 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
6: Freitagmorgen, guten Morgen.

0: Guten Morgen, 7.10 Uhr, hier ist das Sachsenradio und es ist das größte Volksfest im Erzgebirge. Die Annaberger Kate. Gestern Nachmittag waren schon Testfahrer und Zaungäste da.
1: Dass ich das hier alles so probieren kann, bevor es überhaupt losgeht und dass ich schon einen Tag eher hier bin.
2: Es macht einfach Spaß, mit Freunden hier zu sein. Und ich freue mich am meisten auf GeForce und Big Spin.
3: Ich finde es cool, dass Jump Street und Entertainer wieder da sind.
4: Ja, also es ist halt immer was Neues und klar, Sound Machine oder so, es ist immer da, aber es ist immer wieder geil.
5: Also am meisten freue ich mich eigentlich aufs Essen und vor allem auf die Schoko-Erdbeeren.
6: Achterbahn, Riesenrad, heute macht die Kette auf.
0: Ja, 80 Schausteller sind mit 112 Fahrgeschäften, Losbuden und Ständen da. Heute ab 16 Uhr geht's los, die Annaberger Kette, die 506. 10 Tage Rummelspaß.
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0: Schönen guten Morgen, hier ist das Sachsenradio und sie moderiert seit 20 Jahren den Sport im ZDF, das aktuelle Sportstudio. Und nun freut sie sich auf die Fußball-Weltmeisterschaft. Katrin Müller-Hohenstein, vor der WM ist sie zu Gast bei Katja Henkel im Sonntagsbrunch übermorgen. Katja, das ist ja eine Frau, die wirklich schon ewig dabei ist und die auch selber sportlich ist, ne?
1: Ja, sie geht morgens laufen, 6 bis 8 Kilometer, vorneweg ihr Dackel. Also das ist schon ordentlich. Katrin sagt aber auch, wenn ich nicht joggen gehe, bekomme ich ganz schnell schlechte Laune. Und wer will das ja schon im Fernsehen, ne? Spaß beiseite. Über ihren Dackel spricht sie derzeit besonders gern. Der muss trainieren, andere nicht immer anzubellen und auf Frauchen zu hören. Wie wir wissen, Dackel machen das, naja, mal so, mal so. Aber Katrin bleibt dran, wie auch bei anderen Dingen. Ob Olympische Spiele oder Fußball, Europa und Weltmeisterschaften, sie ist immer mittendrin, auch diesmal wieder. Auch wenn sie nicht vor Ort ist, sondern in Berlin die Spiele moderiert. Sie sagt, ich habe schon so vieles live erlebt. Und der Weltmeistertitel 2014 ist für sie beruflich nicht zu toppen, als sie selbst in Brasilien mit dabei war. Ich habe nur geheult, als wir Weltmeister wurden, sagt sie noch heute.
0: Was hat sie denn für WM-Tipps abgegeben dieses Jahr?
1: Na, mal schauen, ob und wie weit sie sich aus dem Fenster lehnen wird. Ich werde sie natürlich löchern, wen sie so auf dem Zettel hat. Wir sprechen über unser Team, über den Bundestrainer, über Chancen, Favoriten, über Spiele nachts. Und was mich interessiert, wie schaut Katrin selbst zu Hause so ganz privat Fußball? Wie jubelt sie? Zieht sie sich ein Fanshirt an? Was gibt's zu knabbern? Und. Und ich werde sie fragen, ob sie mit inzwischen 60 auch mal manchmal ans Aufhören denkt. Bin gespannt auf die sympathische, sportliche Katrin Müller-Hohenstein, die lange Zeit auch beim Radio war und das Radio noch immer sehr, sehr mag. Also da ist sie doch bei uns bestens
0: gut aufgehoben.
1: Ja,
0: bei dir ja sowieso. Also, der Sonntagsbrunch mit Katja Henkel und mit Katrin Müller-Hohenstein übermorgen, logischerweise, hier beim Sachsenradio.

Und hier ist das Sachsenradio mit einer Warnmeldung. Vorsicht auf der A14 Richtung Magdeburg zwischen Halle-Tornau und Halle-Trotha. Fahrzeugteile auf der linken Fahrspur. Also da bitte vorsichtig unterwegs sein.

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1: Mit Dirk Döprich. Auf den Autobahnen 13 und 14 gibt es derzeit Behinderungen. Laut MDR-Verkehrszentrum sind nach Unfällen die A13 Richtung Berlin zwischen Thiendorf und Schönborn sowie die A14 Richtung Dresden zwischen Naunhof und Klinger gesperrt. Der Umsatz der deutschen Autohersteller ist zurückgegangen. Nach einer Analyse der weltweit 19 größten Automobilhersteller sanken die Umsätze von VW, Mercedes-Benz und BMW von Januar bis März im Vergleich zum Vorjahresquartal um mehr als 4%. Bei der Obduktion des Buckelwals Timmy in Dänemark konnte keine genaue Todesursache festgestellt werden. Experten der Uni Kopenhagen erklärten, Netze oder andere Gegenstände habe das Team in Maul und Magen des Wals nicht gefunden.
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2: Schönen guten Morgen. Ein Blick aufs Thermometer. In Wilsdruf sind es jetzt 13 Grad, in Neustadt 14 Grad. Heute steigen die Temperaturen auf maximal 22 Grad. Es gibt viele Wolken, ab und zu auch Sonne und am Nachmittag Schauer und Gewitter. Auf der Autobahn 13 in Richtung Berlin ist am frühen Morgen ein Mann ums Leben gekommen. Wie die Polizei MDR Sachsen mitteilte, wurde der 46-Jährige zwischen Thiendorf und Schönborn von einem LKW erfasst. Der Mann soll auf der Fahrbahn gestanden haben oder dort gelaufen sein. Die LKW-Fahrerin, eine 19-jährige Frau, erlitt einen Schock und wurde ins Krankenhaus gebracht. Personen, die den Unfall beobachtet haben, werden gebeten, sich bei der Polizei zu melden. Die Lkw-Situation rund um den Dresdner Zollhof war gestern Abend Thema im Stadtrat. Es wurde ein Beschluss gefasst, um den stark belasteten Bereich an der Stauffenbergallee zu entlasten. Luise Schermesser berichtet.
3: Konkret soll ein städtisches Grundstück in der Nähe der Stauffenbergallee der Sachsenenergie zum Kauf angeboten werden. Hintergrund ist die Suche nach einem neuen Interimsparkplatz für Lkw, die auf ihre Abfertigung am Zollhof warten. Der bisherige Übergangsparkplatz musste Mitte April schließen. Seitdem kommt es durch wartende Lastwagen immer wieder zu Stau auf der Stauffenbergallee. Sachsenenergie hat bereits Interesse an dem Grundstück signalisiert, weil dort langfristig ein Umspannwerk entstehen soll. Im Gegenzug hatte das Unternehmen angeboten, die Fläche bis dahin als Interimsparkplatz bereitzustellen.
2: Die Stadt Meißen sucht den Bauherrn des Jahres. Dabei geht es um abgeschlossene Sanierungsprojekte zum Erhalt des historischen Stadtbildes. Stadtarchitektin Katja Lamneck sagte, Bauherren aus Meißen könnten ihre Projekte noch bis Ende Juni beim Baudezernat einreichen.
4: Dieser Wettbewerb findet zum 8. Mal statt. Wir haben dieses Jahr auch entschieden, dass wir uns nicht nur auf die historische Kernzone beschränken, sondern dass wir das für ganz Meißen öffnen. Also es gibt drei Preise. Der erste Preis bekommt die Bronzeplakette und ein Preisgeld, dass man mal zeigt, was hier in unserer tollen Stadt wirklich auch für spannende Bauprojekte umgesetzt werden. Das muss man auch mal präsentieren.
2: Soweit die Regionalmeldungen für Dresden und das Umland. Und weiter geht's jetzt mit Elena.
5: Und hier ist der MDR Sachsen Verkehrsservice. A13 Richtung Berlin ist zwischen Thiendorf und Schönborn wegen Bergungsarbeiten voraussichtlich bis zum Mittag gesperrt. Es gibt Stau bis Radeburg. Dann Vorsicht auf der A14 Richtung Magdeburg. Zwischen Halle-Tornau und Halle-Trotha liegen Fahrzeugteile auf der linken Fahrspur. Dann die A14 Richtung Dresden. Die ist zwischen Naunhof und Klinger nach einem Unfall gesperrt. Es gibt Stau bis Leipzig-Ost. Hier ist ein Kleintransporter mit Anhänger umgestürzt. Dadurch auch Stau auf der B6 bei Borsdorf. Und es wird geblitzt auf der B173 in Grumbach Richtung Kesselsdorf. In Kesselsdorf Richtung Dresden, in Eschdorf Richtung Radeberg, in Leipzig in der Taucherer Straße stadteinwärts, in Quartitz beidseitig, in Zittau in der Leipziger Straße stadteinwärts und in Schopau in der Lange Straße. Und für mehr Tipps unsere kostenlose Verkehrshotline, das ist die 0800 6375 637. 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
5: Einen schönen guten Morgen.

0: Freitagmorgen, das Wochenende ruft. 7.41 Uhr, guten Morgen.
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2: Ja, aber was macht denn das Wetter am Wochenende, Josephine Bechler?
3: Ja, also es gibt auf jeden Fall freundliche Abschnitte, auch längere, heitere Abschnitte. Das ist am Samstag zum Beispiel eigentlich den größten Teil vom Tag der Fall. Es gibt natürlich anfangs örtlich ein bisschen Nebel, der ist aber relativ schnell weg. Und am Nachmittag kommen dann auch ein paar wolkigere Regionen mit dazu. Also Quellwolken werden entstehen, aber da sind erst gegen Abend einzelne Schauer möglich.
0: Okay, aber wieder punktuell, sodass man nicht sagen können, wo, wann, wie, ne?
3: Genau, also selbst heute Nachmittag und morgen, also man kann sagen, es kommt irgendwas, aber es trifft wahrscheinlich die wenigsten und viele werden dann eigentlich trocken ja auch schon durch den heutigen Nachmittag kommen oder dann auf jeden Fall auch morgen. Jetzt aktuell ist aber zum Beispiel immer noch ein Regengebiet unterwegs und das kann ich recht genau vorhersagen, denn es zieht nur ganz gemächlich Richtung Osten ab, deswegen wird es auch noch ein paar Stunden in der Oberlausitz und auch Richtung Sächsische Schweiz regnen.
0: Ich werde mal so oft gefragt, weißt du, so Mensch, erzählt Regen, Silvio, kannst du mir genau sagen, ob es bei mir regnet?
2: Ja, 16.23 Uhr in Dürörsdorf-Dittersbach
0: geht's
2: los. Genau,
0: auf der Hauptstraße. So. Wie geht's denn weiter?
3: Ja, wenn dann morgen sozusagen der etwas ruhigere Tag des Wochenendes durch ist, kommt dann der Sonntag, der bringt wieder ein bisschen mehr Abwechslung. Da sind schon die Wahrscheinlichkeiten für Schauer etwas höher, aber meistens von den Regionen eher Richtung Norden, denn es zieht ein Tiefdruckgebiet nur so ein bisschen an uns vorbei. Da werden ein paar mehr Wolkenfelder unterwegs sein, deswegen nicht ganz so hohe Temperaturen wie morgen. Morgen ja bis 25 Grad in der Spitze, am Sonntag sind wir dann so bei maximal 22 Grad vielleicht.
0: Gott, besten Dank an Josephine Bechler bei uns im MDR Sachsen Wetterstudio.
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0: Ja, ein Song, der immer mit Corona in Verbindung gebracht werden wird. Bye, bye. Sarah Connor hier bei uns beim Sachsenradio. 7.48 Uhr am Freitag. Und Elena, was ist immer am Freitagabend?
1: Riverboat und der Silvio sitzt vorm Fernseher. Ja. Und heute bekommst du eine echte Fernsehinstitution dort zu sehen. Vor allem für Fußballfans. Aber ich wette, du kennst den Namen trotzdem.
0: Natürlich. Ich habe schon gelesen, wer da ist. Jürg von Thora.
1: Genau. Und zuletzt hat er mit seiner Tochter Laura zusammengedreht. Heute Abend eben im Riverboat zu Gast. Jetzt bei uns. Schönen guten Morgen.
2: Einen wunderschönen guten Morgen. Hallihallo.
1: Mit der Tochter zusammengearbeitet haben sie. Waren gemeinsam mit ihr auf WM. Reise durch die Gastgeberländer der WM, USA, Kanada und Mexiko. Ist das beruflich leichter, weil man sich kennt, oder ist es schwerer, weil man sich wirklich gut kennt?
2: Ja, zum einen ist es erstmal schon ganz schön anstrengend. 15 Tage in den drei WM-Gastgeberländern und dann dabei gleich 7 Drehorte und immer fliegen von West nach Ost und Ost nach West. Das hat es schon in sich. Aber dafür war es dann eben umso schöner, weil es eben in Familie war. Und ich sag ganz ehrlich, es ist eher leichter, weil manchmal reicht ein Blick. Dann weiß man ganz genau, wie man reagieren will auf Gesprächspartner, was man sagen soll, was man nicht sagen kann. Und vor allen Dingen reicht manchmal auch ein Blick, wenn man halt nicht ganz einverstanden ist mit dem, was der andere gerade macht.
1: Auch mal so ein, oh Papa, oder so ein Mann-Mädchen-Blick dabei.
2: Ja, Papa kam öfter mal, das ist völlig richtig. Und das andere ist natürlich aber auch, dass auch ich mal gesagt habe, oh Laura, dann wenn sie halt mal wieder auf Instagram unterwegs war und die Dreharbeiten sich verzögert hatten, weil sie noch ein paar Fotos machen musste für ihre Social-Media-Abteilung. Das sind so Sachen, die dann halt der Papa nicht ganz so gut versteht, weil er nur immer Live-Sendungen gemacht hat ein Leben lang und weil er darum absolute Pünktlichkeit gewohnt ist.
1: Ja, das ist ganz lustig, dass Sie das sagen, weil ich habe wirklich gerade kurz bevor wir telefoniert haben gedacht, na, dann guckst du nochmal, ob es irgendwie gerade was Neues gibt. Und ich weiß, die Laura hat ja nur wirklich irgendwie 500.000 Follower oder so. Haben Sie überhaupt einen wirklich gepflegten Insta-Kanal?
2: Ich habe einen Insta-Kanal, aber ich pflege den nicht. Laura hat mir den mal eingerichtet und ich bin überrascht, dass ich halt inzwischen über 5.000 Follower habe. Ich schaue da aber nicht unbedingt rein. Sondern ich kriege ab und zu mal ein Aufblinken auf mein Handy, wenn da wieder irgendjemand ein Foto geteilt hat, das Laura da reingetan hat auf meinen Kanal. Also sie hat die absolute Oberhoheit darüber.
1: Ich glaube, das geht vielen Eltern und Großeltern so, die einen Account von ihren Kindern aufgeschwatzt bekommen haben. Na, ich versuche meine Kinder noch, ich versuche die Kinder davon fernzuhalten.
0: Ja. Ach, herrlich. Ich freue mich drauf, das Riverboat heute Abend. Außerdem mit dabei Katharina Witt, dann Schauspieler Wolfgang Viereck, Comedian Tanja Klar und Diplomat Rüdiger von Fritsch. Also das Ganze heute nach 22 Uhr im MDR Fernsehen. Das Riverboat.

0: Schönen guten Morgen, hier ist das Sachsenradio. 6 Minuten noch bis 8. Und es gibt heute Morgen nicht so schöne Nachrichten, was unsere sächsischen Straßen angeht. Die A13 Richtung Berlin, die bleibt zwischen Thiendorf und Schönborn wegen Bergungsarbeiten voraussichtlich bis zum Mittag gesperrt. Zurzeit gibt es da wirklich Stau bis Radeburg. Und dann hatten wir ja auch noch eine Sperrung, und zwar auf der A14 Richtung Dresden zwischen Naunhof und Klingern. Aber Fabian Magerhans aus unserer Verkehrsredaktion hat gute Nachrichten. Fabian, guten Morgen. Morgen nochmal.
1: Guten Morgen. Ja, nach 3 Stunden ist die A14 Richtung Dresden zwischen Naunhof und Klingern nicht mehr gesperrt. Die Unfallstelle ist geräumt. Das hat uns gerade die Autobahnpolizei und Sirko am Telefon bestätigt.
2: Unfallstelle beräumt. Es löst sich allmählich auf. Ich wünsche schönes Wochenende. Gruß, Sirko.
1: Es geht also wieder voran. Okay. Die A14 bei Naunhof ist nicht mehr gesperrt.
0: Zum Glück. Gute Nachrichten. Danke eben an Fabian Magerhans bei uns im MDR Sachsen Verkehrszentrum. 7:55 Uhr haben wir es. Schönen guten Morgen.

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12: Ach, ich glaube, die Natur sagt Dankeschön für den Regen. Josefine Bächle bei uns im MDR Sachsen Wetterstudio. Wie lange regnet es denn heute oder ist es schon vorbei?
13: Ja, es regnet immer noch. Und zwar nämlich vor allem in der Oberlausitz und auch Richtung Osterzgebirge, Sächsische Schweiz. Es zieht nur gemächlich Richtung Osten ab. Aber von den Mengen her ist es auch alles moderat. 1 bis 2 Liter pro Stunde. Es ist also nicht zu viel. Und es wird dann, wie gesagt, spätestens im Laufe des Vormittags abgezogen sein über die Neiße. Und von Westen her kommt ja auch zum Teil die Sonne durch. Es sind dann auch erst im Laufe des Tages, also vor allem am Nachmittag, dann einzelne Schauer und Gewitter wieder möglich.
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15: Mit Dirk Döprich. Guten Morgen. Auf der Autobahn 13 ist am frühen Morgen bei einem Unfall ein Mann ums Leben gekommen. Wie die Polizei MDR Sachsen mitteilte, wurde der 46-Jährige zwischen Thiendorf und Schönborn von einem LKW erfasst. Der Mann soll auf der Fahrbahn gestanden haben oder dort gelaufen sein. Die LKW-Fahrerin, eine 19-jährige Frau, erlitt einen Schock und wurde ins Krankenhaus gebracht. Die Richtungsfahrbahn bleibt voraussichtlich bis zum Mittag gesperrt. Die Polizei sucht Zeugen des Unfalls. Auch die A14 Richtung Dresden ist nach einem Unfall zwischen Nauenhof und Klinga gesperrt. Dort ist ein Kleintransporter mit Anhänger umgestürzt. Derzeit staute sich bis Leipzig Ost. Der Dresdner Stadtrat hat sich in seiner gestrigen Sitzung gegen Windkraftanlagen im Stadtgebiet ausgesprochen. Demnach soll die Stadt die geplanten Windvorranggebiete in der Dresdner Heide, am Triebenberg und in Rossendorf entschieden ablehnen. Der Stadtrat beauftragte Oberbürgermeister Hilbig, diese Haltung gegenüber dem regionalen Planungsverband zu vertreten. Außerdem fordert der Stadtrat, auf eine Abschaffung der gesetzlich vorgegebenen Flächenziele für Windräder hinzuarbeiten. Die Räte kritisieren, kommunale Entscheidungen gegen Windkraft könnten durch die aktuellen Vorgaben nur eingeschränkt berücksichtigt werden. Sachsens Kultusminister Clemens muss sich heute vor dem Amtsgericht Weißwasser wegen Raserei verantworten. Der CDU-Politiker war 2023 in Krauschwitz mit über 80 Stundenkilometern in einer 30er-Zone geblitzt worden. Der Fall wurde schließlich zu einem Strafverfahren. Das Gericht warf Clemens vor, an einem verbotenen Autorennen teilgenommen zu haben. Der Politiker sollte für die Einstellung des Verfahrens 10.000 Euro Strafe zahlen, an einem Verkehrsaufbauseminar teilnehmen und Schülern Verkehrsunterricht geben. Das wies die Staatsanwaltschaft ab, weswegen es nun zu Verhandlungen kommt. Die deutsche Fußballnationalmannschaft startet in die ganz heiße Phase der WM-Vorbereitung. Dabei stellt sich das Nagelsmann-Team morgen einem letzten Test. Gegner ist Gastgeber USA. Aus Chicago berichtet Holger Dahl.
16: Nach zwei Trainingstagen in Chicago verändert sich heute die Umgebung für das DFB-Team. Für das Abschlusstraining vor dem letzten WM-Test gegen die USA am morgigen Samstag geht es ins Stadion, das beim Spiel gegen den WM-Gastgeber ausverkauft sein wird. Bundestrainer Julian Nagelsmann wird bei der Abschlusspressekonferenz sicher einige Fragen zum Fitnesszustand von Torwart Manuel Neuer beantworten müssen. Der 40-jährige Bayern-Torwart hat bislang noch nicht unter voller Belastung trainieren können. Sein Einsatz scheint fraglich zu sein. Ansonsten sind alle Spieler fit und es soll im Idealfall mit einem Erfolgserlebnis in die unmittelbare Vorbereitung auf die Weltmeisterschaft gehen.
15: Das waren Nachrichten von MDR Sachsen. 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
12: Hier kommt der MDR Sachsen Verkehrsservice A13 Richtung Berlin. Zwischen Thiendorf und Schönborn wegen Bergungsarbeiten voraussichtlich bis zum Mittag gesperrt. Zurzeit gibt es Stau bis Radeburg. Und die A14 Richtung Dresden, wir haben es gerade schon gehört, ist zwischen Naunhof und Klinger nicht mehr gesperrt. Die Unfallstelle ist geräumt. Zurzeit aber noch 6 Kilometer Stau, das Ganze bis Leipzig-Ost. Dann A14 Richtung Dresden in Höhe Döbeln-Ost steht ein defektes Fahrzeug auf der rechten Fahrspur. Und wir haben Blitzer.
17: Und zwar auf der A72 Richtung Hof zwischen Treuen und Plauen-Ost, auf der B173 in Grumbach Richtung Kesselsdorf und in Kesselsdorf Richtung Dresden, in Bad Elster in der Bahnhofstraße stadteinwärts, in Eschdorf Richtung Radeberg und am Ortsausgang Flöhr Richtung Augustusburg, in Leipzig außerdem in der Jahnallee stadteinwärts, in Leipzig in der Taucherstraße stadteinwärts, in Quartitz beidseitig, in Schkeuditz am Rathausplatz und in Zittau in der Leipziger Straße stadteinwärts, in Schopau in der Lange Straße. Und für mehr Tipps unsere kostenlose Verkehrshotline. Da muss ich aber mal schlucken. 0800 6375 637. Schnell und aktuell. Der MDR Sachsen Verkehrsservice. Kommen Sie gut an.
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12: Guten Morgen.
17: Wunderschönen guten Morgen.

0: Rush, Love is a Shield, hier beim Sachsenradio, 8 Uhr und 12 Minuten. Die Morgenpost hat ihn Speedy Konrades genannt.
1: Ich finde das toll.
0: Das finde ich auch ganz niedlich. Der sächsische Kultusminister Konrad Clemens findet das wahrscheinlich weniger niedlich, aber gut, hat er sich ein bisschen natürlich auch selbst eingebrockt, den Schlamassel. Heute ist er im Amtsgericht in Weißwasser auf der Anklagebank. Ihm wird vorgeworfen, vor knapp 3 Jahren ein unerlaubtes Kraftfahrzeugrennen in Krauschwitz gemacht zu haben.
1: Daniela Karls aus unserer Politikredaktion hat uns darüber heute schon mal informiert. Es ist so ein bisschen schwierig, denn es ist jetzt nicht das, was wir uns normalerweise unter einem Wettrennen vorstellen, oder?
2: Also naja, man muss sich jetzt hier kein klassisches Formel-1-Rennen vorstellen. Der Konrad Clemens war damals, also wir reden von September 23, nachts alleine mit dem Auto unterwegs. Allerdings ziemlich flott. Vor der Fürst-Pückler-Seniorenresidenz in Krauschwitz ist er in der 30er-Zone mit 81 Sachen geblitzt worden. Das war zuerst auch ein ganz normales, in Anführungsstrichen, Bußgeldverfahren. Aber der zuständige Richter in Weißwasser hat das Ganze in ein Strafverfahren umgewandelt. Und da kommt dann dieser Begriff illegales Rennen ins Spiel. Denn juristisch kann das auch schon dann vorliegen, wenn jemand extrem schnell und rücksichtslos fährt, um die höchstmögliche Geschwindigkeit auszureizen. Und genau das ist jetzt der Knackpunkt in dem Prozess. War das nur in Anführungsstrichen ein grober Tempoverstoß oder eben eine Straftat? Denn darauf stehen im Zweifel bis zu 2 Jahre Haft.
1: Jetzt hat das Gericht ja vor einem Jahr vorgeschlagen, das Verfahren gegen eine Zahlung von 10.000 Euro einzustellen. Und das haben sowohl Clemens als auch die Staatsanwaltschaft abgelehnt. Warum eigentlich?
2: Genau, eben aus dem Grund, dass sie davon überzeugt sind, dass hier gar keine Straftat vorliegt, sondern eben nur eine Ordnungswidrigkeit. Und da wäre so eine Einstellung gegen Geld eben nicht der richtige Weg. Das Amtsgericht in Weißwasser hat sich nach der Absage des vorgeschlagenen Deals dann sehr intensiv auf die jetzige Verhandlung vorbereitet. Es wurde beispielsweise ein Gutachten zu den örtlichen Gegebenheiten in Krauschwitz erstellt und dafür gab es sogar eine Testfahrt unter abgesperrten Bedingungen an dem besagten Blitzer. Dieser Sachverständige, der da diesmal auf gerichtliche Anordnung gerast ist, der wird auch als Zeuge am heutigen Prozesstag aussagen. Und das zeigt schon, das Gericht will jetzt ganz genau klären, ob dieser Vorwurf des illegalen Rennens haltbar ist oder nicht.
1: Na, sind wir mal gespannt, was da rauskommt. Heute startet, wie gesagt, der Prozess. Vielen Dank an Daniela Karls.

0: Guten Morgen, hier ist das Sachsenradio, 8.17 Uhr und wir haben eine E-Mail von Helga bekommen. Sie ist Vereinsvorsitzende vom Gesangsverein Dürörsdorf und sagt, bitte helft uns für Sonntag, wir brauchen Zuschauer oder Zuhörer. Helga, guten Morgen.
1: Schönen guten Morgen.
0: Was passiert denn da jetzt am Sonntag?
1: Am Sonntag treffen wir uns im schönen Lieblingstal an der Hubertuskapelle zum Sommerkonzert.
0: Okay, und was passiert da genau?
1: Ja, der Chor von Dürörsdorf hat inzwischen 164 Jahre auf dem Buckel und macht ein schönes Konzert mit Volksliedern bis hin zu Ich war noch niemals in New York.
0: Und ich kann dann so wahrscheinlich einen Gedanken mitträllern.
1: Ganz genau. Es gibt Lieder, die du auf jeden Fall kennst und vielleicht welche, die dir nicht so bekannt
0: sind. Da kann jeder hinkommen oder muss ich dafür Tickets irgendwie holen?
1: Nein, es kann jeder hinkommen. Es ist kostenfrei. Es gibt Kaffee und Kuchen. Es soll einfach ein schöner Nachmittag werden.
0: Na dann, ist vorgemerkt. 15 Uhr Sommerkonzert im Lieblingstal an der Hubertuskapelle. Danke an Helga.

0: Guten Morgen, hier ist der Sachsenradio, 8.21 Uhr haben wir es, Elena, wenn dir zu heiß ist, ja, wenn einfach so diese Tage sind, so 30, 31, 35, 39, 40 Grad, was machst du da, um dich abzukühlen?
1: Ich mecker alle an.
0: Das stimmt sogar. Pass auf, im Zoo Leipzig hat man jetzt eine super Idee entwickelt.
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0: Och, das hätte ich gerne bei dir mal ausprobiert, und zwar dir einfach so ein Bett zu gestalten, was komplett aus Eisblöcken besteht.
1: Boah.
0: Und dann legst du dich da einfach drauf.
1: So kalt, also so warm kann mir gar nicht sein.
0: Es gibt Tiere, die mögen das total, die roten Pandas. Und man hat jetzt eben schon mal so ein bisschen trainiert, wenn der Sommer denn kommt, wie kann man es denn gestalten?
1: Aushalten.
0: Ja,
1: okay.
0: Dirk Henze hat sich das mal angeguckt.
3: Maria Reitzig und Dennis Hochgräfe rollen zügig ihren Handwagen über den Hof der Futterküche im Zoo Leipzig. Im Wagen zwei große rote Futterkisten für die roten Pandas. Was gibt's denn Leckeres? Na sowas. Nichts als gefrorenes Wasser?
4: 2 Tage war es jetzt in der Tiefkühlung.
3: Eine Mahlzeit soll das nicht werden, vielmehr ein Liegemöbel zur Regulierung der Körpertemperatur.
4: Ja, man hat ja gesehen, dass die Tiere ein schönes dickes Fell haben, das brauchen die ja auch. Die kommen ja eher in der kälteren Region vor und alles, was so bei uns ab 25 Grad ist, wird wie die Tiere schon unangenehm. Und der Plan ist eigentlich, dass sie merken, dass es kalt ist und gegebenenfalls dann am Tag sich mit dem Bauch drauflegen. Weil da ist das Fell dünner an der Bauchseite und dann kann man sich drauflegen und dann kühlen sie sich den Körper runter.
3: Die Eismatratze. Nicht weich, aber erfrischend. Diese Einrichtungsidee kam von Dennis, der im Netz wohl eine Art Panda-TV gefunden hat.
5: Ja, ich hatte das irgendwo gesehen, dass das beim Panda gut ankam. Aber das ist neu für die. Dementsprechend sind sie auch erstmal ein bisschen vorsichtig, wie bei allem.
3: Die beiden Tierpfleger platzieren die Eisquader mitten auf der Außenanlage, denn genau dort sollen die Tiere ja zu sehen sein. Rückzug in den Stall passt nicht zu den Kernaufgaben eines Zoos. Und rote Pandas sind eh schon keine großen Fans der Tagessonne. Erst recht, wenn die ehrgeizig heizt.
4: Also die sind eher dämmerungsnachtaktiv. Da sind die erst so richtig munter. Und wenn die Bambus gefressen haben, das ist schwer verdauliche Kost, dann schlafen die dann auch sehr lange. Plan ist eigentlich, dass wir die ein bisschen jetzt trainieren, dass wir das dann bloß noch hinlegen brauchen, die Eisplatten im Sommer, dass sie sich dann aktiv selber drauflegen, sich runterzukühlen.
3: Und wie erklärt man Tieren solche Neuheiten im Gehegemobiliar? Mit Futter. Maria und Dennis platzieren Kirschen auf den Eisblöcken und das Argument zieht. Zuerst bei Weibchen Kamala.
4: Kamala, komm mal her. Guck mal.
3: Kein bisschen schüchtern steigt sie auf den Block und nascht. Erstaunlicherweise ohne irgendeine Reaktion wie oder kalt, kalt, kalt.
5: Stören tut sie auf jeden Fall schon mal nicht. Das ist ja auch was Positives.
3: Nicht anders bei Pandamännchen Asa. Als er dazukommt, setzt er sich beim Futtern sogar auf den Eisblock, als wäre es eine gemütliche Parkbank. Fühlt sich offensichtlich gut an. Aber laut Panda TV geht wohl noch mehr.
5: Habe ich irgendwie bei Social Media irgendwie gesehen und der Panda hat diesen Eisblock gesehen und ist halt wirklich so draufgegangen und hat sich da mit dem Bauch so draufgelegt und alle Viere von sich gestreckt. Dass die das jetzt heute direkt nachmachen, habe ich jetzt nicht erwartet. Also von daher können wir damit schon ganz glücklich sein, dass sie jetzt nicht davon gesprintet sind.
3: Mehr als das. Mein Eindruck ist, rote Pandas finden Eismatratzen cool.
0: Ach, das erfrischt ja schon beim Zuschauen in der neuen Folge Elefant, Tiger und Co. heute 19:50 Uhr im MDR Fernsehen.
2: Elefant, Tiger und Co. beim

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0: Mit Dirk Döprich. Auf der Autobahn 13 ist am frühen Morgen bei einem Unfall ein Mann ums Leben gekommen. Wie die Polizei MDR Sachsen mitteilte, wurde der 46-Jährige zwischen Thiendorf und Schönborn von einem LKW erfasst. Der Umsatz der deutschen Autohersteller ist zurückgegangen. Nach einer Analyse der weltweit 19 größten Automobilhersteller sanken die Umsätze von VW, Mercedes-Benz und BMW von Januar bis März im Vergleich zum Vorjahresquartal um mehr als 4%. Bei der Obduktion des Buckelwalds Timmy in Dänemark konnte keine genaue Todesursache festgestellt werden. Experten der Uni Kopenhagen erklärten, es seien keine Netze oder andere Gegenstände in Maul und Magen des Wals gefunden worden.
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2: Schönen guten Morgen. Heute gibt's nur wenig Sonne. Am Nachmittag werden weitere Schauer und Gewitter erwartet. Die Temperaturen steigen bis auf 22 Grad. Im Moment sind es in Kreischer 13 Grad und in Großenhain 14 Grad. Sie haben es gerade in den Schlagzeilen gehört. Auf der Autobahn 13 in Richtung Berlin gab es am Morgen einen tödlichen Unfall. Die ersten Ermittlungen der Polizei ergaben, dass der verunglückte 46-jährige Mann zunächst auf dem Seitenstreifen der Autobahn unterwegs gewesen war. Kurz vor dem LKW trat er plötzlich auf die Fahrbahn. Er wurde vom Laster erfasst. Die LKW-Fahrerin, eine 19-jährige Frau, erlitt einen Schock und wurde ins Krankenhaus gebracht. Die A13 in Richtung Berlin bleibt voraussichtlich bis zum Mittag gesperrt. Die Polizei sucht Zeugen des Unfalls. Der Dresdner Stadtrat hat sich dagegen ausgesprochen, Windenergieanlagen im Stadtgebiet zu errichten. Oberbürgermeister Dirk Hilbert wurde beauftragt, dies gegenüber dem regionalen Planungsverband zu vertreten. Der Stadtrat fasste auch einen Beschluss, um die Lage am Zollhof auf der Stauffenbergallee zu verbessern. Dort stauen sich immer wieder Lkw, weil ein Parkplatz fehlt. Der bisherige wurde im April geschlossen. Der Stadtrat beschloss nun, der Firma Sachsen Energie ein Grundstück in der Nähe der Stauffenbergallee zu verkaufen. Dieses Areal könnte dann bis zum Bau eines Umspannwerkes als Lkw-Parkplatz genutzt werden. Im Großen Garten in Dresden sind erste Nester des Eichenprozessionsspinners entdeckt worden. Spaziergänger werden gebeten, die Wege nicht zu verlassen. Einzelheiten von Kerstin Schreiber.
3: Wie die staatlichen Schlösser, Burgen und Gärten mitteilten, wird am Montag mit der Beseitigung der Nester begonnen. Bisher sind diese an den Torhäusern in der Nähe des Botanischen Gartens und des Carola-Schlösschens entdeckt worden. Die Besucher sollten Abstand zu Eichen halten und Nester und Raupen auf keinen Fall berühren. Die sogenannten Brennhaare der Raupen des Eichenprozessionsspinners können allergische Reaktionen wie Hautausschläge und Atemwegsprobleme auslösen. Gefährdet sind Menschen und Tiere, wenn sie mit den Härchen in Kontakt kommen.
2: Soweit die Regionalnachrichten für Dresden und die umliegenden Landkreise. Und wie es jetzt auf den Straßen aussieht, nicht nur auf der A13, das erfahren Sie jetzt von Elena und Silvio.
4: Und hier kommt der MDR Sachsen Verkehrsservice mit den aktuellen Informationen von Sachsens Straßen. Die A13 Richtung Berlin ist zwischen Thiendorf und Schönborn wegen Bergungsarbeiten voraussichtlich bis zum Mittag gesperrt. Zurzeit gibt es immer noch Stau bis Radeburg und A14 Richtung Dresden zwischen Dreieck-Partenau und Klinger. 4 Kilometer stockender Verkehr. Brauchen Sie 10 Minuten länger. A14 Richtung Dresden in Höhe Döbeln-Ost steht ein defektes Fahrzeug auf der rechten Fahrspur und in Dresden Vorsicht in der Heidenauer Straße stadtauswärts. Da gibt es eine Ölspur. Elena, du hast die Blitzer. Ne?
5: Auf der A72 Richtung Hof zwischen Treuen und Plauen-Ost. Dann in Bad Elster in der Bahnhofstraße stadteinwärts. Am Ortsausgang Flöhr Richtung Augustusburg. In Leipzig in der Janallee stadteinwärts. In Quartitz beidseitig in Schkeuditz am Rathausplatz. Dann in Schopau in der Lange Straße. Und für mehr Tipps die kostenlose Verkehrshotline. Das ist die 0800 637 5637. 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

0: 20 Minuten bis 9. Riesenänderung bei der Nationalhymne, titelt heute die Bild-Zeitung. Okay. Unter einer Riesenänderung stelle ich mir jetzt Folgendes vor. Also läuft ab sofort rückwärts, wird jetzt getanzt und nicht mehr gesungen, irgendwie sowas. Aber nein, es ist nur so, die Spieler stehen ab sofort irgendwie nicht mehr in einer Reihe, sondern sie stehen im Kreis, wenn ich das jetzt richtig gelesen habe, und auch mit allen von der Bank dazu. Riesenänderung. Ja,
1: okay.
0: Also.
1: Noch eine Woche, dann startet die Fußball-WM dieses Mal in den USA, Kanada und Mexiko. Gibt ja ordentlich Zeitverschiebung und ich habe schon mal so auf diesen Spielplan geguckt von den Zeiten her. Das sind auch komische Anstoßzeiten. Ich meine, in Deutschland Curaçao, das ist noch grillfreundlich, 19 Uhr unserer Zeit. Aber Japan gegen Schweden zum Beispiel, 1 Uhr nachts.
0: Naja.
1: Österreich gegen Jordanien, 6 Uhr.
0: Ist doch perfekt für uns. Können wir hier immer morgens Fußball gucken?
1: Stell dir mal vor, du sagst dann so, komm, 6 Uhr, ich lade alle zum Grillen früh ein zu mir. Für welches Spiel würden Sie denn mitten in der Nacht einfach aufstehen?
2: Deutsches Spiel würde ich alle gucken, egal um welche Uhrzeit, weil interessiert dann natürlich auch, was jetzt so die eigene Nationalmannschaft macht. Ansonsten die wichtigen Spiele, zum Beispiel ab Achtelfinale halt eh alle Spiele gucken, weil es dann halt in die spannende Phase übergeht.
3: Deutschland gegen Brasilien, dafür würde es sich zum Beispiel lohnen.
4: Ja, auf alle Fälle für Deutschland Spiele, wenn wir weit gekommen sind. Halbfinale oder Finale, da hätte ich kein Problem damit.
5: Beim Fußball gar nichts. Also für ein Fußballspiel würde ich meine Nachtruhe nicht aufgeben.
6: Ich würde sagen BVB gegen Bautzen. Nein, ich würde auch nachts nicht für ein Fußballspiel aufstehen, so sehr ich ja BVB-Fan bin. Aber nein, aufstehen würde ich auch dafür nicht.
1: So, Elena, gibt es ein Spiel, für das du aufstehen würdest? Also gut, du musst jetzt sowieso aufstehen, das ist mal davon abgesehen.
0: Ich wollte gerade sagen, ich bin sowieso mehr wach als...
1: Ja, gut, dir fällt nichts ein.
0: Ja, die Deutschlandspiele halt, aber sonst wüsste ich jetzt nicht konkret.
1: 8:42 Uhr, guten Morgen.

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1: Pastor Stefan Ringeis aus Leipzig, hören Sie da.
2: Charlie Chaplin soll einmal gesagt haben, alles, was ich brauche, um eine Komödie zu schaffen, ist ein Park, ein Polizist und ein hübsches Mädchen. Nun, ich sitze in einem Park. Ich genieße solche Momente, wo ich am Ende einer Radtour einfach noch eine Zeit auf einer Bank sitze und dem Treiben im Park zusehe. Einen Polizisten sehe ich eher selten, bis gar nicht. Aber natürlich jede Menge hübsche Menschen. Und das ist das Schöne an einem Park. Menschen sind unterwegs, genießen die Sonne am Nachmittag, Kinder radeln, Hunde suchen nach ihrem Weg. Manchmal huscht ein Extremsportler auf einem Rennrad durch alle hindurch. Eine ältere Frau quiekt vor Schreck. Kinderwagen werden geschoben und Studierende liegen auf dem Rasen und schauen in den Himmel. Irgendwo dazwischen eine Oma an einem Rollator. Alles ist in Bewegung. Vielleicht ist es das, was Chaplin gemeint hat. Schaue ich dem Treiben zu, dann wird meine Fantasie angeregt. Und ich erinnere mich, in meiner Studienzeit liebten wir das Spiel, uns zu unbekannten Menschen Geschichten auszudenken, und dann versuchten wir, diese so zu erzählen, dass am Ende irgendwie alle Menschen mit ihren Geschichten zusammenhängen. Das war manchmal sehr komisch und wir hatten viel zu lachen. Es entstand, wie bei Charlie Chaplin, eine Art Komödie, in die wir schließlich auch selbst mit unserer Geschichte verwickelt wurden. So kann man auch einen Nachmittag rumbringen. Aber dass alle Menschen zusammenhängen, ist ja keine Komödie. Manchmal ist es lustig, manchmal gar nicht. Doch ich glaube, es ist eine wichtige Erkenntnis. Auch wenn wir es oft vergessen, wir Menschen sind miteinander unterwegs. Es gibt so vieles, was uns gemeinsam Freude bereitet, was uns gemeinsam ärgert und worum wir uns sorgen. Trotzdem fällt es den Menschen so schwer, miteinander und füreinander zu sein. Vielleicht hilft die goldene Regel aus der Bibel: Alles, was ihr wollt, dass euch die Menschen tun, das tut auch ihnen. Diese Regel findet sich übrigens bei allen Weltreligionen in den verschiedensten Variationen. Oder auch als Sprichwort: Was du nicht willst, dass man dir tu, das füg auch keinem anderen zu. Nur so entsteht ungeteilte Freude. Im Park und im Leben überhaupt.

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10: Ja, heute zunächst noch ein bisschen Regen, also im Osten. Ansonsten entwickeln sich im Tagesverlauf dann wieder einzelne Schauer und Gewitter. Aber wo eben genau, ja, das kann man nicht sagen. Ne? Temperaturen heute 17 bis 22 Grad. Morgen scheint die Sonne ein bisschen häufiger. Im Verlauf bilden sich einige Quellwolken, daher nur vereinzelt am Nachmittag Schauer. Das Ganze bei 22 bis 26 Grad. Sonntag dann wieder ein bisschen wechselhafter. Neben Sonne gibt es stellenweise Regenschauer. Und die Temperaturen, die gehen wieder leicht zurück. Maximal dann 23 Grad. Montag dann vermehrt Sonne und Wärme. Und jetzt die Nachrichten mit Dirk Döbrich hier beim Sachsenradio.
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11: Guten Morgen. Der ukrainische Präsident Selenskyj hat Kreml-Chef Putin direkte Friedensgespräche angeboten. In einem offenen Brief schlug Putin ein Treffen an einem neutralen Ort vor. Er nannte etwa die Schweiz und die Türkei. Als Antwort wiederholte der Kreml nur sein altes Angebot für Verhandlungen in Moskau. Als ersten Schritt schlug Selenskyj eine Waffenruhe entlang der jetzigen Frontlinie vor. Der Waffenruhe könnte ein Gefangenenaustausch folgen. Nach Selenskyjs Vorstellung sollten an den Verhandlungen Vertreter Europas und der Vereinigten Staaten beteiligt sein. Auf der Autobahn 13 ist am frühen Morgen bei einem Unfall ein Mann ums Leben gekommen. Wie die Polizei MDR Sachsen mitteilte, wurde der 46-Jährige zwischen Thiendorf und Schönborn von einem LKW erfasst. Erste Ermittlungen ergaben, dass der Verunglückte zunächst auf dem Seitenstreifen unterwegs gewesen war. Kurz vor dem LKW trat er plötzlich auf die Fahrbahn. Er wurde von dem Laster erfasst. Die LKW-Fahrerin, eine 19-jährige Frau, erlitt einen Schock und wurde ins Krankenhaus gebracht. Die Richtungsfahrbahn bleibt voraussichtlich bis zum Mittag gesperrt. Die Polizei sucht Zeugen des Unfalls. Sachsens Kultusminister Clemens muss sich ab heute wegen Raserei vor dem Amtsgericht in Weißwasser verantworten. Er soll sich vor knapp 3 Jahren als Autofahrer grob verkehrswidrig und rücksichtslos verhalten haben. MDR Sachsen-Reporterin Daniela Karls mit weiteren Details.
12: Im Prozess gegen Konrad Clemens geht es um einen Vorfall aus dem September 2023. Damals wurde der CDU-Politiker nachts vor einem Seniorenheim in Krauschwitz in einer Tempo-30-Zone mit 81 km/h geblitzt. Brisant ist, der zuständige Richter hat das ursprüngliche Bußgeldverfahren in ein Strafverfahren überführt. Der Vorwurf lautet nun unerlaubtes Kraftfahrzeugrennen. Dafür drohen im schlimmsten Fall bis zu 2 Jahre Haft. Clemens hat den Tempoverstoß eingeräumt und als Fehler bezeichnet. Sein Anwalt weist den strafrechtlichen Vorwurf jedoch zurück. Zum Prozessauftakt sind mehrere Zeugen geladen, darunter ein Mitarbeiter der Messbehörde.
11: Die Obduktion des als Timmy bekannten Buckelwals hat zunächst keine Todesursache ergeben. Laut deutscher Presseagentur bestätigte sich, dass Timmy ein Weibchen war. Der Buckelwal war mehrfach vor der deutschen Ostseeküste gestrandet und mit einer aufwendigen Rettungsaktion aufs offene Meer gebracht worden. Wenige Tage später wurde der Wal tot vor der dänischen Küste angespült. Das waren Nachrichten von MDR Sachsen. 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
10: Und wir schauen, was auf den Straßen los ist. Hier kommt der MDR Sachsen Verkehrsservice. Ja, unsere Sorgenkinder des Morgens lösen sich aber langsam auf. Also die A13 Richtung Berlin. Zwischen Thiendorf und Schönborn. Jetzt die Autobahn nicht mehr gesperrt. Die Unfallstelle ist geräumt. Zurzeit gibt's aber noch Stau, das Ganze bis Radeburg. Dann auf der A14 Richtung Dresden. Zwischen Döbeln Nord und Döbeln Ost. Immer noch stockender Verkehr durch ein defektes Fahrzeug. Sah heute auch schon an, dass aus 10 Minuten brauchen sie hier länger. Dann in Dresden Vorsicht in der Heidenau Straße statt auswärts, da gibt es eine Ölspur und Elena hat die Blitze für uns.
13: Auf der A72 Richtung Hof zwischen Treuen und Plauen Ost in Bad Elster in der Bahnhofstraße statt einwärts in Böhlitz in der Wurzener Straße. Am Ortsausgang Flöhr Richtung Augustusburg in Leipzig in der Janallee statt einwärts in Quartitz beidseitig in Schkeuditz am Rathausplatz in Zittau in der Humboldtstraße statt einwärts in Schopau in der Lange Straße. Und für mehr Tipps unsere kostenlose Verkehrshotline, das ist die 0800 637 5637. 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
10: Guten Morgen.
13: Morgen.

0: Für alle, für jeden ist was dabei. 80 Schausteller, 112 Fahrgeschäfte, Losbuden und Stände. Und Marktmeisterin Maria Thiele hat uns verraten.
1: Also als Neuheit dieses Jahr haben wir auf jeden Fall unseren Freifallturm, den Gravity. Mit 85 Meter Höhe geht es dann rasant bis zu ca. 140 km/h in die Tiefe. Für die, die das mögen, den Adrenalinkitzel. Wir haben die Wildwasserbahn, das ist auch ein Highlight dieses Jahr. Die ist etwas familienfreundlicher. Und ja, Traditionsgeschäfte, wie man sie kennt. Von Gastronomie zu Spaß und Losbuden, all das ist da.
0: Ja, ein Traditionsgeschäft ist auch das von Stefan Boos. Ein langer Arm mit einer Gondel am Ende und der Arm dreht und dreht sich um die eigene Achse.
2: Ja, also der bringt einen richtig durcheinander, würde ich mal sagen. Man kann vorwärts und rückwärts fahren. Man sitzt in der Gondel, Rücken an Rücken, vier Personen immer jeweils nebeneinander. Und dann überschlägt die Gondel sich, beschleunigt bis auf 120 km/h. Ja, wie gesagt, die 4G erreichen wir dort und das ist ein Gefühl der Schwerelosigkeit, die wir da erreichen. Ja, es ist doch gar nicht so magenbelastend, muss man echt sagen, weil der Durchmesser relativ groß ist und das ist viel angenehmer als zum Beispiel ein anderes Fahrgeschäft, wo man enge Kreise sich um die eigene Achse dreht. Also muss ich sagen, es sieht gefährlicher aus oder beziehungsweise spektakulärer von der Höhe aus, als es nachher tatsächlich vom Fahrgefühl ist. Es ist ein sehr, sehr schönes Fahrgefühl. Kein ruppiges, kein, wo man sagt, oh, um Gottes Willen, ich will hier wieder raus. Ist wirklich eine sehr angenehme Fahrt.
0: Sagt er zum Booster Max. Aber 4G ist schon auch eine Ansage. Heute 16 Uhr kann das getestet werden. Die 506. Annaberger Kate startet dann.

0: Guten Morgen mit dem Sachsenradio. 9.14 Uhr haben wir es, und das war gestern, eine tolle, tolle Probe an der Schwarzen Mühle in Schwarzkoll.
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2: Weil das Wetter mitgespielt hat.
0: Total. Ja, total. Du musst dir mal vorstellen, das Stück heißt Im Nebel der Einsamkeit. Gibt's ab 27. Juni. So, und gestern die Proben, musst du dir vorstellen, dunkle Wolken, Gewitter. Kannst du dir nicht ausdenken. Chef Anton Fuchs, der sagt, wow, perfekte Probensituation.
3: Ja, genau. Und im Hintergrund laufen gerade schon die Proben für unsere Krabbat-Saga. Wir haben heute Choreoprobe und natürlich sehr düster, das Müllerlied und natürlich Gewitter. Also ich freue mich sehr drauf. Es wird sehr mystisch.
0: So, und wen habe ich auch entdeckt bei den Proben? Krimhild Höpfinger. Na, vor 3 Jahren hat sie ja unser Casting hier gewonnen für die Krabbat-Saga. Und seitdem sagt sie, ich will jedes Mal dabei sein. Bitte nicht ohne mich.
4: Ich freue mich immer, zusammen zu sein in der Gemeinschaft. Und das Baby wachsen zu sehen, wie es groß wird, wie am Ende die Puzzlestücke zusammengesetzt werden, auf das Ergebnis.
0: So, und ich wollte natürlich noch wissen, worauf dürfen wir uns denn alle freuen dieses Jahr?
4: Auf uns, auf das Stück natürlich, es wird immer schön. Auf die Freude, auf den Spaß, den wir haben und rüberbringen.
2: Und das Verrückte ist ja, es gibt immer noch Karten.
0: Ja, überhaupt nicht nachvollziehbar, weil die erste Runde waren ja so schnell weg und dann ist aber tatsächlich noch ein bisschen Platz geschaffen worden. Und wer jetzt sagt, Mensch, ich will dabei sein ab 27.06., ob es dann ohne Regen und Gewitter ist, wir können es nicht garantieren, fürs Wetter können wir nichts, aber einfach mal rein, und zwar Internetseite der Krabbat-Saga.
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0: Guten Morgen mit dem Sachsenradio. Und ich bin selbst traurig, dass jetzt Schluss sein soll, sagt Sebastian Krumbiegel. Die Prinzen gehen ja bald auf Abschiedstour. Solo wird danach aber weitergemacht. Und heute wird Sebastian Krumbiegel 60 Jahre alt, hängt, glaube ich, irgendwo entspannt an der Ostsee rum.
1: Ja, hat er zumindest gesagt, dass er sich ein bisschen Auszeit gönnt. Ne? Ich glaube, so richtig gerne wird er auch nicht 60. Nee. Aber wenn Sie ihn ansprechen dort heute, wird er trotzdem versuchen, freundlich zu sein. Das hat er zumindest im Sonntagsbrunch versprochen.
2: Ja, also manchmal, wenn ich mit dem falschen Bein aufgestanden bin, dann schaffe ich es auch nicht, aber ich versuche es auf jeden Fall und finde das wirklich, also ich habe mir das richtig angewöhnt, weil Freundlichkeit schon auch, ich hätte fast gesagt, eine Waffe sein kann, aber Freundlichkeit ist auf jeden Fall überzeugend und wenn du anfängst, die Leute ja zu beschimpfen oder irgendwie missmutig irgendwie voll zu lallen, dann machst du einen Fehler.
1: Heute wird Sebastian Krumbiegel von den Prinzen 60 Jahre alt. Glückwunsch!

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15: Mit Dirk Döprich. Auf der Autobahn 13 ist am frühen Morgen bei einem Unfall ein Mann ums Leben gekommen. Wie die Polizei MDR Sachsen mitteilte, wurde der 46-Jährige zwischen Thiendorf und Schönborn von einem LKW erfasst. Mehr als jedes zweite Unternehmen in Deutschland nutzt für Geschäftsprozesse künstliche Intelligenz. Das geht aus einer Umfrage des Münchner IFO-Instituts hervor. Im vergangenen Jahr lag der Anteil erst bei gut 41%. Der ukrainische Präsident Zelensky hat Kreml-Chef Putin direkte Friedensgespräche angeboten. In einem offenen Brief schlug Putin ein Treffen an einem neutralen Ort vor. Er nannte etwa die Schweiz oder die Türkei.
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16: Schönen guten Morgen. Heute steigen die Temperaturen auf 18 bis 21 Grad. Es gibt wenig Sonne. Am Nachmittag sind Schauer und Gewitter möglich. Die Autobahn 13 ist nach dem tödlichen Verkehrsunfall am Morgen nicht mehr gesperrt. Wie die Polizei mitteilte, sind die Bergungsarbeiten zwischen Thiendorf und Schönborn abgeschlossen. Der verunglückte 46-jährige Mann war laut Polizei zunächst auf dem Seitenstreifen der Autobahn unterwegs gewesen. Kurz vor dem LKW trat er plötzlich auf die Fahrbahn. Er wurde von dem Laster erfasst. Die LKW-Fahrerin

0: Mitte April schließen. Seitdem kommt es durch wartende Lastwagen immer wieder zu Stau auf der Stauffenbergallee. Sachsen Energie hat bereits Interesse an dem Grundstück signalisiert, weil dort langfristig ein Umspannwerk entstehen soll. Im Gegenzug hatte das Unternehmen angeboten, die Fläche bis dahin als Interimsparkplatz bereitzustellen.
1: Heute startet in Radeberg das Bierstadtfest und auch in diesem Jahr gibt es wieder den Radeberger Funkenflug. Einzelheiten von Kerstin Schreiber.
2: Der Radeberger Funkenflug ist der Sommerwettbewerb der Sächsischen Funkengarden, der am Sonntag stattfindet. Organisiert wird er vom Karnevalsclub Groß-Erkmannsdorf, der im kommenden Jahr sein 60-jähriges Vereinsjubiläum feiert und bereits mehrfach diesen Wettbewerb gewonnen hat. Den Auftakt heute Abend aber geben traditionell die Radeberger Spielmannszüge mit einem musikalischen Sternmarsch zum Marktplatz. Das ganze Wochenende über gibt es Musikbühnenprogramme und Schausteller in der gesamten Innenstadt und auch wieder das beliebte Bierfassrollen. Der Eintritt zum Fest ist frei.
1: Soweit die Regionalnachrichten für Dresden, das Elbland, die Sächsische Schweiz und das Osterzgebirge. Und weiter geht's jetzt mit Elena.
3: Und hier ist der MDR Sachsen Verkehrsservice. A14 Richtung Dresden, zwischen Döbeln Nord und Döbeln Ost stockender Verkehr durch ein defektes Fahrzeug, 20 Minuten länger dauert's. Und es wird geblitzt auf der A38 Richtung Göttingen, zwischen Leipzig Süd und Leipzig Neue Hart. Auf der A72 Richtung Hof zwischen Treuen und Plauen Ost. In Bad Elster in der Bahnhofstraße stadteinwärts, in Böhlitz in der Wurzener Straße, in Chemnitz auf dem Südring zwischen Stolberger Straße und Wladimir-Sagorski Straße, am Ortsausgang Flöher Richtung Augustusburg, in Leipzig in der Jahnallee stadteinwärts, in Quartitz beidseitig, in Schkeuditz am Rathausplatz, in Zittau in der Humboldtstraße stadteinwärts und in Schopau in der Lange Straße. Und für mehr Tipps unsere kostenlose Verkehrshotline ist die 0800 6375 637. 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

0: Die Elena weiß, was heute nach 22 Uhr auf keinen Fall man mit mir machen darf.
1: Anrufen.
0: Ja, mich stören überhaupt.
1: Schreiben.
0: Denn
1: obwohl, schreiben darf man manchmal.
0: Es ist Riverboat-Zeit heute im MDR-Fernsehen und da ist jemand dabei. Ich bin jetzt nicht so der große Fußballfan, aber den Namen kenne ich tatsächlich. Jörg von Torra.
1: Ja, aber musste wahrscheinlich durch, dass es dann auch ein bisschen um Fußball und die Weltmeisterschaft gehen wird. Denn Jörg von Torra hat mit seiner Tochter Laura gerade zusammen gedreht, war in den USA, Kanada und Mexiko. Na, klingelt's. Heute Abend eben im Riverboat. Und es ist aber bei Ihnen schon so, die Laura ist ja jetzt bei der WM groß dabei, aber Sie sehen die Fußball-WM auch kritisch in ein paar Punkten, vor allem die FIFA, was stört Sie?
2: Ja, das ist eben das Problem dabei. Ich denke mal, die FIFA nimmt genug Geld ein über die Fernsehrechte, die verkauft werden. Und dann muss man nicht auch noch den Fußballern, den Fußballfans ihren Volkssport nehmen, indem man die Eintrittspreise so teuer anlegt, dass sie halt für normale Fans nicht zu bezahlen sind. Und das ist das, was ich der FIFA vorwerfe. Das würde ich ganz öffentlich auch sagen. Das würde ich sogar einem Infantino ins Gesicht sagen.
1: Was schön war, als wir das Gespräch ausmachen wollten. Ich meine, Sie kommen ja immer so relativ locker rüber, finde ich. Aber offensichtlich sind Sie sehr diszipliniert. Denn jeden Morgen geht es ins Fitnessstudio. Da kann man nicht einfach so telefonieren.
2: Naja, das ist für mich das Wichtige. Meine Lebensgefährtin hat mir gesagt, du musst gerade in etwas höherem Alter ein bisschen für deinen weiteren Muskelaufbau sorgen oder dagegen arbeiten, dass die Muskeln sich nicht abbauen. Und aus dem Grunde bin ich dann natürlich schon ein bisschen unterwegs und mache sehr viel. Ich habe das große Glück, dass das Fitnessstudio bei uns schräg gegenüber ist. Also es ist fußläufig zu erreichen. Und insofern ist es keine allzu große Mühe, das zu machen. Und unter Anleitung eines Trainers kriege ich das auch ganz gut hin. Alleine müsste ich mich sehr überwinden und würde wahrscheinlich auch mal so meinem Pflegma freien Lauf geben. Aber so bin ich immer ein bisschen dran.
1: Okay, also da brauchen Sie schon auch jemanden, der dann so ein bisschen sagt, so, nee, hier, komm, so geht's jetzt nicht.
2: Ja, brauche ich wirklich dringend, gerade wenn ich so den eigenen Schweinehund überwinden muss. Dann ist es so, da muss schon jemand sagen, pass mal auf, jetzt mach mal, jetzt reiß dich mal zusammen. Dann gehorche ich aber auch, das ist das Wichtige.
1: So, und wer hat gesagt, jetzt komm, mach mal und geh mal ins Riverboat?
2: Da hatte ich schon die ganze Zeit Lust drauf, sage ich ganz ehrlich. Gut. Vor allen Dingen, weil meine Tochter diese Sendung ja auch einmal moderieren durfte. Und da wollte der Papa schon mal schauen gehen, was für eine Location das ist, wie das aussieht. Sie folgt mir jetzt bei Fußball-Weltmeisterschaften, sie ist mir gefolgt bei Olympischen Spielen und ich folge meiner Tochter im Riverboat.
0: Ja, ist ja schön dort, also muss ich wirklich sagen. Heute Riverboat, mit dabei auch Katharina Witt, Schauspieler Wolfgang Fierig, Comedian Tan Chakla und Diplomat Rüdiger von Fritschen. Das Ganze eben heute Abend, 22 Uhr. Wo?
1: Im MDR Fernsehen.
0: Ja.

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7: Heute fällt zunächst im Osten noch zeitweise Regen. Ansonsten entwickeln sich im Tagesverlauf wieder einzelne Schauer und Gewitter bei wechselnder Bewölkung. Aber es kommt auch die Sonne durch. Höchstwerte heute 17 bis 22 Grad. Morgen scheint die Sonne häufiger, aber auch da gibt es Quellwolken und vereinzelt Schauer. 22 bis 26 Grad. Auch der Sonntag wechselhaft, Tendenz der Sonntag wechselhafter als der Samstag.
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8: Mit Dirk Döprich. Guten Tag. Der ukrainische Präsident Selenskyj hat Kreml-Chef Putin direkte Friedensgespräche angeboten. In einem offenen Brief schlug er Putin ein Treffen an einem neutralen Ort vor. Er nannte etwa die Schweiz und die Türkei. Als Antwort wiederholte der Kreml nur sein altes Angebot für Verhandlungen in Moskau. Als ersten Schritt schlug Selenskyj eine Waffenruhe entlang der jetzigen Frontlinie vor. Der Waffenruhe könne ein Gefangenenaustausch folgen. Nach Selenskyjs Vorstellung sollten an den Verhandlungen Vertreter Europas und der Vereinigten Staaten beteiligt sein. Auf der Autobahn 13 ist am frühen Morgen bei einem Unfall ein Mann ums Leben gekommen. Wie die Polizei MDR Sachsen mitteilte, wurde der 46-Jährige zwischen Thiendorf und Schönborn von einem LKW erfasst. Erste Ermittlungen ergaben, dass der Verunglückte zunächst auf dem Seitenstreifen unterwegs gewesen war. Kurz vor dem LKW trat er plötzlich auf die Fahrbahn. Er wurde von dem Laster erfasst. Die LKW-Fahrerin, eine 19-jährige Frau, erlitt einen Schock und wurde ins Krankenhaus gebracht. Mittlerweile ist die Unfallstelle geräumt. Die Polizei sucht weiterhin Zeugen. Der Dresdner Stadtrat hat sich in seiner gestrigen Sitzung gegen Windkraftanlagen im Stadtgebiet ausgesprochen. Demnach soll die Stadt die geplanten Windvorranggebiete in der Dresdner Heide, am Triebenberg und in Rossendorf entschieden ablehnen. Der Stadtrat beauftragte Oberbürgermeister Hilbert, diese Haltung gegenüber dem regionalen Planungsverband zu vertreten. Außerdem fordert der Stadtrat, auf eine Abschaffung der gesetzlich vorgegebenen Flächenziele für Windräder hinzuarbeiten. Die Räte kritisieren, kommunale Entscheidungen gegen Windkraft könnten durch die aktuellen Vorgaben nur eingeschränkt berücksichtigt werden. In Leipzig beginnt am Abend das Stadtfest. Dazu werden etwa 300.000 Besucher erwartet. Nach der Amokfahrt in der Leipziger Fußgängerzone vor einem Monat steht die Sicherheit der Großveranstaltung zusätzlich im Fokus. Dazu sagte Polizeisprecherin Susanne Lübcke dem MDR:
9: Also ich muss klar sagen, der Sachverhalt von vor einem Monat war losgelöst von einer Großveranstaltung. Generell ist Leipzig großveranstaltungserfahren und hat dort Erfahrungen mit Sicherheitskonzepten und setzt auch diese immer um, zusammen Polizei, Veranstalter etc. Und genauso ist es auch hier beim Stadtfest. Natürlich schauen wir nochmal genauer hin. Prinzipiell sind die baulichen Sachen Sache des Veranstalters und der Stadt. Aber ich habe schon ringsrum um die Innenstadt gesehen. Hier stehen diverse Sicherheitsvorrichtungen schon bereit. Da wird es mit Sicherheit den einen oder anderen Poller mehr geben als sonst. Und das kennen wir Leipziger ja von Großveranstaltungen, vom Weihnachtsmarkt etc.
8: Das waren Nachrichten von MDR Sachsen. 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
10: MDR Sachsen Verkehrsservice. Im Moment liegen uns keine Verkehrsstörungsmeldungen vor. Es gibt aber Blitzer. Zum Beispiel auf der A9 Richtung Berlin am Schkeuditzer Kreuz in der Überfahrt zur A14 Richtung Dresden. Und ein Blitzer auf der A38 Richtung Göttingen zwischen Leipzig Süd und Leipzig Neuhart. Auf der A72 Richtung Hof zwischen Treuen und Plauen Ost steht ein Blitzer. In Böhlitz in der Wurzner Straße und in Chemnitz auf dem Südring zwischen Stolberger Straße und Wladimir-Sagorski Straße. Für Ihre Tipps die kostenlose Verkehrshotline 0800 637 5637. Schnell und aktuell der MDR Sachsen Verkehrsservice.
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10: Mein Kollege Alexander Schubert, das ist ja unser Technikfuchs, der kommt ja freitags üblicherweise zu mir ins Studio. Heute macht er das nicht, denn der ist in Wien bei der High-End-Messe, also da, wo die besten HiFi-Geräte ausgestellt werden. Das ist auch was für mich, bin ich schon gespannt. Dauert gar nicht lange, dann meldet er sich bei uns.
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0: Hubert K. und Rosemarie, mein Leben, meine Musik, mein MDR Sachsen. Heute ist Freitagvormittag und immer Freitagvormittag ist der Technikfuchs Alexander Schubert bei mir. Heute ist er das auch, allerdings nicht direkt im Studio, sondern per Leitung. Er meldet sich aus Wien von der HiFi-Messe High End. Weltweit größte Messe ist das. Und da schaut er sich die Trends in Sachen Audio an. Alex, einer der Trends 2026 sollen ja Plattenspieler wieder sein. Was ist dir denn da besonders ins Auge gestochen?
1: Und da habe ich tatsächlich schon die unterschiedlichsten Teile gesehen, als ich jetzt hier über die Messe das erste Mal drüber gewandert bin. Da sahen einige richtig, wie sagt man so schön neudeutsch, abgespaced aus, als wenn die ganz frisch aus dem 3D-Drucker, aber dann fast schon aus dem Metall-3D-Drucker rauskamen. Die waren irre teuer und jetzt bin ich beim niederländischen Hersteller Lenco gelandet und auch von Lenco kenne ich das noch. 2017, 18 war das, da haben die auch damit experimentiert. Geräte, die sahen sehr bunt und schrill aus, zum Beispiel in Orange, in Neongelb und der Benjamin Frank von Lenco, der lacht schon. Aber Herr Frank, wenn ich mich hier bei Ihnen umgucke, sehe ich solche hippen, modernen Geräte kaum mehr, denn die Plattenspieler und die entsprechenden Lautsprecher dazu sehen sehr klassisch, zum Teil mit braunem Furnier, sodass ich das direkt in die Anbauwand stellen könnte.
2: Ja, also wir gehen schon den Weg so ein bisschen wieder zurück zu den Wurzeln, was auch das Design angeht. Wir nehmen sehr oft auch Materialien her. Thema Nachhaltigkeit ist da ein ganz großes Thema. Wir haben zum Beispiel auch ein Produkt, das komplett aus Bambus ist. Was bei den Geräten was Besonderes ist, ist, alle haben Bluetooth. Also ich könnte jetzt auch heute, wenn ich sage, ja, ich möchte jetzt mal keine Platte hören, sondern ich möchte jetzt meine Tracks von Handy anhören, dann kann ich mein Handy damit koppeln und könnte über diese Musikanlage vollwertig auch über Handy Bluetooth Musik abspielen. Weil ich habe hier nicht jedes Mal die Zeit, mich um eine Platte zu kümmern, eine Platte aufzulegen, eine Platte zu reinigen. Deswegen haben wir bei allen unseren Produkten Bluetooth integriert.
1: Was muss ich dafür hinlegen?
2: 180, 200 Euro. Die mit integrierte Lautsprecher, da sind wir dann bei 350 bis 400 Euro. Und wenn wir jetzt unser Top-Modell momentan anschauen, da sind wir bei knapp 700 Euro.
1: Herr Frank hat das schon angesprochen, dass man so eine Schallplatte ja auch säubern muss und wie das funktioniert und zwar ohne das klassische antistatische Staubtuch, das gucke ich mir in der nächsten Stunde an, weil ich habe da drüben so einen Stand entdeckt, wo es ein wirklich cooles Gerät zum Säubern von Schallplatten gibt.
0: Schubi, ich bin jetzt schon gespannt. Nächste Stunde hören wir uns ja wieder dann, vielleicht auch mit dem Reinigungsgerät für Schallplatten. Und wenn Sie jetzt den Eindruck hatten, wir sind so ein bisschen aus der Zeit gefallen. Nee, Schallplatten sind wieder absolut im Trend. Schon seit einigen Jahren sind die Schallplattenverkäufe höher als die CD-Verkäufe weltweit und das finde ich schon ein Phänomen. Das hat natürlich auch ein bisschen damit zu tun, dass viele ihre Platten jetzt online kaufen und der Restmarkt sich dann auf CD und Platte aufteilt.
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0: MDR Sachsen ist hier, mein Leben, meine Musik, und das war Fancy, der seit vielen Jahren ja schon auf der Bühne steht, jetzt aber angekündigt hat, in diesem Jahr die letzten Konzerte zu spielen. In Sachen Wassersport, da sind wir ja in Sachsen ziemlich gut aufgestellt. Wir haben wunderbare Seen, es kann gesegelt, gepaddelt und gesurft werden. Aber das mit dem Surfen ist gar nicht so einfach. Wer es schon mal probiert hat, weiß, man liegt schneller im Wasser, als man bitte sagen kann. Es sei denn, man macht das mit Unterstützung und im Kanupark Markkleeberg. Da kann nämlich zwischen zwei stehenden Wellen, die dort erzeugt werden, der erste Versuch unternommen werden.
1: Eine relativ einfache Anfängerwelle und auch eine etwas herausfordernde größere Welle, die ist einfach etwas höher mit mehr Wasserdruck. Da fühlen sich die Profis dann sehr zu Hause.
0: Oh, das bin ich aber total gespannt drauf, wie das funktioniert mit der stehenden Welle. Hören wir in der nächsten halben Stunde bei MDR Sachsen, das Sachsenradio.

gleich bei MDR Sachsen wieder alles, was wichtig ist aus Ihrer Region. Bis dahin noch Leo Sayer. More Than I Can Say ist MDR Sachsen. 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
3: Schönen guten Tag. Heute steigen die Temperaturen auf 18 bis 21 Grad. Es gibt wenig Sonne. Am Nachmittag sind Schauer und Gewitter möglich. In Ottendorf-Ockrilla sind es jetzt 16 Grad, in Freital 15 Grad. Die Dresdner Staatsanwaltschaft hat Anklage gegen einen 46-jährigen Deutschen erhoben, wegen bewaffneten Drogenhandels. Dem Mann wird vorgeworfen, in seiner Wohnung fast 20 Kilogramm Haschisch, Marihuana und Amphetamin sowie 300 Ecstasy-Tabletten zum Weiterverkauf aufbewahrt zu haben. Außerdem wurden in seiner Dresdner Wohnung ein Schlagring, ein Schlagstock, Messer und Pfefferspray gefunden. Darüber hinaus 26.000 Euro Bargeld. Der Beschuldigte befindet sich in Untersuchungshaft. Er ist nicht vorbestraft und hat zu den Tatvorwürfen bislang keine Angaben gemacht. Der Dresdner Stadtrat hat sich dagegen ausgesprochen, Windenergieanlagen im Stadtgebiet zu errichten. Es wurde eine entsprechende Forderung an den

0: einem LKW erfasst. Nach den bisherigen Ermittlungen der Polizei war der Mann kurz vor dem fahrenden Laster vom Seitenstreifen auf die Fahrbahn getreten. Die LKW-Fahrerin, eine 19-jährige Frau, erlitt einen Schock und wurde ins Krankenhaus gebracht. Die Polizei sucht nun Zeugen des Unfalls. Für das sanierungsbedürftige italienische Dörfchen am Dresdner Theaterplatz zeichnet sich eine Lösung ab. Die Stadt hat das Erbbaurecht an die KFA Kultur für alle GmbH verkauft. Die Gesellschaft, die auch den Dresdner Palais-Sommer betreibt, will das italienische Dörfchen bis Ende 2028 in ein Konzerthaus umwandeln. Dort sollen aber auch Lesungen und private Events stattfinden und es soll wieder Gastronomie geben. Soweit die Meldungen.
1: MDR Sachsen Verkehrsservice, Vorsicht auf der A14 Richtung Dresden. In Höhe Leipzig Messegelände liegen Metallteile auf der rechten und mittleren Fahrspur. Die B87 ist am Ortsausgang Leipzig in Höhe Groß-Metelzer Straße nach einem Unfall im Kreuzungsbereich gesperrt. Und wir haben noch Blitzer auf der A9 Richtung Berlin am Schkeuditzer Kreuz in der Überfahrt zur A14 Richtung Dresden. Auf der A38 Richtung Göttingen zwischen Leipzig Süd und Neuhart. Dann ein Blitzer in Böditz in der Wurzner Straße, in Chemnitz auf dem Südring zwischen Stolberger Straße und Wladimir-Sagorski Straße. In Zittau haben wir auch einen Blitzer, der steht in der Humboldtstraße stadteinwärts. Für Ihre Tipps die kostenlose Verkehrshotline 0800 637 5637. Schnell und aktuell der MDR Sachsen Verkehrsservice.
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0: Ja, kriegen wir heute wahrscheinlich auch noch ein bisschen Regen zumindest. Rosenstolz war das bei MDR Sachsen. Und jetzt, da wird's wild, schnell und nass, denn wir begeben uns in einen Kanupark, nämlich in Markkleeberg. Dort kann man zwischen zwei stehenden Wellen quasi im Wildwasserkanal surfen lernen. Und wer das mal versucht hat, auf dem See mit ein bisschen Wind, der weiß, das ist alles gar nicht so einfach. Also Training ist gut und wichtig. Und Leipzig-Reporterin Heike Fiedler, die war für uns im Kanupark.
1: Die schwarzen Neoprenanzüge sind angezogen, die roten Schwimmwesten auch, die weißen Schutzhelme aufgesetzt. Die Jungen und Mädchen einer Schule aus Frankfurt am Main sind wild entschlossen, sich ins Wildwasser zu stürzen.
2: Die meisten haben es noch nie probiert, aber ich glaube, wir freuen uns alle darauf und sind gespannt, wie wir es halt hinbekommen.
3: Also ich bin ein bisschen aufgeregt und ob es anstrengend wird und wie es ablaufen wird, aber ich freue mich eigentlich.
1: Jetzt noch die blauen Riverboats mit einem Seil am Fußgelenk sichern und dann geht's los. Fast, so Frank Henze, der Verantwortliche vom Kanupark.
4: Und dann gibt's gleich laute Pumpengeräusche und dann schießt das Wasser oben aus dem Gebäudeteil dort raus. Dort dann diese Schräge runter. Dann füllt sich das Becken, sieht erstmal ganz gewaltig aus, aber wenn es dann voll ist, entspannt sich das Ganze und dann haben wir zwei wunderschöne stehende Wellen hier zum Wellensurfen.
5: Die Wellen sind sehr stark, also richtig, richtig stark. Oh mein Gott.
1: Stimmt, das schäumende Wasser erinnert ein wenig an einen reißenden Gebirgsfluss, mittendrin die künstlich erzeugte stehende Welle.
4: Wir haben ein Gefälle reingebracht, also eine schiefe Ebene, damit das Wasser Geschwindigkeit aufnimmt, das ist nämlich wichtig. Und dann geht es unten, trifft es auf eine kleine schräge Rampe und da ist wichtig der Rückstau des Wassers. Und wenn der Rückstau des Wassers passt, bildet sich eben eine Welle.
1: Und diese wollen die Jungen und Mädchen erobern, versuchen vom Kanalrand aus ihre Boards auf die Welle zu setzen und sich dann auf das Board zu stellen. Hilfestellung gibt es von Guides und...
4: Wir haben eine Haltestange integriert, die lassen wir jetzt so die Hälfte der Zeit erstmal drin, damit die sich dran gewöhnen können und dann nehmen wir die irgendwann weg und dann geht es ohne Haltestange weiter. Da steht die erste schon.
1: Für das Wellensurfen wird im Kanupark der kürzere, der 130 Meter lange Wildwasserkanal genutzt. Dieser Surfspot ist in Mitteldeutschland einzigartig. Immer mehr Wellenreiter und solche, die es werden wollen, nutzen die Wellen. Im letzten Jahr waren es über 1000. Die Schülerinnen und Schüler aus Frankfurt am Main haben es nach einer Dreiviertelstunde fast drauf. Sie stehen nicht mehr mit durchgestreckten Knien auf ihren Boards.
4: Tief in die Hocke. Ja, geraden Oberkörper, das ist richtig.
1: Und trotz vieler Fehlversuche und den damit verbundenen Stürzen ins wilde Wasser, egal. Sie ließen sich einfach im 19 Grad warmen Wasser nach unten treiben und begannen den Spaß von vorn.
6: Vor allem Snowboarding, wenn man das macht, dann ähnelt es sehr, sehr. Aber voll sehr, also richtig cool, wow.
7: Also es hat sich ein bisschen angefühlt, wie so gleich so wegzufliegen. Also ein bisschen so schwerelos.
8: Man muss halt nur das perfekte Gleichgewicht finden.
6: War top.
0: Leipzig-Reporterin Heike Fiedler war im Kanupark und der einzige Nachteil, den Radio hat, ist, dass es kein Display gibt, wo man die Bilder sehen kann. Aber dafür gibt es ja das Internet, denn die Bilder auch zu dieser stehenden Welle finden Sie auf mdrsachsenradio.de oder in unserer App. Die gibt's übrigens überall, wo es Apps gibt.

0: Queen on Crazy Little Thing Called Love. Hier ist MDR Sachsen. Die besten Handwerker, die gibt's bei uns in Sachsen. Und dafür hat MDR Sachsen eine Ehrenecke. Wir stellen die Handwerksberufe und Handwerker vor. Und Sie können das Ganze dann jederzeit im Internet auf mdrsachsenradio.de nochmal anschauen. Letzte Woche hatten wir Buchbinder Gerald Schneider aus Bautzen vorgestellt.
1: Um unser Handwerk lebendig zu halten und auch der Öffentlichkeit zugänglich zu machen, bieten wir auch immer mal wieder Führungen bei uns in der Werkstatt an. Gerade Schulklassen kommen gerne, wenn sie das Thema Buch in der Schule behandeln. Und schauen sich vor Ort an, wie ein Buch gebunden wird.
0: Ja, das Buchbinderhandwerk hat aber Sorgen für die Zukunft. Das gilt auch für die Buchbinderei Detlef in Leipzig-Engelsdorf. Dort arbeiten Vater und Tochter Hand in Hand. Gleich stellen sie uns mal die Pläne für ihr Handwerk vor. Das machen wir in der nächsten halben Stunde natürlich hier bei MDR Sachsen. Und das hier ist Nena. Die hat Fragezeichen. Jede Menge sogar. Mein Leben, meine Musik.

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5: Und da schauen wir gleich mal, wie es heute im Laufe des Tages mit dem Wetter so weitergeht. Dauert noch einen kleinen Moment, jetzt sind wir richtig. Und wir bekommen heute Schauer und Gewitter am Nachmittag, zwischendurch Wolken und ein bisschen Sonnenschein im Wechsel und die Temperaturen 17 bis 22 Grad.
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6: Mit Dirk Döprich. In den ersten drei Monaten des Jahres haben mehr Menschen Sachsen besucht. Das berichtet die Deutsche Presseagentur und beruft sich auf Zahlen des Landesstatistikamtes. Demnach verzeichneten viele Beherbergungsbetriebe im ersten Quartal mehr Gäste und Übernachtungen als im Vorjahreszeitraum. Die Gästeankünfte lagen nach vorläufigen Zahlen bei 1,45 Millionen, eine Steigerung um fast 5%. Die meisten Gäste kamen aus dem Inland. Bei den deutschen Touristen sind in Sachsen vor allem das Erzgebirge und das Vogtland beliebt. Der Umsatz der deutschen Autohersteller ist Anfang des Jahres zurückgegangen. Das geht aus einer Analyse der weltweit 19 größten Automobilhersteller durch eine Prüfungs- und Beratungsgesellschaft hervor. Die Umsätze von Volkswagen, Mercedes-Benz und BMW sanken demnach von Januar bis März dieses Jahres im Vergleich zum Vorjahresquartal um mehr als 4%. Ein deutliches Umsatzplus von fast 7% verzeichneten die europäischen Hersteller Stellantis und Renault. Auch US-amerikanische und japanische Autobauer legten zu. Einen Umsatzrückgang verzeichneten neben Deutschland nur die chinesischen Hersteller. Der ukrainische Präsident Selenskyj hat Kreml-Chef Putin direkte Friedensgespräche angeboten. In einem offenen Brief schlug er Putin ein Treffen an einem neutralen Ort vor. Er nannte etwa die Schweiz und die Türkei. Als Antwort wiederholte der Kreml nur sein altes Angebot für Verhandlungen in Moskau. Als ersten Schritt schlug Selenskyj eine Waffenruhe entlang der jetzigen Frontlinie vor. Der Waffenruhe könne ein Gefangenenaustausch folgen. Nach Selenskyjs Vorstellung sollten an den Verhandlungen Vertreter Europas und der Vereinigten Staaten beteiligt sein. Das deutsche Sportabzeichen befindet sich in Sachsen wieder im Aufwärtstrend. Laut Sächsischem Landessportbund legten im vergangenen Jahr über 18.600 Menschen im Freistaat das Sportabzeichen ab, vom Kind bis zum Senior. Das waren 2000 mehr als im Jahr 2024. Über diesen Aufwärtstrend sei er sehr erfreut, sagte der Geschäftsführer des Landessportbundes Christian Dahms, MDR Sachsen.
7: Wir sind sehr froh, dass in den Schulen das auch so angenommen wird, dass also auch die Lehrkräfte dementsprechend sagen, jawohl, wir möchten raus, wir möchten mit den Kindern auch diesen Fitnessorden an den Start bringen. Und das ist natürlich ein ganz, ganz großes Zeichen, auch dass die Schulen da dahinter stehen. Also wir holen auf, sagen wir mal, auch das Thema aus Corona. Das müssen wir immer noch dazu sagen. Wir haben aber jetzt die Eltern, wir haben die Lehrer wieder soweit, die Vereine, die sind so stark aufgestellt, die Kreis- und Stadtsportbünde, dass sie das alles unterstützen. Und deswegen sind wir richtig glücklich, dass eine solche Entwicklung stattfindet.
6: Das waren Nachrichten von MDR Sachsen. 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
5: MDR Sachsen Verkehrsservice. Vorsicht auf der A14 Richtung Magdeburg. Zwischen Nossen Ost und Nossen Nord liegt ein Unterlegkeil auf der linken Spur. Die B87 ist am Ortsausgang Leipzig in Höhe Groß-Miltitzer Straße nach einem Unfall im Kreuzungsbereich gesperrt. Und dann haben wir noch Blitzer. Auf der A9 steht einer Richtung Berlin am Schkeuditzer Kreuz in der Überfahrt zur A14 Richtung Dresden. Auf der A38 Richtung Göttingen zwischen Leipzig Süd und Leipzig Neue Hart. Ein Blitzer auf der B173 in Lichtenthal Richtung Schönfels. In Chemnitz auf dem Südring zwischen Stolberger und Wladimir-Sagorski-Straße. Dann haben wir einen Blitzer am Ortsausgang Flöha Richtung Augustusburg. In Leipzig in der Arno-Nitsche-Straße stadteinwärts und in Leutersdorf in der Hauptstraße Richtung Neu-Eibau. In Zittau in der Humboldtstraße stadteinwärts war auch noch ein Blitzer. Und auf der A72 Richtung Hof zwischen Treuen und Plauen-Ost. Für Ihre Tipps die kostenlose Verkehrshotline 0800 637 5637. Schnell und aktuell der MDR Sachsen Verkehrsservice.
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5: Und Buchbindermeister Detlef mit seiner Tochter betreibt sein Gewerbe. Den stellen wir Ihnen gleich ein bisschen genauer vor. Übrigens, die Handwerker, die wir Ihnen im Laufe der Zeit schon vorgestellt haben, finden Sie allesamt im Internet auf mdrsachsenradio.de.
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0: We'll be together. Sandra bei MDR Sachsen. Und wir haben Ihnen schon viele Handwerker bei MDR Sachsen vorgestellt. Brunnenbauer, Uhrenmacher, Töpfer, Zahntechniker. All das haben wir ja bei uns in Sachsen. Heute geht es nach Leipzig-Engelsdorf.
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2: Hallo, ich bin Hilmar Detlaff, ich bin Buchbindermeister und führe in Leipzig-Engelsdorf meinen Handwerksbetrieb. Das ist ein Familienbetrieb, der seit 1951 hier ansässig ist. Wir sind Innungsmitgliedsbetrieb der Landesinnung und gleichzeitig auch noch in der Bundesinnung. Und ich bin sehr froh, dass auch meine Tochter diesen Handwerksberuf für sich entdeckt hat.
3: Und ich bin die Tochter Claudia Detlaff und ich arbeite in dritter Generation als Buchbindermeisterin hier in der Werkstatt mit.
4: Das liebe ich an meinem Beruf.
3: Ich liebe die Fingerfertigkeit und Präzision, mit der ich verschiedene Materialien wie Leder, Pergament und unterschiedliche Papiere zu Bucheinbänden verarbeiten kann.
2: Zu uns kommen die Kunden und bringen uns etwas und sagen, wir wollen gerne die Grafik und die CD zusammengebracht haben. Und dann müssen wir praktisch ein Produkt entwickeln. Wir müssen kreativ sein und dann das Ganze handwerklich umsetzen mit unseren Materialien.
4: Das erlebe ich im Alltag.
2: Wir sind also immer gefordert im Bereich historischer Einbandtechniken, aber auch, dass wir am Layout Kenntnisse haben oder im Digitaldruck, im Bereich Typografie, dass das wirklich alles dann eine schöne runde Sache wird.
3: Ich berate unsere Kunden im Bereich Buchreparatur und natürlich gehört zu unserem Alltag auch das Binden von Abschlussarbeiten, Doktorarbeiten, Dissertationen und natürlich auch Zeitschriften von Privatkunden aus dem persönlichen Interessengebiet.
4: Um meinen Beruf mache ich
2: mir einige Sorgen. Wir haben zwar etliche Interessenten an einer Ausbildung im Buchbinderhandwerk, aber leider können sich viele Betriebe das finanziell kaum noch leisten, junge Leute auszubilden.
4: Mein Tipp an alle Sachsen-Radio-Hörer:
3: Wer selber zu Hause Bücher reparieren möchte, sollte dies nicht mit Klebeband oder falschen Klebstoffen tun. Das vergrößert in der Regel den Schaden. Besser ist es, das Buch in eine Buchbinder-Fachwerkstatt zu geben und dort reparieren zu lassen.
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0: Und das waren Claudia und Hilmar von der Firma Buchbinderei Detlaff in Leipzig-Engelsdorf. Können Sie alles nochmal anschauen und nachhören im Internet. MDR Sachsenradio.

0: Tja, und die Fußball-WM, die steht direkt vor der Tür. Und ja, gerade beim Fußball bietet sich's ja an, nebenbei den Grill laufen zu lassen. Steak, Gemüse, Käse oder Wurst gehört darauf. Herrlich, diese Jahreszeit. Fleischsommelier Christoph Schemp, der kennt sich bestens aus. Wie ist das eigentlich beim Grillen? Grillfeuer einfetten oder nicht?
1: Kann man machen, ja, dass es nie anhängt. Wichtig ist aber auch, wenn man das Fleisch wenden möchte, dann, also man muss es so lange drauf liegen lassen, bis ich es wenden kann. Das geht dann von alleine wieder ab. Wenn ich es zu zeitig runter versuche zu heben und kaputt mache die Fleischstruktur, dann ist es noch nie so weit, dass ich es wenden kann.
0: Bei mir ist es so, dass ich das nie richtig hinbekomme, die perfekte Grilltemperatur zu haben, um mit dem Grillen loszulegen. Haben Sie da einen Tipp?
1: Na, wenn ich von der Holzkohle ausgehe, ist es so, dass die dann weiß sein sollte. Und ansonsten, wenn ich einen Gasgrill habe, dann nehme ich schon, kommt immer drauf an, was ich machen möchte. Möchte ich jetzt angrillen, also richtig die Kruste bringen, dann gehe ich auf volle Temperaturleistung natürlich. Direkt auf der Flamme, wenn ich indirekt legen will, dann, also quasi, wenn ich das dann noch zum Nachziehen haben will, das Fleisch, dann ist eine Kammertemperatur so von 120, 140 Grad auch okay, ne? Oder 120 reicht vollkommen zu, so hoch muss ich eigentlich dann gar nicht gehen.
0: Und ganz zum Schluss immer das Bier dabei haben zum Ablöschen. Oder nicht?
1: Also ich würde das nicht mit Bier ablöschen. Wenn ich einen Gasgrill habe, ist es sowieso schlecht für den Grill. Ja. Beim Holzkohlegrill wirbel ich damit ja die Kohle auf und habe das immer an meinem Gargut. Aroma bekomme ich durch die Holzkohle an und für sich. Also ich sage deutlich nein, also das muss man auch nicht machen.
0: Grillexperte Christoph Schemp hat noch weitere Tipps im Internet für Sie auf mdrsachsenradio.de. Und heute, da kümmert er sich um einen ganz besonderen Wettbewerb. Das ist nämlich die 4. Sächsische Grillmeisterschaft. 3 Tage, volles Programm und heiße Grills. Hab mich nicht versprochen. Ich wollte nämlich unbedingt darauf achten, dass ich nicht versehentlich heiße Gürtz sage. Sowas macht man ja heute nicht mehr. Also, heiße Grills, und darüber sprechen wir in der nächsten halben Stunde natürlich hier bei MDR Sachsen.

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9: Schönen guten Tag. Bis zum Abend ist es wechselnd bewölkt, teils auch sonnig. Es gibt einzelne Schauer und Gewitter bei 15 bis 21 Grad. Der Dresdner Stadtrat hat sich dagegen ausgesprochen, Windenergieanlagen im Stadtgebiet zu errichten. Oberbürgermeister Dirk Hilbert wurde beauftragt, dies gegenüber dem regionalen Planungsverband zu vertreten. Der Stadtrat fasste auch einen Beschluss, um die Lage am Zollhof auf der Stauffenbergallee zu verbessern. Dort stauen sich immer wieder Lkw, weil ein Parkplatz fehlt. Der bisherige wurde im April geschlossen. Der Stadtrat beschloss nun, der Firma Sachsenenergie ein Grundstück in der Nähe der Stauffenbergallee zu verkaufen. Dieses Areal könnte dann bis zum Bau eines Umspannwerkes als Lkw-Parkplatz genutzt werden. Die Stadt Meißen sucht den Bauherrn des Jahres. Konkret geht es um abgeschlossene Sanierungsprojekte zum Erhalt der historischen Stadt. Stadtarchitektin Katja Lamneck sagt,

0: Im katholischen Friedhof findet am Nachmittag eine Gedenkfeier statt. Gestaltet wird diese von Schülern des Landesgymnasiums für Musik sowie dem Schauspieler Johannes Gärtner. Karl Maria von Weber lebte von 1817 bis zu seinem Tod 1826 in Dresden. Hier entstand auch sein berühmtestes Werk, die Oper Der Freischütz. Der Freistaat Sachsen unterstützt auch in diesem Jahr wieder die Tafeln der Region. Landesweit stünden dafür 400.000 Euro zur Verfügung, teilte das Sozialministerium mit. Ab sofort könnten bei der Sächsischen Aufbaubank Fördermittelanträge eingereicht werden. Soweit die Meldungen aus Dresden.
1: MDR Sachsen Verkehrsservice A9 Richtung München. Zwischen Dittersdorf und Schleiz Behinderung nach einem Unfall. Die B87 ist am Ortsausgang Leipzig in Höhe Groß-Miltitzer Straße nach einem Unfall im Kreuzungsbereich gesperrt. Und wir haben auch noch Blitzer. Auf der A9 steht einer Richtung Berlin am Schkeuditzer Kreuz in der Überfahrt zur A14 Richtung Dresden. Auf der A38 ein Blitzer Richtung Göttingen zwischen Leipzig Süd und Neuhart. Auf der A72 Richtung Hof zwischen Treuen und Plauen Ost. Dann ein Blitzer auf der B173 in Lichtentanne Richtung Schönfels. In Chemnitz auf dem Südring zwischen Stolberger und Wladimir-Sagorski Straße. In Leipzig in der Arno-Nitsche-Straße stadteinwärts, außerdem Blitzer in Leutersdorf in der Hauptstraße und in Schopau in der Waldkirchner Straße. Für Ihre Tipps die kostenlose Verkehrshotline 0800 637 5637. Schnell und aktuell der MDR Sachsen Verkehrsservice.
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0: Und wenn Sie am Sonntag Ihr Steak auf den Grill legen, dann sind Sie in bester Gesellschaft, denn die besten Griller, die treffen sich Sonntag. Absolute Grillprofis treten nämlich gegeneinander an bei der 4. Sächsischen Grillmeisterschaft. Veranstalter ist der Fleischsommelier Christoph Schemp. Wie kann man sich denn so einen Wettbewerb eigentlich genau vorstellen, Greta? Jeder was und wie lange er will? Oder gibt es direkt Wettbewerbsbedingungen?
1: Die Grillteams haben 5 Gänge zu grillen, haben gewisse Zeiten, wann die jeden Gang abgeben müssen. Wir haben diesmal das ganze Geflügel dabei. Wir haben einen Burgergang, wir haben einen Überraschungsgang, da wissen wir nie, was es gibt. Wir haben einen vegetarischen Gang und einen Dessertgang, sodass wir eigentlich alles soweit abdecken, was man so machen kann. Die müssen ja so einen Teller abgeben, na, da wird die Beilage bewertet, da wird das Hauptgericht bewertet, Geschmack natürlich, Optik. Gibt es einen Katalog, nach dem die Jury halt das dann richtet. Ist angelehnt an den Katalog der GBA, also der German Barbecue Association. Also wir haben das so ein bisschen an das angelehnt.
0: Ja, und dann gibt es aber noch den Bratwurst Cup.
1: Den gibt es halt schon eine Weile von der Fleischinnung. Da gibt es eine Fachjury, aber wir wollen doch das Publikum mit einbinden. Wer macht das in Sachsen, die beste Bratwurst? Die wird mit Silber, Gold oder Bronze prämiert. Dann die Bratwurst auch nach einem gewissen Kriterienkatalog, wie Bratwurst dann sein sollte. Und dann gibt es halt eine kreative Bratwurst, die jeder einschicken darf, und eine klassische Bratwurst.
0: Wie einschicken? Ich dachte, es wird gegrillt.
1: Also bei dem Bratwurst Cup nehmen wir das Grillen vor, ne? Das ist für alle gleiches. Und bei der Grillmeisterschaft, dann kann man sich die Grillgeräte, die bringen wir halt dann mit. Wichtig ist, dass alles, was im Gericht ist, vom Grill kommen muss. Also es kann jetzt dort nie irgendwie einen Zahnstocher reinstecken, sondern muss halt, wenn ich irgendwas zusammenhalten will, da muss ich halt eine Nudel nehmen oder irgendwas. Das sind halt auch so Kriterien, die dann mit dazugehören. Es muss eben alles vom Grill kommen, und dort ist man dann schon relativ frei mit den Grillgeräten, die man dann nutzen kann. Also man kann einen Holzkohlegrill nehmen, man kann einen Gasgrill nehmen. Das ist den Grillern überlassen.
0: Ja, Sonntag, eine Menge los bei der Grillmeisterschaft in Tauscha, ein richtiges Festival mit Vorträgen, Grillkursen rund um das Thema Fleisch. Die ganze Familie kann mitkommen. Am Sonntag dann auch die Meisterschaft und der Bratwurst Cup. Live-Musik gibt es am Abend auch. Und im Internet gibt es noch ein paar Informationen dazu unter grillfestival.net.

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2: Tja, und die Platte, die hatte ich damals auch als Schallplatte. Ein Schallplattenspieler und viele neue Ideen zu diesem Thema hat uns ja unser Technikfuchs Alexander Schubert schon in der letzten Stunde vorgestellt. Er ist nämlich in Wien. Da gibt es zurzeit die große HiFi-Messe High End. Und Alexander Schubert schaut sich alles an. Beim Thema Schallplatte, da sind wir ja vorhin stehen geblieben. Moderne Schallplattenspieler haben sogar Bluetooth-Schnittstellen, sodass man nicht immer mit dem Vinyl hantieren muss. Auch wenn die Platte sich nicht dreht, kommt Musik raus. Und um das Reinigen von Schallplatten, da wollten wir heute noch reden, Alex. Aber dabei geht's nicht um das antistatische Tuch, was ich da noch an meinem Plattenspieler liegen habe.
3: Ja, das kennt ja irgendwie von uns jeder. Das antistatische Staubtuch, mit dem man ganz sachte und vorsichtig die Platte abgewischt hat, damit der Staub wieder runterkommt und dass sie wieder einwandfrei läuft. Aber ich habe hier ein Gerät entdeckt, ist so groß wie ein Toaster, sieht auch so ein bisschen aus wie ein Toaster, nur dass da nicht zwei Schlitze sind, wo der Toast rausgesprungen kommt, sondern ein länglicher Schlitz in der Mitte, da ist auch eine Flüssigkeit drin und zwei Bürsten, auf jeder Seite eine, aber nur ganz schmal in der Mitte die Bürsten. Und daneben steht eingespannt in einen kleinen Ständer eine Schallplatte und die hat auf der linken und rechten Seite ja wie so eine Art Narbe, wie so eine Fahrradnarbe, die man hier in diesen Poster, wie ich ihn nenne, in dieses Gerät mit Digitalanzeige einhängen kann. Und das ist ein elektronischer Schallplattensäuberer, quasi, wenn man so will, neben mir steht der Erfinder des Geräts, Hermann Knoblich, eine Waschmaschine für Schallplatten.
4: Korrekt, das ist ein Schallplattenwaschgerät. Also die Platte hält nach dieser Reinigung für 200 Abspielungen wieder antistatisch, bevor sie wieder langsam sich statisch auflädt.
3: Zack, ist das Ding drin, vorne eingeklickt.
4: Wir haben jetzt hier 5 Minuten eingestellt.
3: Sie dreht sich automatisch. Und Thomas, während die Platte jetzt sich gemütlich zu Ende dreht, man sieht auch, dass die Flüssigkeit sich überall verteilt, kannst du jetzt anstelle vom Waschvorgang den nächsten Titel spielen.
2: Ja, und die Platte wasche ich jetzt natürlich auch noch schön, damit es richtig gut klingt, natürlich nicht, denn die Musik kommt ja bei uns digital aus dem Radio. Schubi, wir hören uns gleich.

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2: Bis zum Abend lässt sich nur ganz selten die Sonne sehen. Wir haben Wolken, die auch teilweise dichter sind. Schauer und Gewitter sind auch drin und Temperaturen bis 22 Grad.
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3: Mit Dirk Döbrich. In den ersten drei Monaten des Jahres haben mehr Menschen Sachsen besucht. Das berichtet die Deutsche Presseagentur und beruft sich auf Zahlen des Landesstatistikamtes. Demnach verzeichneten viele Beherbergungsbetriebe im ersten Quartal mehr Gäste und Übernachtungen als im Vorjahreszeitraum. Die Gästeankünfte lagen nach vorläufigen Zahlen bei 1,45 Millionen, eine Steigerung um fast 5%. Die meisten Gäste kamen aus dem Inland. Bei den deutschen Touristen sind in Sachsen vor allem das Erzgebirge und das Vogtland beliebt. An den Reformplänen zur Pflege von CDU-Bundesgesundheitsministerin Waken gibt es laute Kritik. Neben Sozialverbänden haben sich auch Städtetag und Pflegerat gegen das Vorhaben positioniert, wie Jasper Ruppert berichtet.
4: Einen Schlag ins Gesicht der Kommunen nennt Städtetagspräsident Jung gegenüber der Funke Mediengruppe die Pläne zur Pflegereform von Bundesgesundheitsministerin Waken. Der Entwurf müsse komplett vom Tisch. Kritisch äußerte sich auch Pflegeratspräsidentin Vogler gegenüber dem Redaktionsnetzwerk Deutschland. Im Mittelpunkt stünden nicht die Sicherung der pflegerischen Versorgung, sondern die kurzfristige Konsolidierung der Pflegeversicherung. Die Gewerkschaft Verdi warnt vor sozialem Sprengstoff. Der Spitzenverband der gesetzlichen Krankenversicherungen sieht zwar einige sinnvolle Instrumente in den Plänen, hält das Paket aber insgesamt für zu unausgewogen zulasten von Pflegebedürftigen und Beitragszahlern.
3: Die Gesundheitsministerin will mit ihrer Reform Milliardenlücken in der Pflegeversicherung schließen. So sollen Heimbewohner, Besserverdienende und Menschen ohne Kinder stärker belastet werden. Die Staatsanwaltschaft Dresden hat gegen einen Drogenhändler Anklage erhoben. Dem 46-jährigen Deutschen wird demnach bewaffneter Drogenhandel vorgeworfen. In seiner Wohnung wurden Mitte Dezember Betäubungsmittel und Cannabis entdeckt, unter anderem 15 Kilogramm Marihuana und 3 Kilogramm Haschisch. Außerdem soll der Beschuldigte verschiedene Waffen aufbewahrt haben, etwa einen Schlagring, mehrere Messer und einen Schlagstock. Zudem wurden in seiner Wohnung 26.000 Euro sichergestellt. Der Beschuldigte befindet sich seit Dezember in Untersuchungshaft. Die Hautkrebsvorsorge wird Thema an Sachsens Schulen. Demnach starten die Sächsische Krebsgesellschaft und die Krankenkasse Barmer ein freiwilliges Präventionsprojekt. Hintergrund sind alarmierende Hautkrebszahlen. Wie Landesgeschäftsführerin der Barmer in Sachsen Claudia Beutmann mitteilte, haben sich die Fallzahlen von weißem Hautkrebs in Sachsen seit 2005 fast verdreifacht. 2023 erkranken demnach 98.000 Menschen. Bei schwarzem Hautkrebs habe sich die Zahl der Erkrankten mehr als verdoppelt. Das Präventionsangebot richtet sich ganz bewusst an Schulen. Junge Menschen müssten sich konsequent vor UV-Strahlung schützen. Das waren Nachrichten von MDR Sachsen. 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
2: MDR Sachsen Verkehrsservice, Vorsicht auf der A9 Richtung München. Zwischen Dreußig und Eisenberg liegt ein Lkw-Rad auf der mittleren Spur und A13 Richtung Berlin. Zwischen Marsdorf und Radeburg 3 Kilometer Stau an einer Baustelle, hier 15 Minuten Verzögerung. Im Landkreis Altenburger Land ist die Straße zwischen Abzweig Hemmendorf und Michelwitz nach einem Unfall gesperrt. In Leipzig in der Maximilianallee stadtauswärts zwischen Berliner und Essener Straße wird eine Ölspur beseitigt. Hier kommt es zu Behinderungen. Die B87 ist am Ortsausgang Leipzig in Höhe Groß-Miltitzer Straße nach einem Unfall im Kreuzungsbereich gesperrt. Und wir haben Blitzer auf der A38 Richtung Göttingen zwischen Leipzig-Süd und Neuhardt, auf der A72 Richtung Hof zwischen Treuen und Plauen-Ost, auf der B173 in Lichtenthaler Richtung Schönfels, in Chemnitz in der Leipziger Straße, in Leipzig in der Leinestraße, in Leutersdorf in der Hauptstraße, in Zittau in der Komturstraße, in Schopau in der Waldkirchener Straße ebenfalls ein Blitzer. Wenn Sie noch was entdecken, sagen Sie Bescheid. Kostenfrei der Anruf 0800 637 5637. Schnell und aktuell der MDR Sachsen Verkehrsservice.
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2: Und mit Musik von Charlie Rich und CCR gehen wir rein in diese Stunde. Hier ist der Titel Who Stopped the Rain.
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0: Charlie Rich, MDR Sachsen ist hier und auch Popstars werden älter. Das ist oft nicht so lustig. Sebastian Krumbiegel, Gründer und Sänger der Prinzen und auch Solokünstler, hat heute Geburtstag. Es ist ein Runder, es ist nicht der 50., sondern ein Zehner mehr obendrauf, aber gefeiert wird nicht.
1: Ich möchte auch manchmal meine Ruhe haben. 40, 50 hat mich nicht gestört, die Geburtstage, aber 60 ist für mich schon irgendwie... Also als ich ein Kind war, waren 60-jährige Leute echt alte Menschen. Ja. Ich finde das so unwirklich. Ich kann das überhaupt nicht verstehen, dass ich 60 Jahre alt werde, weil ich mich definitiv nicht so fühle. Ja. Mir ging es ein bisschen so ähnlich, als ich 30 wurde. Da habe ich auch gedacht, jetzt alles, was mit Jugend zu tun hat, vergiss es. Das hat mit dir nichts mehr zu tun. Und diese ganzen Sprüche hier, trau keinem über 30 und so. Und das hat mich damals ein bisschen, hat mich auch angefasst. 40, 50 war mir egal, 60 denke ich jetzt wieder, nee, ich lehne das ab.
0: Ja, und wie kommen die Ideen zu dir für Songs? Abschiedstournee im nächsten Jahr steht ja an, aber auch viele Solokonzerte.
1: Dass du nicht irgendwie dich in die Sonne legst und sagst, hey Muse, komm mal vorbei und küss mich. Um einen guten Song zu schreiben, musst du eben erstmal anfangen. Und du hast die größere Chance, einen guten Song zu schreiben, wenn du 10 geschrieben hast. Als wenn du nur sagst, das ist das eine Ding jetzt und das friss oder stirb zu dir selbst. Ich merke das ja selbst, nach einer Weile irgendwie... Ein paar Sachen überleben, ein paar Sachen kommen zurück in die Schublade oder werden ganz weggeschmissen. Also Quantität und Qualität gehen da auch Hand in Hand.
0: Ja, und die musikalischen Einflüsse, gerade bei Sebastian Krumbiegel, sind ja groß. Als Kind war er schon Thomaner-Sänger, später dann Popstar. Wie ist denn das mit den Einflüssen?
1: Ich unterscheide wirklich nicht zwischen klassischer und sogenannter Unterhaltungsmusik. Also ich glaube, dass Mozart auch Unterhaltungsmusik geschrieben hat und dass Paul McCartney oder Freddie Mercury klassische Musik geschrieben haben, die eben jetzt nach 50, 60 Jahren wirklich in einem Atemzug mit Beethoven und Mozart genannt werden kann.
0: Ja, und bei den Prinzen ist das ganz ähnlich, zumindest in Deutschland. Glückwunsch also zum 60. Geburtstag, Sebastian, auch wenn du das nicht so gerne hörst. Bleib gesund, schreib weiter tolle Songs und gib tolle Konzerte, wenn auch eben nicht mehr mit den Prinzen, sondern eher solo. Trotzdem schön, ihn auf der Bühne zu sehen. Und viel mehr über Sebastian Krumbiegel gibt's auch auf mdrsachsenradio.de oder bei ARD Sounds der Mediathek.

Cizzy Catch mit Musik aus den 80ern. 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
19: Einen schönen guten Tag. Zunächst schauen wir aufs Wetter. Bis zum Abend wechselnde Bewölkung mit etwas Sonne, aber auch einzelnen Schauern oder Gewittern bei Höchstwerten bis 21 Grad. Die Lkw-Situation rund um den Dresdner Zollhof war gestern Abend Thema im Stadtrat. Es wurde ein Beschluss gefasst, um den stark belasteten Bereich an der Stauffenbergallee zu entlasten. Luise Schermesser berichtet.
20: Konkret soll ein städtisches Grundstück in der Nähe der Stauffenbergallee der Sachsenenergie zum Kauf angeboten werden. Hintergrund ist die Suche nach einem neuen Interimsparkplatz für Lkw, die auf ihre Abfertigung am Zollhof warten. Der bisherige Übergangsparkplatz musste Mitte April schließen. Seitdem kommt es durch wartende Lastwagen immer wieder zu Stau auf der Stauffenbergallee. Sachsenenergie hat bereits Interesse an dem Grundstück signalisiert, weil dort langfristig ein Umspannwerk entstehen soll. Im Gegenzug hatte das Unternehmen angeboten, die Fläche bis dahin als Interimsparkplatz bereitzustellen.
19: Auf der A13 in Richtung Berlin ist heute Morgen ein 46 Jahre alter Mann ums Leben gekommen. Er wurde zwischen Thiendorf und Schönborn von einem LKW erfasst. Nach den bisherigen Ermittlungen der Polizei war der Mann kurz vor dem fahrenden Laster vom Seitenstreifen auf die Fahrbahn getreten. Die LKW-Fahrerin, eine 19 Jahre alte Frau, erlitt einen Schock und wurde ins Krankenhaus gebracht. Die Polizei sucht nun Zeugen des Unfalls. Der Imkerverein Pirna feiert am Sonnabend seinen 130. Geburtstag. Dazu gibt es ab 10 Uhr eine Jubiläumsveranstaltung am Flugplatz Pirna-Kopetz. Das hat der Verein mitgeteilt. Die Mitglieder erwartet am Nachmittag ein außergewöhnliches Erlebnis. Mit Segel- und Motorflugzeugen können sie ihre Heimat einmal aus

MDR Sachsen Verkehrsservice A9 Richtung München. Zwischen Naumburg und Reußig Stau nach einem Unfall, jetzt 15 Minuten Verzögerung. A13 Richtung Berlin zwischen Dreieck Dresden Nord und Radeburg Stau durch einen brennenden PKW im Baustellenbereich, 20 Minuten hier die Verzögerung. Im Landkreis Altenburger Land ist die Straße zwischen Abzweig Hemmendorf und Meschelwitz nach einem Unfall gesperrt. Und die B87 ist am Ortsausgang Leipzig in Höhe Groß-Miltitzer Straße nach einem Unfall im Kreuzungsbereich nicht befahrbar. Wir haben auch noch Blitzer für Sie. Auf der A38 haben wir einen entdeckt Richtung Göttingen zwischen Leipzig Süd und Leipzig Neue Hart. Auf der A72 Richtung Hof zwischen Treuen und Plauen Süd. Dann auf der B173 in Alt-Rottmannsdorf Richtung Schönfels und in Chemnitz in der Leipziger Straße stadteinwärts. Für Ihre Tipps die kostenlose Verkehrshotline 0800 637 5637. Schnell und aktuell der MDR Sachsen Verkehrsservice.

0: Normalerweise kommt ja freitags immer unser Technikfuchs Alexander Schubert hier zu mir ins MDR Sachsen-Studio. Heute allerdings kommt er zwar auch in die Sendung, allerdings über den Draht. Er ist nämlich in Wien bei der HiFi-Messe High End. Dort werden die neuesten Trends vorgestellt. Wir haben schon über Schallplattenspieler gesprochen, die ja wieder modern sind, über Reinigungsgeräte für die guten alten Schallplatten und jetzt geht es um Lautsprecher. Und Alex, du hast mir eben schon vor unserer Einblendung über die Kommandoleitung verraten, dass du jetzt im FKK-Bereich der Messe bist.
1: Ich bin in einem Extraraum. Da kann man nur durch so ein kleines Fenster reingucken. Aha. Hinter mir ist die Anlage aufgebaut und hier ist alles hüllenlos. Also man könnte fast meinen, das ist der FKK-Bereich, aber hüllenlos sind hier tatsächlich wirklich nur die Boxen. Es ist ein italienischer Hersteller, IO Design aus Turin, und der hat sich darauf spezialisiert, seine Boxen ohne Gehäuse, also hüllenlos zu machen. Man sieht wirklich nur die Lautsprecher, Hochtöner, Mitteltöner und ganz unten Basslautsprecher. Das Ganze auf einem Gestell, in Schwarz gehalten, naja, bisschen kleiner als ich. Ich würde mal sagen, so knapp 1,50 hoch. Das ist das Neue. Bei diesem Hersteller nennt man das Einstiegsmodell, halte ich fest, Thomas, für 60.000 Euro.
0: Wie bitte?
1: Aber das Witzige ist eben, und das sieht man hier an der Wand, das Premium-Modell dieses Herstellers, das heißt dann auch wirklich Naked, also nackt. Das muss man sich vorstellen, wie ja so ein Gerüst, wo Flutlichtstrahler in einem Stadion dran sind, das Ganze in Rot gehalten. Die wären über 2,20 Meter groß, die würden in diesem knapp 2 Meter hohen Klangraum gar nicht reinpassen. Deswegen hat man von denen hier nur Fotos an die Wand gehangen. Bei dem Modell, was hier ausgestellt ist, was ich eben beschrieben habe, kann man dieses Gerüst, dieses Gestell, wo die Boxen drin sind, zumindest, naja, als Gehäuse eventuell erahnen. Aber der Klang hat mich hier sehr überzeugt. Aber der Preis, ich habe ihn ja angesprochen. Und von dem Modell Naked, da gibt es gleich drei Ausführungen. Und da geht die Preisrate von 100.000 bis hoch zu 500.000. Und da wiegt dann eine Box knapp eine halbe Tonne. Aber kann ich noch anfügen, es geht sogar noch teurer und das werden wir nachher im Nachmittagsprogramm bei Mike mal beleuchten.
0: Ja, das wird spannend. Menschenskinder, bei den Preisen muss ich mir zumindest keine Sorgen machen, dass du nicht nächste Woche Freitag wieder hier im Studio bist, denn da musst du ja noch ein bisschen arbeiten, um das Geld zusammenzukriegen, glaube ich. Hier ist Musik aus Dirty Dancing, hier sind die Ronettes bei MDR Sachsen. 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

0: aus den 80ern. Aha, und The Sun Always Shines on TV. Stefan Bischoff ist jetzt bei mir im Studio. Und ab 13 Uhr, da hat er die Themen des Tages zusammengefasst im Radioreport. Welches Thema hast du dir heute vorgenommen?
1: Na, wir haben immer eine Reihe Themen und man kann sich immer schlecht entscheiden. Deshalb ist es ja auch immer eine Auswahl. Aber ich glaube, das, was viele Menschen interessiert, ist einerseits Pflegeversicherung. Viele Menschen, alle Familien sind irgendwie davon betroffen. Wir bezahlen alle Geld für die Pflegeversicherung und hoffen, dass wir dann auch was kriegen. Das Geld reicht nicht. Immer mehr Menschen werden pflegebedürftig. Es gibt eine Reform, einen Reformvorschlag und der wird jetzt zerpflückt, wie das so üblich ist. Da werden wir mal gucken, wie der Stand der Diskussion ist. Und dann kennst du vielleicht auch, bist auch schon mal geblitzt worden oder vielleicht noch niemals in meinem Leben.
0: Noch nie im Leben.
1: Ich bin schon mal geblitzt worden. Ja, und der Kultusminister Clemens ist auch geblitzt worden. Und normalerweise kriegst du dann einen Zettel, da steht eine unerfreuliche Summe drauf und steht im Zweifelsfall auch drauf, dass du einen Monat, zwei Monate nicht fahren darfst. Bei Herrn Clemens endet das vor Gericht. Das ist schon eher ungewöhnlich. Und warum das da vor Gericht am Amtsgericht Weißwasser landet, das versuchen wir dann mal zu beleuchten. Der Prozess ist heute losgegangen und mal gucken, was da passiert.
0: Das wird spannend, das Ganze ab 13 Uhr im Radioreport.

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20: Es gibt immer wieder einzelne Schauer und Gewitter bis zum Abend. Die Temperaturen dabei 17 bis 22 Grad. Morgen scheint die Sonne etwas häufiger als heute. Es kann aber auch Quellwolken und Schauer am Nachmittag geben. Temperaturen 22 bis 26 Grad. Der Sonntag ist dann wechselhaft. Stellenweise gibt es dann wieder etwas Regen.
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21: Guten Tag, willkommen zum Mittagsnachrichtenüberblick. Das sind die Themen, die wir ausgewählt haben. Machtkampf in der evangelischen Landeskirche, Kritik an Pflegereformplänen und Minister vor Gericht. Und damit geht's auch los. Mit 81 in der 30er-Zone geblitzt, da geht's zur Sache. Klar, Fahrverbot, hohe Geldstrafe. Für Sachsens Kultusminister Clemens aber endet diese Raserfahrt vor Gericht. Das ist ungewöhnlich. Weil der Blitzer in Krauschwitz steht, wird am Amtsgericht Weißwasser verhandelt. Johannes Giesler hat die Prozesseröffnung dort heute verfolgt. Johannes, was wird dem Minister vorgeworfen, dass er anders behandelt wird als andere Raser?
0: Zum einen ein verbotenes Kraftfahrzeugrennen. Es gab zwar kein Rennen im klassischen Sinne, aber diese Straftat kann auch dann vorliegen, wenn er eine höchstmögliche Geschwindigkeit erreichen wollte. Außerdem wird ihm ein Kennzeichenmissbrauch vorgeworfen. Zum Zeitpunkt, als er geblitzt wurde, war Clemens mit einem Auto und entsprechendem Kennzeichen der Staatskanzlei unterwegs, mit einem sogenannten Tarnkennzeichen. Das hätte er laut Gericht nicht gedurft, da es eine private Fahrt gewesen sei.
21: Wie hat sich Clemens oder sein Verteidiger geäußert?
0: Clemens selbst hat nichts gesagt, aber sein Verteidiger hat die Einstellung des Verfahrens beantragt, aus formellen Gründen. Denn als Landtagsabgeordneter musste erst Clemens Immunität aufgehoben werden. Das Gericht habe das Strafverfahren aber bereits vorher eröffnet. Das sei nicht zulässig gewesen. Außerdem rückte der Verteidiger, das Verfahren sei in seinem Umfang überzogen. 4 Verhandlungstage sind angesetzt, 8 Zeugen geladen, obwohl Clemens den Vorwurf bereits eingeräumt und sich entschuldigt hatte.
21: Und was sagt jetzt die Staatsanwaltschaft dazu?
0: Das ist hier wirklich kurios. Aus Sicht der Staatsanwaltschaft liegt hier gar keine Straftat vor. Die Staatsanwaltschaft würde sich einer Einstellung des Verfahrens nicht entgegenstellen. Es ist das Gericht, das das Strafverfahren eröffnet hat. Also Verteidiger und Staatsanwaltschaft sind sich einig, dass es hier um eine Ordnungswidrigkeit, aber nicht um eine Straftat geht. Inzwischen wurde ein erster Zeuge vernommen und ein Video einer Testfahrt der Deka gezeigt. Gutachter hatten an der Stelle in Krauschwitz umfangreiche Testfahrten gemacht, um festzustellen, wie schnell man an dieser Stelle überhaupt fahren kann.
21: Der Prozess geht weiter heute Nachmittag und am 24. Juni soll er fortgesetzt werden. Dass sich was tun muss, liegt auf der Hand. Die Zahl der Menschen, die auf Pflege angewiesen sind, steigt. Die Kosten steigen ebenso. Es muss was getan werden, damit die Pflegeversicherung weiter funktioniert und vor allem die Pflege. Nur was? Gesundheitsministerin Warken hat gestern Vorschläge präsentiert, die umgehend heftig debattiert und kritisiert wurden, beziehungsweise werden. Wer, was, warum, kritisiert Isabel Karas.
1: Das Kuratorium Deutsche Altershilfe wirft der Bundesregierung vor allem auf Einsparungen statt auf eine grundlegende Reform zu setzen. Positiv bewertet der Verband zwar unter anderem die geplante Pflegebegleitung, insgesamt fehle dem Entwurf aber der Mut zu tiefgreifenden Veränderungen. Weitere Kritik kommt von der Deutschen Stiftung Patientenschutz. Vorstand Eugen Brüsch sagte im ARD-Morgenmagazin, die Pläne seien keine echte Reform. Statt die Pflege weiterzuentwickeln, werde vor allem gekürzt. Bayerns Gesundheitsministerin Judith Gerlach von der CSU sieht dagegen auch positive Ansätze, kritisiert aber die geplante Kürzung der Rentenversicherungsbeiträge für pflegende Angehörige. Rückendeckung erhält Warken aus ihrer CDU. Fraktionschef Jens Spahn verweist im ARD-Interview der Woche auf die milliardenschweren Defizite der Pflegeversicherung und die steigende Zahl Pflegebedürftiger. Warken hatte ihren Gesetzentwurf gestern vorgelegt. Darin enthalten Einsparungen bei Heimkosten, höhere Belastung von Gutverdienern und Menschen ohne Kinder sowie strengere Maßstäbe bei der Pflegebedürftigkeit.
21: Weitere Nachrichten jetzt im Überblick von Dirk Döbrich.
22: Auf der Regionalstrecke Leipzig-Dresden rollen ab Mitte Dezember neue Doppelstockzüge. Das teilte der Verkehrsverbund Oberelbe mit. Demnach kommen sie mit dem Fahrplanwechsel und einem neuen Verkehrsvertrag zum Einsatz. Der erste Zug sei bereits in Dresden angekommen und werde für Schulungszwecke genutzt. In den ersten 3 Monaten des Jahres haben mehr Menschen Sachsen besucht. Nach Angaben des Landesstatistikamtes verzeichneten viele Beherbergungsbetriebe im ersten Quartal mehr Gäste und Übernachtungen als im Vorjahreszeitraum. Die Gästeankünfte lagen nach vorläufigen Zahlen bei 1,45 Millionen, eine Steigerung um fast 5%. Die meisten Gäste kamen aus dem Inland. Die Hautkrebsvorsorge wird Thema an Sachsens Schulen. Demnach starten die Sächsische Krebsgesellschaft und die Krankenkasse Barmer ein freiwilliges Präventionsprojekt. Hintergrund sind die stark gestiegenen Krankheitsfälle bei weißem und schwarzem Hautkrebs in Sachsen. Das Präventionsangebot richtet sich ganz bewusst an Schulen. Junge Menschen müssten sich konsequent vor UV-Strahlung schützen.
21: Danke, Dirk. Die evangelische Landeskirche hat eine bessere Aufarbeitung sexualisierter Gewalt in ihren Reihen beschlossen als letzte Landeskirche bundesweit. Über Monate wurde darüber in einem kircheninternen Machtkampf heftig gestritten. Andreas Roth über die Hintergründe und die Folgen.
23: Menschen wie der Marienberger Frank Hartlich-Themel haben viel Schmerzhaftes in der Kirche erlebt. Doch bei Bettina Westfeld, der Präsidentin des Sächsischen Kirchenparlaments, der Landessynode, fühlten sie sich verstanden oft zum ersten Mal.
3: Sie hat regelmäßig mit uns gesprochen, hat da wirklich gut zugehört, hat uns reden lassen.
23: Doch ausgerechnet diese Synodenpräsidentin fiel bei der Neuwahl in der Kirchenleitung im April durch.
4: Es hat keiner derjenigen, die mich nicht unterstützt haben, vorher mit mir gesprochen. Also ich konnte damit nicht rechnen.
23: Sagt die Dresdner Historikerin. Die Wahl ist geheim, die Gründe sind unbekannt. Doch vertraulich sagen Beteiligte, es ging um ein monatelanges Tauziehen, um mehr Rechte und höhere Zahlungen für Betroffene sexualisierter Gewalt, wie sie eine Richtlinie der evangelischen Kirche in Deutschland vorsieht. Und um eine wirklich unabhängige Anerkennungskommission. Eine große Mehrheit der Synode und ihre Präsidentin Bettina Westfeld wollte das. Landesbischof Tobias Bilz steht hinter ihr.
5: Bettina Westfeld ist mutig, das heißt, sie tritt für die Dinge ein, die ihr wichtig sind.
23: Doch das Landeskirchenamt und sein Präsident Hans-Peter Vollbach stehen seit Monaten auf der Bremse. Zu den genauen Gründen will er sich auf Anfrage des MDR nicht äußern, verweist nur auf rechtliche Bedenken. Beteiligte vermuten, Landeskirchenamt, Diakonie und Konservative in der Synode fürchten zu hohe Zahlungen an Betroffene und den Verlust von Einfluss. Erst nachdem fast die Hälfte der Mitglieder des Kirchenparlaments in der letzten Woche öffentlich protestierten, setzte die Kirchenleitung das neue Gesetz endlich in Kraft. Doch der Schaden ist angerichtet, nicht nur bei Betroffenen wie Frank Hartlich-Themel.
3: Also da fehlen mir irgendwo auch mittlerweile die Worte. Und welche Bedeutung hat dann die Synode? Das ist ja eine Demütigung für unser Demokratieverständnis.
23: Die Landeskirche hat viel Vertrauen verspielt, diesmal auch tief in den eigenen Reihen.
21: 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Hier gibt es jetzt keinen Machtkampf. Ich verschwinde freiwillig aus dem Studio und freue mich auf Mike Teschner, der Sie durch den Nachmittag beim Sachsenradio begleiten wird. Und das wird garantiert netter als bei mir und den Nachrichten.
6: Wir haben spannende Themen, abgesehen vom Verkehrsservice. Aber ich hatte es auch auf 3 Meldungen reduziert mittlerweile. Dankeschön fürs Melden. A13 Richtung Berlin zwischen Marsdorf und Radeburg. Stau wegen eines brennenden Fahrzeugs in der Baustelle 20 Minuten plus. Viertelstunde auf der A13 Richtung Dresden, zwischen Thiendorf und Radeburg, Stau an einer Baustelle. Auf der B87 ist der Ortsausgang Leipzig Richtung Lützen nach einem Unfall gesperrt und Blitzer stehen. Auf der B173 in Alt-Rottmannsdorf Richtung Schönfels. In Chemnitz in der Leipziger Straße, stadteinwärts. In Leipzig in der Leinestraße, stadtauswärts. In Quartitz in der Dahlewitzer Straße in beiden Richtungen und in Zittau in der Komturstraße stadtauswärts. Für weitere Tipps können Sie gerne anrufen, ist kostenfrei 0800 637 5637. Eine gute Fahrt.
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6: Willkommen zurück von der Mittagspause. Die geht fließend über heute in Freitag nach 1, wo man ruft:
25: Hoch die Hände, Wochenende.
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0: Cock Robin beim Sachsen Radio. So langsam müssen wir vorschlafen. Ja, es sind nur noch 6 Tage bis zum Beginn der Fußball-WM. Heute in einer Woche hatte 4 Uhr Korea gegen Tschechien gespielt und viele zählen da schon den WM-Countdown runter. Andere sagen, also ich habe wirklich Wichtigeres zu tun. Und wie ist das im Gastgeberland USA? Nils Dams ist unser Kalifornien-Reporter. Sind denn die Leute schon im Gastgeber-Kribbel-Modus?
1: Also ich bin hier die Tage rumgelaufen, habe mit vielen auf der Straße gequatscht und gefragt, na, ist da irgendwas, was vielleicht nächste Woche losgeht? Und die meisten nur so, hä?
2: Next week?
3: What's next week?
1: Und dann irgendwann, ah, da war ja was.
4: Is that for the World Cup?
3: The World Cup, isn't the World Cup starting next week?
1: Hier war ja auch der Super Bowl im Februar, da waren die Leute 1-2 Wochen vorher schon deutlich hibbeliger. American Football ist halt einfach das große Ding hier. Aber natürlich gibt's hier auch Fußballfans. Alana ist zum Beispiel ein riesiger Fan, die spielt mindestens selbst einmal die Woche hier auf den Kunstrasenfeldern zwischen den Hochhäusern in San Francisco. Die gibt's auch und sie meint,
5: oh my gosh, to have something like this here is crazy.
1: Fußball ist hier tatsächlich groß, viele sind sehr leidenschaftlich dabei. Die WM hat hier schon einen Boom ausgelöst.
0: Ja, und sind schon Fans zu sehen? Also läuft jemand im Deutschland-Trikot rum?
1: Ich habe hier genau einen im Deutschland-Trikot gesehen. Christoph heißt er, er lebt und arbeitet hier in San Francisco und er ist mit seinem Deutschland-Shirt an mir vorbeigejoggt. Ich so, hey, ein Deutschland-Fan. Und er so,
6: tatsächlich von meinem Bruder, der ist sehr viel fußballbegeisterter als ich. Na, hat's mir geschenkt.
1: So Stimmung meinte er nur.
6: Also hier kriegt man nichts mit von Fußballstimmung.
1: Aber hier in der Gegend leben auch zehntausende Deutsche. Also hier sind schon einige Fans. Es gibt natürlich auch einen Bayern-Fanclub. Mir San Francisco heißt der. Und die freuen sich, weil die, wenn die Live-Bundesliga anschauen, sich hier immer um 6.30 Uhr morgens treffen müssen wegen der Zeitverschiebung, also 15.30 Uhr deutscher Zeit. Und die Vorrundenspiele der deutschen Mannschaft hier bei der WM sind jetzt in den USA eben tagsüber und das ist für deutsche Fans hier natürlich ganz geschickt.
0: Ja, danke Nils für diesen kleinen Hauch von WM-Atmosphäre. Vielleicht wird es ja noch ein Amerika-Märchen.

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2: Um 13.30 Uhr, Mittag Jakobs. Ich wünsche Ihnen einen guten Start in das Wochenende. Im Prozess um das Attentat auf die
3: kleine große Pein, Entschuldigung, es ist 13.30 Uhr.
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5: Einen schönen guten Tag. Zunächst schauen wir aufs Wetter. Bis zum Abend wechselnde Bewölkung mit etwas Sonne, dabei einzelne Schauer und Gewitter bei Höchstwerten bis 21 Grad. Der Dresdner Stadtrat hat sich dagegen ausgesprochen, Windenergieanlagen im Stadtgebiet zu errichten. Oberbürgermeister Dirk Hilbert wurde beauftragt, dies gegenüber dem regionalen Planungsverband zu vertreten. Der Stadtrat fasste auch einen Beschluss, um die Lage am Zollhof auf der Stauffenbergallee zu verbessern. Dort stauen sich immer wieder Lkw, weil ein Parkplatz fehlt. Der bisherige wurde im April geschlossen. Der Stadtrat beschloss nun, der Firma Sachsenenergie ein Grundstück in der Nähe der Stauffenbergallee zu verkaufen. Dieses Areal könnte dann bis zum Bau eines Umspannwerkes als Lkw-Parkplatz genutzt werden. Handball-Zweitligist HC Elbflorenz bestreitet morgen Abend sein letztes Heimspiel der Saison im Ostderby gegen Dessau-Roßlau. Auch wenn die Dresdner den Aufstieg in die erste Bundesliga verpasst haben, der dritte Tabellenplatz ist den Dresdnern nicht mehr zu nehmen. Trotzdem soll nochmal ein Sieg her, sagt Torhüter Marino Malwitz.
6: Sicherlich geht es in dem Spiel um nicht mehr wirklich viel, aber gegen Dessau im Ostderby möchtest du natürlich nochmal brillieren. Und ich glaube, man ist es auch einfach den Leuten vor allem schuldig, die den Verein verlassen, dass die nochmal ein schönes letztes Heimspiel haben mit einem Sieg, dass die Fans nochmal ein gutes Gefühl kriegen, dass die Mannschaft mit einem guten Gefühl in diese Saisonpause geht und man die Verabschiedung danach mit auf jeden Fall positiven Vibes halt durchziehen kann.
5: Und dieses Spiel morgen Abend ist, wie so einige in dieser Saison beim HC Elbflorenz, bereits komplett ausverkauft. Am Dippelsdorfer Teich bei Moritzburg beginnt morgen der japanische Kunstsommer. Bis Ende August präsentieren dabei im Roten Haus drei Künstlerinnen aus Japan und Deutschland ihre Werke. Dabei geht es um Naturbeobachtungen. Neben der Ausstellung gibt es im Juni auch verschiedene Workshops, zum Beispiel zum Erlernen der japanischen Frottiertechnik. Am 7. Juli wird das japanische Sternenfest Tanabata gefeiert. Soweit die aktuellen Informationen aus dem Regionalstudio in Dresden. Und damit wieder ab zu Mike. Der hat die aktuellen Verkehrsservice für Sie.
3: 3 Minuten nach halb zum MDR Sachsen Verkehrsservice. A9 Richtung München zwischen Treusig und Eisenberg 5 Kilometer.

0: in der Komturstraße stadtauswärts. Dankeschön für diese Hinweise. Neue Tipps können Sie gerne durchgeben an die Kollegen. Ist kostenfrei. 0800 6375 637. Grüße an Steuer. Eine gute Fahrt wünschen wir. 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
1: In 6 Tagen startet die Fußball-WM der Männer und wir wollen hier und jetzt auf die Frauen schauen. Die spielen heute Abend gegen Norwegen und da geht's um richtig was. Antonio Ziesche vom Sport ist bei uns hier in der Umkleidekabine. Antonio, was macht das Spiel heute so wichtig?
2: Ja, ganz einfach. Mit einem Sieg, da sind die DFB-Frauen sicher für die Weltmeisterschaft kommendes Jahr in Brasilien qualifiziert. Verlieren sie heute Abend gegen Norwegen, dann müssten sie mit ziemlich hoher Wahrscheinlichkeit einen Umweg über die Playoffs machen.
1: Oh gut, wie stehen da die Chancen gegen die Norwegerinnen?
2: Ja, also Deutschland ist schon favorisiert, muss man so sagen. Die bisherige WM-Quali, die ist auch ordentlich gelaufen. Die ersten 3 Spiele haben die deutschen Frauen alle sehr souverän gewonnen. Das Hinspiel zum Beispiel gegen die Norwegerinnen in Norwegen mit 4:0. Und dann kam aber dieses Spiel in Österreich Mitte April plötzlich 0:0. Das war so ein kleiner Dämpfer. Ändert jetzt aber nichts an der deutschen Favoritenrolle. Die direkte WM-Quali, die ist eingeplant. Das sagt auch Bundestrainer Christian Wück.
3: Natürlich ist das unser Ziel und natürlich steckt es in der Mannschaft drin, das Ganze hinzubekommen. Aber es wird wieder so eine Entscheidung sein oder so ein Maßstab werden, ob wir schon die große Nation sind, die viele in uns sehen, oder ob wir vielleicht noch ein bisschen Zeit brauchen.
2: Mhm. Knapp 30.000 Tickets sind verkauft. Die Frauennationalmannschaft, die spielt zum ersten Mal im großen Kölner Stadion. Mit der Unterstützung, da sollte das klappen, auch wenn nicht alle Topspielerinnen dabei sein können.
1: Okay, wer fehlt denn?
2: Ja, Julia Gwinn und Janina Minge fallen aus. Das ist die Kapitänin und ihre Vertreterin. Dementsprechend trägt jemand Neues die Binde. Morgen wird das Sjoke Nüsken vom FC Chelsea übernehmen.
4: Ich werde vielleicht aber ein bisschen lauter noch auf dem Platz sein, noch mehr Verantwortung übernehmen. Ich glaube, es kommt einfach von Minute zu Minute auch, dass man es vielleicht auch mehr realisiert. Bis jetzt ist es irgendwie noch so ein kleiner Traum.
2: Premiere für die 25-Jährige als Kapitänin mit dem richtigen Ergebnis heute Abend und dem eingetüteten WM-Ticket, da wäre das doch eine runde Sache.
1: Ja, wir drücken die Daumen für unsere deutsche Frauennationalmannschaft heute Abend gegen Norwegen im Spiel um die Quali für die Fußball-WM im nächsten Jahr. Anstoß ist 20:35 Uhr live im ZDF. Besten Dank, Antonio Ziesche vom Sport.

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2: Wird es ein neues Fußball-WM-Sommermärchen geben? Vielleicht schon 2035 in Deutschland. Mal sehen, im Gespräch ist es. Ich bin da leider schon zu alt für Märchen. Aber vielleicht überlegt ja schon Manuel Neuer. Wer weiß, wer weiß. Wir suchen heute erstmal wieder eine WM 2026 Gastgeberstadt in Amerika. Mit Hilfe dieses, Achtung, durchgeschleuderten Hits. Um welche Stadt geht's hier? Die FIFA hat sich für diesen Standort ein historisches Highlight ausgedacht. Am 4. Juli wird dort ein wichtiges K.O.-Spiel ausgetragen, exakt an dem Tag, an dem die USA ihren 250. Geburtstag feiern. Und wo wurde die Unabhängigkeitserklärung damals unterschrieben? Genau in dem Ort. Also mehr Gänsehautpotenzial geht nicht im Spielplan. Wo sind wir heute? Sie können gern ab sofort anrufen für 14 Cent die 01375 800 800, 01375 800 800, oder Sie schreiben per mdrsachsenradio.de, per App mit Telefonnummer. Wir verschenken als kleine Mitmachbelohnung unseren Gral, den Sachsenradio Thermobecher.
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10: Der Wind wird uns weiter beschäftigen an diesem Nachmittag. Auch noch weitere Schauer und Gewitter. Also stellenweise schüttet es ganz schön auf dem Planeten. Und 2 Grad wärmer soll es noch werden. Nach Mitternacht ist Schluss mit Regen und so starten wir sonnig ins Wochenende. Am Nachmittag, alte Leier, bilden sich wieder Schauer und Gewitter bei maximal 22 bis 26 Grad. Der Sonntag soll freundlich und meist trocken bleiben bei 18 bis 22 Grad.
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11: Mit Andreas Kalb. Schönen guten Tag. Die Landesregierung will den Entwurf zum Doppelhaushalt 2027-28 noch vor der Sommerpause beschließen. Das ist das Ergebnis einer Haushaltsklausur, die heute zu Ende gegangen ist. Dabei habe man sich auch auf die vorläufigen Budgets der Ressorts verständigt, hieß es aus dem Finanzministerium. Was zum neuen Haushalt bislang bekannt ist, berichtet MDR Sachsen-Reporter Christoph Stumptner.
12: 53 Milliarden Euro. So groß wird der Doppelhaushalt für die Jahre 2027 und 2028 nach aktuellen Schätzungen werden. Der bislang größte Doppelhaushalt in Sachsen überhaupt, doch dennoch klafft ein Milliardenloch. Grund seien insbesondere steigende Personalkosten. An der Schließung dieses Finanzloches wurde nun in den vergangenen Tagen gearbeitet, das verfügbare Geld auf die einzelnen Ressorts verteilt. Die genaue Aufteilung wird allerdings nicht kommuniziert. Man wolle keine Wasserstandsmeldungen verkünden, sondern bis zum 3. Juli warten, heißt es aus dem Finanzministerium. Dann soll der Haushaltsentwurf im Kabinett beschlossen werden und anschließend noch vor der Sommerpause in den Landtag gehen.
11: Im Rasereiprozess gegen Sachsens Kultusminister Clemens hat die Verteidigung die Einstellung des Verfahrens beantragt. Grund sind aus Sicht des Anwalts mehrere Verfahrensfehler. Der Richter am Amtsgericht in Weißwasser stellte den Antrag zunächst zurück. Clemens war 2023 in Krauschwitz mit über 80 Kilometern pro Stunde in einer 30er-Zone geblitzt worden. Der Fall wurde schließlich zu einem Strafverfahren. Das Gericht warf Clemens vor, an einem verbotenen Autorennen teilgenommen zu haben. Der CDU-Politiker sollte für die Einstellung des Verfahrens 10.000 Euro Strafe zahlen, an einem Verkehrsaufbauseminar teilnehmen und Schülern Verkehrsunterricht geben. Das wies die Staatsanwaltschaft jedoch ab. Sachsen will Verstöße gegen die sogenannte 12-Uhr-Regel an Tankstellen künftig strenger kontrollieren und schneller ahnden. Wirtschaftsminister Panther betonte, die Maßnahme solle für Transparenz und Verlässlichkeit sorgen. Deshalb müsse sie konsequent eingehalten werden. Die Vorschrift gilt seit Anfang April. Tankstellen dürfen danach Preise nur einmal täglich um 12 Uhr mittags erhöhen. Senkungen sind jederzeit möglich. Hintergrund waren stark gestiegene Spritpreise infolge des Irankriegs. Bei Verstößen drohen den Tankstellenbetreibern Bußgelder bis 100.000 Euro. Mehr als 50% der Unternehmen in Deutschland nutzen für Geschäftsprozesse künstliche Intelligenz. Das geht aus einer Umfrage des Münchner IFO-Instituts hervor. Im vergangenen Jahr lag der Anteil bei gut 41%. Besonders stark verbreitet ist KI in der Industrie und im Dienstleistungssektor. Zudem gilt, mit der Größe des Unternehmens steigt auch die Verbreitung von KI. So setzten Großunternehmen mit mehr als 67% die Technologie deutlich häufiger ein als kleine und mittlere Unternehmen. Das waren Nachrichten von MDR Sachsen. 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
10: Und jederzeit im MDR Sachsen Verkehrsservice. Gute Fahrt wünschen wir. A13 Richtung Berlin zwischen Marsdorf und Radeburg. Stau wegen eines defekten Fahrzeugs in der Baustelle. 10 Minuten plus. Viertelstunde auf der A13 Richtung Dresden zwischen Thiendorf und Radeburg. Stau an einer Baustelle auch. A14 Richtung Dresden zwischen Leipzig Nordost und Leipzig Ost. 3 Kilometer Stau und stockender Verkehr, Viertelstunde auch mehr. A17 Richtung Prag, hier 10 Minuten plus zwischen Dresden-Gorbitz und Dresden-Prohlis, 4 Kilometer stockend. Und Blitzer stehen. Auf der A4 Richtung Frankfurt am Kreuz Chemnitz, auf der B173 in Alt-Rottmannsdorf Richtung Schönfels, in Chemnitz in der Leipziger Straße statt einwärts, in Leipzig in der Leinestraße statt auswärts, in Quartitz in der Dalowitzer Straße in beiden Richtungen und in Zittau in der Komturstraße statt auswärts. Wenn Sie auch noch einen Tipp haben, können Sie uns gerne anrufen. Ist kostenfrei 0800 6375 637.
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10: Gute Fahrt, schönes Wochenende schon mal allen, die schon Schluss haben. Und wir starten mit den Stones, mit Neu-Uropa Keith Richards. Da freut er sich bestimmt, dass jetzt endlich auch andere in der Familie die Nächte wieder durchmachen.
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0: 10 nach 2. Der MDR Sachsen Verkehrsservice hier. Vorsicht auf der A9 Richtung Berlin zwischen Leipzig West und Großkugel. Liegt ein Plastikteil auf der mittleren Spur zwischen Leipzig West und Großkugel. A9 Richtung Berlin ist das. Eine gute Fahrt wünschen wir ans Wochenende. Zeit mal wieder was Schönes zu kochen. Morgen, übermorgen. Bei Kindern muss man ja ein bisschen aufpassen. Immer, die essen nicht alles. Und auch sonst kommen schon mal Fragen auf, wie bei meinem Nachbarn, dem Boschert Heinz.
1: Ja, Markus, also ich habe ja jetzt mal gelesen, dass man auch mit Wein oder Bierresten kochen kann.
0: Ja, na klar. Was gibt's da für Fragen?
1: Na, jetzt frage ich mich allen Ernstes, was sind denn eigentlich Wein- und Bierreste und wo kriegt man die her?

0: Watteweiche Stimme. Carly Simon beim Sachsenradio, ein musikalisches Genie. Sie steht völlig zurecht in der Ruhmeshalle des Rock'n'Roll. Die Gästeliste für das MDR Riverboat heute Abend liest sich auch hochkarätig. Eiskunstlaufstar Kathi Witt, Schauspielerin Maren Gilzer und Reporterlegende Jörg von Torra sind dabei. Auch eine Frau, die in der DDR Karriere gemacht hat, obwohl sie sich erfolgreich vor der SED gedrückt hatte. Mein Kollege Thomas Lobau hat die Geschichte.
1: Sie war die jüngste Klinikchefin der DDR, Sabine Bergmann-Pohl.
2: Ich war ja sehr jung. Ich bin 80 schon Poliklinikchefin geworden und war parteilos. Und ich hatte eine Kollegin, die war in der SED und die kam eines Tages freudestrahlend und hat gesagt, die SED hat auf dich ein Auge geworfen.
3: Oh.
2: Ich habe gedacht, um Gottes Willen, was machst du jetzt? Und dann hat mir jemand gesagt, geh doch schnell in die CDU und dann bist du die los. Und genau das habe ich gemacht.
1: In ihrer späteren Doppelrolle als Präsidentin der Volkskammer und amtierendes Staatsoberhaupt der DDR durfte sie diesen historischen Satz verkünden.
4: Die Volkskammer erklärt den Beitritt der DDR zum Geltungsbereich des Grundgesetzes der Bundesrepublik Deutschland mit der Wirkung vom 3. Oktober 1990.
1: Rückblickend scheut sie sich auch nicht davor, Kritik am Einigungsprozess zu äußern.
2: Ich habe immer gesagt, das ist so eine gewisse Ignoranz und Arroganz der Westdeutschen gewesen, die über uns ganz, ganz wenig wussten. Aber sie wussten alles besser.
1: Vor kurzem ist die ehemalige Ärztin und Politikerin 80 geworden. Heute ist sie zu Gast im Riverboat. 22 Uhr im MDR Fernsehen.

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1: 14.30 Uhr ist es.
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3: Einen schönen guten Tag. Zunächst schauen wir aufs Wetter. Bis zum Abend wechselnde Bewölkung mit etwas Sonne. Dabei einzelne Schauer und Gewitter bei Höchstwerten bis 21 Grad.
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3: Im Dresdner Stadtrat ging gestern in einer Aktuellen Stunde ging's um den Doppelhaushalt für die Jahre 2027 und 2028. Die einzelnen Fraktionen äußerten ihre Meinung zum Haushalt. Wo soll die Stadt Dresden die kommenden beiden Jahre ihre Prioritäten setzen? Luise Schermesser mit einer Zusammenfassung.
4: Schon während der Reden der neuen Fraktionen im Dresdner Stadtrat wird deutlich, es geht längst nicht mehr darum, wofür die Stadt in den kommenden zwei Jahren Geld ausgeben kann, sondern vor allem darum, wo gespart werden muss. Die Aktuelle Stunde wurde von der CDU beantragt. Fraktionschefin Heike Arnert macht dabei deutlich, dass sie Überlegungen zur Erhöhung der Grundsteuer kritisch sieht.
5: Es kommt darauf an, wie es insgesamt aussieht. Ich will ganz klar sagen, wir wollen das nicht.
4: Auch Bernd Lommel von der AfD-Fraktion spricht sich gegen eine Erhöhung der Grundsteuer aus. Außerdem betont er klar in seiner Rede, gegen eine Aufnahme von Schulden zu sein.
6: Wir werden uns mit allen Möglichkeiten gegen eine neue Verschuldung stemmen, da wir glauben, dass diese langfristig zu einer Enteignung durch Geldentwertung und Zwangsabgaben der Bürger führt.
4: Für die Linke benennt Thilo Kießling zwei Möglichkeiten, die Einnahmeseite der Stadt zu stärken.
7: Die Sachsenenergie muss mir helfen, dass unser großer Energieversorger, der richtig viel Geld übrig hat. Und das Zweite ist, die vielen Firmen, die sich jetzt ansiedeln in Dresden, im Norden, die Chipindustrie, die in Größenordnungen Investitionen tätigt, die kann auch etwas beitragen und das muss die Stadt stärker abfordern.
4: Für die SPD ist entscheidend, dass die Belastungen durch notwendige Einsparungen gerecht verteilt werden. Fraktionsvorsitzende Dana Frohwieser.
8: Kürzungen bei Bus und Bahn, wenn man gleichzeitig vierspurige Straßen und vierspurige Brücken durch die Stadt baut, wird es mit uns nicht geben.
4: Team Zastrow fordert unterdessen einen Stellenabbau in der Stadtverwaltung und auch in den eigenen Reihen. Robert Reschke.
9: Ich bin der Meinung, oder wir als Fraktion sind der Meinung, wenn man den Bürgern aufbürdet, an jeder Stelle sparen zu müssen, sollte man bei denen anfangen, die an der Quelle sitzen und der Stadtrat sind, und einfach ein Zeichen nach draußen zu setzen. Wir verlangen euch was ab, sicherlich in der Zukunft, weil wir es müssen. Wir fangen aber bei uns an.
4: Oberbürgermeister Dirk Hilbert verfolgte die Reden aufmerksam und wird nun die Positionen der Fraktionen in die weiteren Beratungen der Verwaltung mitnehmen.
10: Und insoweit gab es heute von allen Fraktionen mal einen kleinen Blick, wo sie ihre Prioritäten setzen wollen. Eine Mehrheit ist da noch nicht ganz ersichtlich, aber man sieht die Herausforderungen, die wir da zu bewältigen haben.
4: Die Debatte gilt als erster Vorgeschmack auf die anstehenden Haushaltsverhandlungen. Im Herbst soll ein erster Haushaltsentwurf in den Stadtrat eingebracht werden.

0: Heluka, der 30-jährige Stürmer, wechselt vom österreichischen Erstligisten Villach an die Elbe. Heluka bringt die Erfahrung aus mehr als 270 Partien in der American Hockey League sowie über 150 Einsätzen in der ICE Hockey League mit nach Dresden. Der kanadische Linksschütze gehörte in den vergangenen Jahren regelmäßig zu den erfahrensten und produktivsten Angreifer in der Liga. Soweit die aktuellen Informationen aus dem Regionalstudio in Dresden.
1: Und hier 5:30 zum MDR Sachsen Verkehrsservice. Vorsicht auf der A9 Richtung Berlin. Hier sind Pferde am Fahrbahnrand zwischen Kreuz Rippachtal und Bad Dürrenberg. Vorsicht auf der A9 Richtung Berlin. Zwischen Leipzig West und Großkugel liegt ein Plastikteil auf der mittleren Spur. A13 Richtung Berlin zwischen Marsdorf und Radeburg stockt es wegen eines defekten Fahrzeugs in der Baustelle. 10 Minuten kommen hier drauf. 20 Minuten auf der A13 Richtung Dresden zwischen Thiendorf und Radeburg Stau an einer Baustelle. Zu den Blitzern stehen aktuell auf der A4 Richtung Frankfurt am Kreuz Chemnitz. Auf der B173 in Rottmannsdorf Richtung Schönfels. In Chemnitz in der Leipziger Straße statt einwärts. In Leipzig in der Leinestraße statt auswärts. In Quartitz in der Dahlowitzer Straße in beiden Richtungen. Und in Zittau wieder in der Komturstraße statt auswärts. Neue Tipps können Sie gern durchgeben, auch in Warnungen unter 0800 6375 637. Besten Dank schon mal und eine gute Fahrt jetzt mit den Carpenters.
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Weather Girls beim Sachsenradio mit ihrem Männerwetterbericht. Wir tauschen den Tiefausläufer gegen absolute Sonnenscheinlaune der allerersten Castingband der Musikgeschichte. Die Amis wollten daher Antwort auf die Beatles und am Anfang durften sie ihre Instrumente im Studio nicht mal selbst spielen. Aber Welthits, die haben sie am Fließband geliefert. Hier sind die Monkees.

0: 10 vor 3, der MDR Sachsen Verkehrsservice, hier mit einer Meldung von der A72 Richtung Leipzig. Zwischen Espenhain-Kitscher und Röther liegen Fahrzeugteile. Auf der Fahrbahn zwischen Espenhain-Kitscher und Röther auf der A72 Richtung Leipzig.
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0: Ist heute wieder auf Fußball-WM Spurensuche und eine musikalische Legende ist untrennbar mit dieser WM-Gastgeberstadt verbunden, die wir suchen. So klingt sein Hit, ist leider in den Fleischwolf geraten. Man hört es ein bisschen raus, sein emotionalstes Meisterwerk wahrscheinlich, Film-Soundtrack. Und in welcher Stadt steht das WM-Stadion, in dem es wohl das beste Cheese-Steak weit und breit geben soll und das eine eigene Polizeistation hat, inklusive Arrestzellen und einem eigenen Richter? Die Fans dort sind wohl die lautesten und rabiatesten überhaupt. Sie können gerne weiter die Lösung durchgeben für 14 Cent 01375 800 800, oder Sie schreiben es per mdrsachsenradio.de, per App mit Telefonnummer. Vielleicht klappt es ja heute endlich mit unserem Sachsenradio Thermobecher. Es ist der vorerst letzte.

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6: 12 bis 21 Grad, das ist die Spanne jetzt kurz vor 3 bei uns in Sachsen. 12 Grad in Zinnwald, 17 in Soland und Lengenfeld, 21 in Zeithain. Einige Schauerregenzellen sind unterwegs, momentan ohne Gewitter. Nach Mitternacht ist dann Schluss mit Regen. Wir starten sonnig ins Wochenende. Am Nachmittag morgen bilden sich wieder Schauer und Gewitter, vereinzelt bei maximal 22 bis 26 Grad. Der Sonntag soll freundlich und meist trocken bleiben bei 18 bis 22 Grad.
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7: Mit Andreas Kalb. Schönen guten Tag. Sachsens Landesregierung will den Entwurf zum Doppelhaushalt 2027-28 noch vor der Sommerpause beschließen. Das ist das Ergebnis einer Haushaltsklausur, die heute zu Ende gegangen ist. Wie das Finanzministerium mitteilte, wurden auch die vorläufigen Budgets der Ressorts festgelegt. Einzelheiten sollen Anfang Juli bekannt gegeben werden. Dann will das Kabinett den Haushaltsentwurf verabschieden und an den Landtag übergeben. Der neue Doppelhaushalt soll mit einem Volumen von 53 Milliarden Euro der bisher größte des Freistaates werden. Im Rasereiprozess gegen Sachsens Kultusminister Clemens hat die Verteidigung die Einstellung des Verfahrens beantragt. Grund sind aus Sicht des Anwalts mehrere Verfahrensfehler. Der Richter am Amtsgericht Weißwasser stellte den Antrag zunächst zurück. Clemens war 2023 in Krauschwitz mit über 80 Kilometern pro Stunde in einer 30er-Zone geblitzt worden. Der Fall wurde schließlich zu einem Strafverfahren. Das Gericht warf Clemens vor, an einem verbotenen Autorennen teilgenommen zu haben. Der CDU-Politiker sollte für die Einstellung des Verfahrens 10.000 Euro Strafe zahlen, an einem Verkehrsaufbauseminar teilnehmen und Schülern Verkehrsunterricht geben. Das wies die Staatsanwaltschaft jedoch ab. Auf der Regionalstrecke Leipzig-Dresden werden ab Mitte Dezember Doppelstockbahnen eingesetzt. Wie der Verkehrsverbund Oberelbe mitteilte, werden mit dem Fahrplanwechsel 4 modernisierte Züge fahren. Wie VVO-Sprecher Christian Schlemper MDR Sachsen sagte, stehen dadurch mehr Sitzplätze zur Verfügung. Auch der Reisekomfort soll sich verbessern.
8: Der RE50 ist die am stärksten nachgefragte Regionalverbindung in Sachsen. Jährlich sind auf der Strecke über 5,1 Millionen Fahrgäste unterwegs. Der Verkehrsvertrag, der jetzt noch läuft, als der losgelaufen ist, waren es nicht mal 3 Millionen Fahrgäste im Jahr. Da sehen Sie also die große Entwicklung. Darum ist es auch notwendig, dass hier neue Fahrzeuge kommen. Insgesamt stehen für die Strecke zukünftig 5 solche Twindex-Züge zur Verfügung. 4 davon werden gebraucht, der 5. ist die Reserve.
7: Der erste Zug ist bereits gestern in Dresden angekommen. Lokführer und Zugpersonal werden aktuell auf der neuen Bahn geschult. Rund 40 Jahre nach seiner Einführung hat das Erasmus-Programm einen Meilenstein erreicht. Wie der Deutsche Akademische Austauschdienst mitteilte, haben mehr als 1 Million junge Deutsche ein Studium oder Praktikum im europäischen Ausland absolviert. Besonders beliebt sind demnach Ziele wie Spanien, Frankreich und Italien. Das Erasmus-Programm gibt es seit 1987. Europaweit haben bislang mehr als 17 Millionen Menschen daran teilgenommen. Rund 1 Million internationale Studentinnen und Studenten kamen nach Deutschland. Das waren Nachrichten von MDR Sachsen. 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
6: Die können Sie gerne aufs Handy laden, ist kostenfrei. Und hier ist der MDR Sachsen Verkehrsservice. Stau nach einem Unfall zwischen Leipzig West und Großkugel auf der A9 Richtung Berlin. Hier ist die linke Spur nicht gesperrt, aber Vorsicht hier. A13 Richtung Dresden zwischen Thiendorf und Radeburg. Stau an einer Baustelle, Viertelstunde plus. Vorsicht auf der A72 Richtung Leipzig. Hier liegen immer noch Fahrzeugteile auf der Fahrbahn zwischen Espenhain-Kitscher und Röther. Es wird geblitzt auf der A4 Richtung Frankfurt am Kreuz Chemnitz, auf der B173 in Alt-Rottmannsdorf Richtung Schönfels, in Chemnitz in der Leipziger Straße stadteinwärts, in Leipzig in der Leinestraße stadtauswärts, in Quartitz in der Dadowitzer Straße in beiden Richtungen, in Zittau in der Komturstraße stadtauswärts. Wenn Sie auch noch einen Tipp haben, können Sie uns gerne anrufen, ist kostenfrei 0800 637 5637. Kommen Sie gut an!
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6: Und gleich mit Oma Chea, Großmutter einer inzwischen 15-jährigen Enkelin. Und hat sich jetzt verraten, sie wusste viele Jahre gar nichts davon. Ja, viele männliche Musikerkollegen kennen das.
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Schöne Hymne aufs Radio von Don Williams hier beim Sachsenradio an diesem 5. Juni. Out ist heute Monaco. Dort ist am Wochenende die Formel 1 zu Gast. Sonntag 15 Uhr geht's los. Und weil für das Spektakel im kleinen Fürstentum der Platz ausgeht, wurden dafür jetzt eine Schule und ein Kindergarten abgerissen. Tja, wer braucht Bildung? Aber zur Entschädigung dürfen die Kinder ein Jahr lang mit Champagner duschen. Und in ist Feste feiern. Kurz vor 7 heute Abend wird das große Leipziger Stadtfest eröffnet. Die Fahrgeschäfte starten schon 16 Uhr nachher. Und das ist auch der Startschuss für die Annaberger Kät, das größte Volksfest des Erzgebirges. Neu ist diesmal zum Beispiel der 80 Meter hohe Freifallturm. Da geht's mit 140 km/h abwärts. Erfolglose Fußballtrainer der Bundesliga kennen das Gefühl.

0: Tagen beim Sachsenradio am endlich Freitag. Und für Sonntag haben wir wieder einen Promi-Sonntagsbrunch vorbereitet hier bei MDR Sachsen. Wir kennen sie alle als Sportmoderatorin Katrin Müller-Hohenstein. Seit 2006 hat sie alle sportlichen Großereignisse mitgemacht. Ob Olympia oder Fußball-Welt- und Europameisterschaften. Und kurz vor der Fußball-WM nächste Woche plaudert sie bei uns im Sonntagsbrunch. Und unsere Promi-Katja, Katja Henkel, freut sich schon.
1: Katrin Müller-Hohenstein hat schon eine Menge erreicht, war früher beim Radio, seit 2006 moderiert sie den Sport beim ZDF und das aktuelle Sportstudio. Viele prominente Sportler durfte sie da schon interviewen.
2: Dreimal Wimbledon-Sieger Boris Becker, herzlich willkommen.
3: Herzlich willkommen, Jürgen Klopp.
4: Es ist wirklich passiert.
2: Es ist passiert, sie sind da, Prinz Harry.
5: Der siebenfache Formel-1-Weltmeister Michael Schumacher.
1: Katrin Müller-Hohenstein, inzwischen 60, liebt diesen Job beim Fernsehen.
6: Weil er total vielseitig ist und weil es etwas ist, was ich ohnehin gerne tue, wo ich mich ohnehin gerne mit befasse. Deswegen ist es am Ende gar kein Job, sondern einfach nur Spaß.
1: Und klar, sie freut sich auf die Fußball-WM. Und was meint sie, wie weit kann es Deutschland diesmal schaffen?
6: Ja, also da winde ich mich ja gerne ein bisschen. Aber ihr wollt ja unbedingt was wissen, dann sage ich jetzt einfach mal Viertelfinale.
1: Wer aus ihrer Sicht in diesem Jahr Fußball-Weltmeister wird, das wird sie im Sonntagsbrunch verraten. Und wird Katrin Müller-Hohenstein die Fußball-WM gucken, auch nachts wegen der Zeitverschiebung?
6: Ja, klar. Also ich gucke dann so lange, wie was läuft. Und dann mache ich den Fernseher aus und denke mir, oh mein Gott, um 8 Uhr klingelt der Wecker. Das kann ja heiter werden.
1: Wenn die beliebte Fernsehmoderatorin mal nicht arbeitet.
6: Dann bin ich draußen, bin ich mit meinem Dackel draußen oder auch alleine draußen und bin gerne im Wald und bin gerne bei den Bäumen und am Fluss und ja, auch wenn es nieselt. Am schönsten ist es eigentlich, wenn es nieselt draußen, dann lebt man so richtig.
1: Und was mag Katrin Müller-Hohenstein sonntags?
6: Naja, also Sonntag ist für mich schwierig. Wenn ich am Samstag vorher Sendung hatte, dann bin ich am Sonntag immer noch völlig erledigt. Aber wenn ich keine Sendung hatte am Samstag, dann ist der Sonntag tatsächlich für mich ein Tag, an dem ich mal sowas wie frei habe. Das ist schön.
2: Schönes Wochenende!
0: Danke! Bis Sonntag, kurz nach 10 zum Sonntagsbrunch. Katrin Müller-Hohenstein und Katja Henkel.

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8: 15.30 Uhr ist es.
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10: Einen schönen guten Tag. Zunächst schauen wir aufs Wetter. Am Nachmittag und Abend ist es wechselnd bewölkt im Dresdner Elbland mit Schauern und Gewittern bei maximal 19 Grad.
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10: In Lausnitz bei Königsbrück ist gestern Vormittag ein Fußgänger bei einem Unfall schwer verletzt worden. Das hat die Polizei jetzt mitgeteilt. Der 64-Jährige hatte die Straße unvermittelt betreten und wurde von einem vorbeifahrenden LKW erfasst. Der Brummifahrer konnte noch bremsen, aber einen Zusammenstoß nicht mehr verhindern. Der Fußgänger wurde schwer verletzt in eine Klinik gebracht. Die Sternwarte Gönnsdorf in Dresden wird morgen 50 Jahre alt. Sie wurde 1976 als Beobachtungsstation der TU Dresden eröffnet. Nachdem die Uni ihre astronomische Arbeit auf den Triebenberg verlegt hatte, übernahmen 2009 Ehrenamtliche die Anlage. Eine von ihnen ist Renate Franz.
11: Die Mitglieder der Interessengemeinschaft und einige junge Firmen. Das sind eigentlich die Retter der Sternwarte. Wenn wir nicht gewesen wären, wäre die Sternwarte keine Ahnung, wofür man die nutzen wollte, Privatnutzung oder wie auch immer. Wir wollten aber, dass eine Sternwarte bleibt. Zur Vermittlung astronomischer Kenntnisse für die Schüler, Kinder und Jugendliche, die sich dafür interessieren, über den Lehrplan in der Schule hinaus.
10: In Radebeul sind an diesem Wochenende die Puppen los. Zum 39. Mal lädt die Stadt kleine und große Kinder zur Kasperiade ein. Die ist damit das älteste Kulturfest in Radebeul und das Programm kann sich sehen lassen, wie Carsten Wolf erfahren hat.
12: Schon die Zahlen sprechen für sich. 35 Aufführungen an 6 Spielorten, ein Rahmenprogramm mit Konzerten, Mitmachaktionen, Flohmarkt, Bastelständen und. Kasperiade-Chefin Bianca Häuser setzt auf Vielfalt, auch bei den Künstlern und Stücken.
13: Frau Holle, ist mal vielleicht etwas ungewöhnlich im Sommer, sich das anzuschauen, aber sicherlich sehr spannend. Das spielt Ulrich Müller-Hönow aus Neubrandenburg, aus Erfurt das Erfreuliche Theater. Die spielen die Bremer Stadtmusikanten. Sie sind 2 Spieler und auch auf eine sehr spannende Art und Weise, da das nicht das Figurentheater im klassischen Sinne ist, sondern auch sehr viel mit Objekten gespielt wird, die sich dann in Puppen verwandeln. Sehr zu empfehlen.
12: Groß und klein sollen aber nicht nur Zuschauer sein, deshalb dieser Tipp von Bianca Häuser.
13: Wir haben ein Mitmachtheater für die Kinder, Hase und Igel. Die Heidi Zengerle aus Berlin kommt dafür. Das ist auch sehr spannend, weil dort wirklich die Kinder aktiv mitspielen. Jedes Kind, das sich die Vorstellung anschaut, hat garantiert etwas in dem Stück, in dem Märchen zu tun, zu spielen, zu sagen oder auch nur zu lachen und zu klatschen.
12: Die Begeisterung ist für die Festivalchefin die größte Freude und deshalb liebt sie auch die Arbeit mit der Kinderjury.
13: Es sind ausgewählte Kinder, ausgeloste, weil wir so eine große Nachfrage hatten dieses Jahr. Schauen wir wirklich jedes Stück an, sprechen danach über das, was sie gesehen haben, was ihnen gefallen hat, was ihnen nicht gefallen hat. gefallen hat, was besonders war. Und dann natürlich der große Austausch, welches Stück erhält dieses Jahr den Preis.
12: Preiswürdig ist auch die Leistung der Helfer hinter den Kulissen, denn Auf- und Abbau an den Spielorten sind ein eng getakteter Kraftakt. Auch jetzt gerade wird noch gewerkelt, wie Technikchef Stefan Paletschek sagt.
14: Die letzten Materialfuhren werden gerade gemacht, das heißt, dass wir die ganze Bespülung noch holen und noch Sonnenschirme und noch die ganzen tausend Kleinigkeiten, die immer fehlen.
12: Ein unerwartetes Problem mit den Bäumen an einem Spielort muss auch noch gelöst werden, verrät Stefan Paletschek zum Schluss.
14: Eine Herausforderung dieses Jahr war, dass der Ehrenhain zurückgeschnitten wurde vom Blätterdach her und wir jetzt noch gucken müssen, dass wir noch Sonnensegel einbauen.
12: Und die werden morgen zum Festivalauftakt hängen, versprochen.
10: Ein Tipp habe ich noch für Sie. Kakteenfreunde aus ganz Sachsen präsentieren heute und morgen in Dresden außergewöhnliche Pflanzen. Außerdem geben sie während der Ausstellung bei Gartenbau Röger ihr Wissen weiter. Die Schau hat

0: Stunde kommt drauf. A72 Richtung Leipzig. In Höhe Reichenbach ist die rechte Spur gesperrt. Hier erfolgt ein Radwechsel auf der Fahrbahnseite. B115 Richtung Forst zwischen Feldhäuser und Kodersdorf. Behinderung nach einem Unfall. Es wird geblitzt auf der A4 Richtung Frankfurt am Kreuz Chemnitz, auf der B173 in Alt-Rottmannsdorf Richtung Schönfels, in Leipzig in der Leinestraße stadtauswärts und in Quartitz in der Dahlewitzer Straße in beiden Richtungen. Kommen Sie gut ans Ziel.
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1: Und was müssen wir feststellen? Die Fußball-WM-Vorrunde wird wohl kein Selbstläufer für unsere Männer. Unser Vorrundengegner Elfenbeinküste hat in einem Test Favorit Frankreich mal eben mit 2:1 geschlagen. Ja, aber sehen wir es positiv. Frankreich ist kein Angstgegner mehr. Frankreich wird in unserer gesuchten Stadt heute gegen den Irak spielen. In einem Stadion, das wie ein hochmodernes Ökokraftwerk aussieht. Die haben da über 11.000 Solarpanels verbaut und 14 Windkraftanlagen direkt auf die Stadionmauern gesetzt. In welcher besungenen Stadt ist die Frage? Vielen Dank für Ihre Lösungsvorschläge per Nachricht, per Anruf. Und ausgelost wurde heute...
2: Hallo, hier ist Brautsch.
1: Hallo, Frau Brautsch, hier ist Mike Teschner, MDR Sachsen.
2: Schön, Sie zu hören.
1: Hallo nach Zettlitz. Geht's Ihnen gut, ja?
2: Ja.
1: Schön. Ich muss erstmal einiges für die Statistik abhaken, Frau Brautsch. Sachsen-Radio-Fan?
2: Ja.
1: Ja, okay. Musik-Fan?
2: Auch.
1: Ja. Fußball-Fan?
2: Wie bitte?
1: Fußball-Fan?
2: Naja, nicht unbedingt, aber man kommt da nicht drum rum.
1: Ja, das ist ja in der Zeit jetzt sowieso.
2: Ja.
1: Ist da jemand im Hintergrund? Haben Sie Besuch?
2: Nee, wir haben Fernseher gerade mal an.
1: Nicht neben dem Sachsen-Radio.
2: Nee, ich nicht. Ich bin gerade mit dem Kaffee hochgekommen zu meinem Mann.
1: Alles klar. Gut, Frau Brautsch, dann brauche ich die Lösung.
2: Philadelphia.
1: Na, das ist doch richtig. Herzlichen Glückwunsch zum Thermobecher.
2: Dankeschön.
1: Und holen Sie sich noch einen neuen Fernseher jetzt, wie das viele machen vor der WM?
2: Muss nicht sein.
1: Nee, hat Ihr Mann noch nicht gefordert?
2: Nee.
1: Und guckt er viel?
2: Ja, zumindest Sport, ja.
1: Na, wenn dann 20 Uhr abends angestoßen wird in Philadelphia, ist bei uns mitten in der Nacht.
2: Naja, dadurch, dass wir im Ruhestand sind, können wir das uns leisten.
1: Früh um 4?
2: Ja.
1: Wirklich?
2: Na klar, kann man das machen.
1: Ach, Sie Glückliche. Schön, Frau Brautsch, dann Dankeschön und ich wünsche Ihnen schon ein schönes Wochenende. Haben Sie noch was Schönes vor?
2: Ja, wir haben noch eine Geburtstagsfeier.
1: Dann lassen Sie es krachen.
2: Das machen wir.
1: Ja, Dankeschön. Danke. Tschüss nach Zettlitz.
2: Tschüss.
1: Und hier ist der Boss Springsteen mit der bewegenden Geschichte eines Mannes, der auf den Straßen eigentlich nur auf der Suche nach ein bisschen Menschlichkeit ist.

Das große Gefühl von Freiheit, was wir jetzt am Freitagnachmittag auch alle ganz dringend brauchen. Die Fortunes beim Sachsenradio, die jahrelang die Werbesongs für Coca-Cola eingesungen haben. Und hier ist der MDR Sachsen Verkehrsservice. Vorsicht auf der A14 Richtung Magdeburg. In Höhe Leisnig liegen Fahrzeugteile auf der linken Spur. Höhe Leisnig A14 Richtung Magdeburg. Und jetzt räumen wir die Bühne frei für eine Band, bei der die Stimmung sofort von 0 auf 100 geht. Und die Anfang Dezember in Leipzig gastiert mit der Arena-Tour pur für Sie.

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9: 11 bis 21 Grad, das ist die Spanne jetzt kurz vor 4 bei uns in Sachsen. 11 Grad in Zinnwald, 16 in Herrnhut und Treuen, 21 in Oschatz. Einige Schauer, Regenzellen sind weiter unterwegs mit einem starken Gewitter momentan rund um Karsdorf, Dippoldiswalde. Nach Mitternacht ist dann Schluss mit Regen. Wir starten sonnig ins Wochenende. Am Nachmittag bilden sich wieder Schauer und Gewitter, morgen bei maximal 22 bis 26 Grad. Der Sonntag soll freundlich und meist trocken bleiben, 18 bis 22 Grad maximal.
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10: Mit Andreas Kalb. Schönen guten Tag. Sachsens Landesregierung will den Entwurf zum Doppelhaushalt 2027-28 noch vor der Sommerpause beschließen. Das ist das Ergebnis einer Haushaltsklausur, die heute zu Ende gegangen ist. Wie das Finanzministerium mitteilte, wurden auch die vorläufigen Budgets der Ressorts festgelegt. Was zum neuen Haushalt bislang bekannt ist, berichtet MDR-Sachsen-Reporter Christoph Stumptner.
11: 53 Milliarden Euro. So groß wird der Doppelhaushalt für die Jahre 2027 und 2028 nach aktuellen Schätzungen werden. Der bislang größte Doppelhaushalt in Sachsen überhaupt, doch dennoch klafft ein Milliardenloch. Grund seien insbesondere steigende Personalkosten. An der Schließung dieses Finanzloches wurde nun in den vergangenen Tagen gearbeitet, das verfügbare Geld auf die einzelnen Ressorts verteilt. Die genaue Aufteilung wird allerdings nicht kommuniziert. Man wolle keine Wasserstandsmeldungen verkünden, sondern bis zum 3. Juli warten, heißt es aus dem Finanzministerium. Dann soll der Haushaltsentwurf im Kabinett beschlossen werden und anschließend noch vor der Sommerpause in den Landtag gehen.
10: Wegen Mordes an seiner Ehefrau hat das Landgericht Chemnitz einen 39-Jährigen zu lebenslanger Haft verurteilt. Zudem stellten die Richter die besondere Schwere der Schuld fest. Sie sahen es als erwiesen an, dass der Afghane seine Frau im vergangenen September mit einem Fleischerbeil geschlagen hatte. Die 38-Jährige wurde dabei so schwer verletzt, dass sie später im Krankenhaus verstarb. Nach Gerichtsangaben wollte die Frau den Mann verlassen, was dieser nicht akzeptierte. Außerdem muss der Angeklagte jeweils 15.000 Euro an seine Kinder zahlen. Das Urteil ist noch nicht rechtskräftig. Sachsen will Verstöße gegen die sogenannte 12-Uhr-Regel an Tankstellen künftig strenger kontrollieren und schneller ahnden. Wirtschaftsminister Panther betonte, die Maßnahme solle für Transparenz und Verlässlichkeit sorgen, deshalb müsse sie konsequent eingehalten werden. Die Vorschrift gilt seit Anfang April. Tankstellen dürfen danach Preise nur einmal täglich um 12 Uhr mittags erhöhen. Senkungen sind jederzeit möglich. Bei Verstößen drohen den Tankstellenbetreibern Bußgelder von bis zu 100.000 Euro. Rund 40 Jahre nach seiner Einführung hat das Erasmus-Programm einen Meilenstein erreicht. Wie der Deutsche Akademische Austauschdienst mitteilte, haben mehr als 1 Million junge Deutsche ein Studium oder Praktikum im europäischen Ausland absolviert. Besonders beliebt sind demnach Ziele wie Spanien, Frankreich und Italien. Das Erasmus-Programm gibt es seit 1987. Europaweit haben bislang mehr als 17 Millionen Menschen daran teilgenommen. Rund 1 Million internationale Studentinnen und Studenten kamen im Rahmen des Programms nach Deutschland. Das waren Nachrichten von MDR Sachsen. 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
9: Und damit kurz nach 4, der MDR Sachsen Verkehrsservice. Vorsicht auf der A14 Richtung Magdeburg, hier liegen Fahrzeugteile auf der linken Spur in Höhe Leisnig. A13 Richtung Dresden, Stau an der Baustelle immer noch zwischen Tiendorf und Radeburg, Viertelstunde Verzögerung. A72 Richtung Leipzig in Höhe Reichenbach ist die rechte Spur gesperrt, hier erfolgt ein Radwechsel auf der Fahrbahnseite. B115 Richtung Forst, zwischen Feldhäuser und Kodersdorf, Behinderung nach einem Unfall. Es wird geblitzt auf der A4 Richtung Frankfurt am Kreuz Chemnitz, auf der B173 in Altrottmannsdorf Richtung Schönfels, in Görlitz in der Dr. Karlbaum-Allee und in Quartitz noch immer in der Dahlowitzer Straße in beiden Richtungen. Wenn Sie entwarnen möchten, können Sie es gerne noch neue Tipps geben unter 0800 6375 637. Der Service ist kostenfrei. 0800 6375 637.
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9: Eine gute Fahrt wünschen wir, eine schöne Feierabend-Wochenendzeit mit Ihren Sachsenfunkern. Und sollten Sie heute Geburtstag feiern, herzlichen Glückwunsch. Der erzgebirgische Volksdichter, Sänger, Komponist Anton Günther wäre heute 150 geworden. Und unser Leipziger mit A Cappella-Hintergrund, Sebastian Krumbiegel, wird 60. Jetzt auch herzlichen Glückwunsch von uns Nachmittagsleuten. Eine feste Umarmung, ein trockener Handschlag, denn
12: Küssen ist bei mir nicht erlaubt.
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1: Mit Susanne Blum heute um 19 Uhr. Sie ist schon mal kurz bei uns. Hallo Susanne.
2: Und das sehr gerne.
1: Und auch ihr schaut auf den Prozess rund um Sachsens Kultusminister.
2: Richtig. Sachsens Kultusminister Clemens, der ist ja zu schnell gefahren. Man muss sagen, der Fall liegt schon ein paar Jahre zurück.
1: Trotzdem, wenn das die Schüler hören bei uns in Sachsen.
2: Ja, das ist, da hat er sich nicht korrekt verhalten. Ja. Der Fall liegt schon einige Jahre zurück. Es geht um einen Vorfall im September 2023. Damals war er noch gar nicht Minister, sondern er war zuständig und Chef der Sächsischen Landesvertretung beim Bund.
1: Entschuldigt ihn nicht.
2: Nein, es entschuldigt ihn nicht.
1: Nicht, aber dass er sitzen bleibt.
2: Möchte es doch nur einordnen. Er war auf jeden Fall unterwegs im ostsächsischen Krauschwitz und da war er relativ flott unterwegs. Mhm. In der 30er-Zone ist er mit 81 geblitzt worden.
1: Hast du relativ gerade gesagt?
2: Ja, ich merke schon. Also mit 81, das ist schon ordentlich zu viel und erschwerend hinzukommt, es war vor einer Seniorenresidenz. Wir lachen jetzt so ein bisschen drüber, ne? Aber das ist natürlich kein Kavaliersdelikt. Das ist einfach viel zu schnell und insofern wurde auch gegen ihn ermittelt. Und aus dem Bußgeldverfahren ist auch ein Strafverfahren geworden, weil man festgestellt hat, oh, er ist schon einige Male zu schnell gefahren. Der Fall wird jetzt verhandelt am Amtsgericht Weißwasser. Konrad Clemens hat den Fehler zwar eingeräumt und sagte auch, er bereue das, aber trotzdem wird das jetzt juristisch aufgearbeitet. Sein Verteidiger hat heute die Einstellung des Verfahrens beantragt. Warum und warum es aber auch abgelehnt wurde oder erstmal beiseite gelegt wurde, darüber berichten wir heute ausführlich um 19 Uhr im Sachsenspiegel.
1: Mit Susanne Blum. Bis dann. Schöne Sendung wünsche ich.

0: Musik aus London, auch schön dort. Fleetwood Mac hier beim Sachsenradio. Und damit zum Sommerurlaub. Raucher, die nach Baden-Württemberg reisen, ja, zum Bodensee oder in den Schwarzwald, die haben gute Chancen, sich das Rauchen abzugewöhnen. Seit Montag gilt ein Rauchverbot im Freien, also für Spielplätze, Haltestellen, Freibäder, Freizeitparks. Im Rest von Deutschland, also auch hier bei uns in Sachsen, geht der Nichtraucherschutz nicht so weit. Aber wäre das nicht sinnvoll? Wie tolerant gehen Raucher und Nichtraucher im Freien miteinander um? Meine Kollegin Heike Fiedler war dazu mal in Leipzig unterwegs.
1: Beim Tennisclub TCAC Sport in Leipzig ist die Terrasse voll besetzt. Wiener Würstchen, Kaffee oder Kuchen stehen auf den Tischen, das ein oder andere Bier auch. Und weiter am Rand stehen auch Aschenbecher. Richtig so, sagt dieser Raucher. Ich sitze ja nicht zwischen denen, die gerade essen.
2: Wir müssen irgendwo Regeln existieren, dass auch dem Raucher die Chance geben wird, an bestimmten Orten auch zu rauchen.
1: Die Nichtraucherfraktion, die Kuchen oder Würstchen verspeist, stimmt nur halb zu.
3: Rauchen im Freien von mir aus, aber nicht die Kippen nach unten schmeißen.
4: Man will sich ja treffen in sportlicher Absicht und da gehört für mich das Rauchen nicht dazu.
5: Man soll nie alles verbieten, bin ich auch nicht dafür.
6: Ein Bier trinken ist was ganz anderes.
1: Weg vom Tennisplatz hin zu einem kleinen Straßencafé, wie es unzählig in Leipzig gibt. 4, 5 kleine Tische stehen davor, dicht an der Hauswand. Auch hier darf geraucht werden.
7: Also primär vor allem mit einem gewissen Respektsabstand zu anderen Menschen.
1: Okay, nur wie definiert man in diesem Fall Abstand? Denn der Qualm zieht ja auch nach oben und in die im Sommer oft geöffneten Fenster.
8: Ob das in der Nacht ist oder früh bei Zeiten, das stört unheimlich. Da möchte ich aufstehen und mein Fenster schließen.
1: Man weiß ja inzwischen, dass Zigarettenrauch auch im Freien bis zu einer Entfernung von 9 Metern nachweisbar und schädlich ist. Sollten wir da lieber nicht doch vorsorglich dem Beispiel Baden-Württembergs folgen und auch in Freibädern, an Haltestellen und so weiter das Rauchen verbieten? Nein, in den städtischen Freibädern Leipzig ist dies nicht nötig, so die Antwort von der Pressestelle.
9: Wir haben keine bis kaum Beschwerden wegen Rauchern. Wir beobachten, dass rauchende Gäste dies im Bereich der Mülleimer tun. Auf den Liegewiesen wird selten bis gar nicht geraucht.
1: Rücksichtnahme scheint da das Zauberwort zu sein. Und dieser Zauber wirkt auch beim Tennisclub TCAC Sport. Ein Tennisspieler, der gleich neben der gut besuchten Terrasse trainiert, hat mit dem Raucher hinter ihm gesprochen.
10: Vor allem, wenn er auf der Bank sitzt und irgendwie durch Schnauzweißen harter Ballwechsel war und dann direkt raucht er hinter einem. Sehr unangenehm.
1: Und ohne zu zicken, hat der rauchende Mann temporär das Weite gesucht.
11: Dann muss ich halt mal die 3 Schritte um die Ecke gehen und brauche in 10 Minuten meine Zigarette und setze mich wieder dann am Platz. Ich würde auf jeden Fall dafür sorgen, dass ich niemanden mit meinem Rauch belaste.
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16: 16.30 Uhr ist es.
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18: Einen schönen guten Tag. Zunächst schauen wir aufs Wetter. Am Nachmittag und Abend ist es wechselnd bewölkt mit Schauern und Gewittern bei maximal 19 Grad.
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18: Dresdner Zellforscher können einer Krebspatientin helfen. Wer die Diagnose Krebs erfährt, dem zieht's erstmal den Boden unter den Füßen weg. Zum Glück ist die Forschung bei den Behandlungsmethoden weit vorangekommen. Auch in Sachsen wird kräftig geforscht. Das Cluster für Präzisionstherapien etwa arbeitet an sicheren und bezahlbaren Zell- und Gentherapien. Patricia Klima mit einem hoffnungsvollen Beispiel aus Dresden.
19: Patientin Christiane Jungermann mit ihrem Arzt Professor Martin Wermke. Die 41-Jährige hatte vor 9 Jahren die Diagnose schwarzer Hautkrebs erhalten. Alle Standardbehandlungen haben den Tumor nicht beseitigen können. Schon im Endstadium und voller Metastasen war ihre letzte Chance die Zell-Gentherapie an der Uniklinik Dresden.
20: Wir machen ja letzten Endes aus den eigenen Abwehrzellen des Patienten ein Medikament, indem wir sie genetisch so umbauen, dass sie den Tumor erkennen und bekämpfen können. Und wir machen das jetzt schon seit 5 bis 6 Jahren und es ist wirklich ein Erfolg.
19: Für die junge Mutter grenzt es schon fast an ein Wunder, dass diese neue Therapie, die noch im Stadium eine Studie ist, bei ihr Wirkung zeigte. Regelmäßig muss sie zum Staging, also zur Kontrolle.
21: Dann sagte der Herr Professor Wermke mir eben, dass alles ein bisschen kleiner geworden ist. Und ja, da haben wir uns alle sehr gefreut und haben natürlich gehofft, dass das jetzt auch anhält, ne? Und es ist dann mit jedem Staging eigentlich immer so ein kleines bisschen kleiner geworden und weniger geworden. Und jetzt seit einem halben Jahr ungefähr, ist jetzt wirklich gar nichts mehr nachweisbar gewesen.
19: Die körpereigenen T-Zellen, auch Abwehrzellen genannt, werden gentechnisch verändert und bekommen ein spezifisches Merkmal des Tumors mitgeteilt, das gesunde Zellen nicht besitzen. Damit können sie nun die Krebszellen erkennen und bekämpfen.
0: Wenn Sie den Tumor erkennen und den Tumor angreifen, dann kriegen Sie nicht nur das Signal, den Tumor abzutöten, sondern auch sich zu vermehren. Das heißt, da entsteht eine ganze Armee von Kämpfern gegen den Tumor.
19: In dem Cluster Saxozell arbeitet neben den Kliniken Dresden, Leipzig, Chemnitz die Forschung in Sachsen eng zusammen. Und nicht nur die.
0: Man braucht für solche Forschungsprojekte auch Firmen, die sich engagieren, die diese genetisch veränderten Zellen auch herstellen, dass die sich eher einbringen, weil es eben eine größere, eine kritische Masse ist, dass ganz Sachsen da mitmacht. Dadurch haben wir auch eine kritische Größe erreicht in dem Cluster, die interessant ist für Firmen, mit uns zu kooperieren.
19: Für die IT-Projektmanagerin kam die Studie zur Genzelltherapie gerade noch rechtzeitig.
21: Es gab auch viele Phasen in den letzten 9 Jahren, wo ich das eben mir kaum noch vorstellen konnte, dass ich irgendwann hier sitze und darüber berichte, dass jetzt alles gut ist.
19: In 4 Jahren könnte, wenn alles gut geht, die Zellgentherapie Standardbehandlung sein.
18: Die Bahnstrecke zwischen Dresden und Prag ist derzeit gesperrt. Grund ist ein Notarzteinsatz bei Wehlen. Nach Angaben der Bundespolizei kam es kurz vor 13 Uhr in der Nähe von Wehlen zu einem Zusammenstoß eines Zuges mit einer Person. Noch sei völlig unklar, wie lange die Sperrung dauere. Der Dresdner Stadtrat hat gestern Abend einen Beschluss gefasst, um die Lage am Zollhof zu verbessern. Der Firma Sachsen Energie soll ein Grundstück in der Nähe der Stauffenbergallee zum Kauf angeboten werden. Dort könnte dann ein neuer Interimsparkplatz für Lkw entstehen, die auf ihre Zollabfertigung warten. Der bisherige Interimsparkplatz war Mitte April geschlossen worden. Sachsen Energie hat bereits Interesse an diesem Grundstück signalisiert. Ab 2030 soll dort ein Umspannwerk gebaut werden. Bis dahin könne man jedoch die Fläche als Parkplatz für die LKWs nutzen. Soweit die aktuellen Informationen aus dem Regionalstudio.

0: Forst zwischen Feldhäuser und Kodersdorf Behinderung nach einem Unfall. Es wird geblitzt auf der A4 Richtung Frankfurt am Kreuz Chemnitz. Vorsicht in Görlitz in der Dr. Karlbaum Allee und in Quartitz weiter in der Dahlewitzer Straße in beiden Richtungen. Gute Fahrt mit Racy.
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10.05 Uhr. Ich wünsche einen guten Start, vielleicht schon ins Wochenende. Hier ist Ihr Sachsenradio. Und die kürzeste Meldung des Tages heute am Freitag, die kommt aus der Vogelwelt vom australischen Laubenvogel. Die Vogelmännchen haben bewiesen, auch Müll taugt als Hochzeitsgeschenk. Ja, Forscher haben beobachtet, dass der Laubenvogel den Balzplatz schmückt. Das ist eine Art Laube. Und das Männchen dekoriert diese Laube, die dann die Weibchen anlockt, tatsächlich mit Müll. Besonders beliebt waren demnach brillant funkelnde grüne Glassplitter und verführerisch gebogene rote Drähte. Ja. Aber es gibt auch bei den Laubenvögeln welche mit etwas, ja, sagen wir, spezielleren Vorlieben. In der Laube fanden sich auch alte Handschellen. 50 Shades of Laubenvogel.

0: Und hier ist der MDR Sachsen Verkehrsservice. Neue Meldung von der A14 Richtung Magdeburg. Zwischen Leipzig Mitte und Nord liegt eine Holzplatte auf der mittleren Spur. Zwischen Leipzig Mitte und Leipzig Nord, A14 Richtung Magdeburg.
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0: Ein absolutes Meisterwerk der Musikgeschichte. Von Pink Floyd, den absoluten Pionieren beim perfekten Sound, allein des Hubschraubers, der 23 Kinder. Und apropos, ja, unser Technikfuchs Alexander Schubert meldet sich heute von der weltweit führenden Audiomesse High End in Wien. Über 1000 Marken werden von über 500 Ausstellern dort präsentiert. Bei Thomas Heder am Vormittag hier beim Sachsenradio hat Schubi es schon anklingen lassen. Es soll jetzt um die teuerste Anlage gehen, Schubi. Wie viel muss man denn locker machen für die?
1: Also ich glaube, dein Aktiendepot und mein Sparbuch auflösen würde nicht ausreichen. Ja, denn schätz doch mal.
0: Ich habe kein Depot, eine Million.
1: Nee, auch eine Million ist zu wenig. Über 3 Millionen, 3,5 Millionen kostet diese Anlage, die hier vor mir steht. Und es war jetzt so ein bisschen Opernmusik zu hören, auch gerade in der Vorführung hier in diesem Extra-Raum. Und diese Anlage besteht aus zig Zapfwoofern. In der Mitte ein richtig extravaganter Plattenspieler. Dazu Vorverstärker, Endstufen und das ist so das Highlight, 2 Lautsprecherpaare im Hintergrund, ganz große Standlautsprecher, naja, vielleicht 2 Meter hoch in Silberoptik. Gordon Bichet ist bei der Firma Audio Reference für den Vertrieb zuständig. Herr Bichet, die Subwoofer und Endstufen haben große Anzeigen, die mich so ein bisschen an Chromanzeigen, an Tachometer im Auto erinnern, sind auch so groß. Auch die Anlage ist groß, also da würde meine Schrankwand nie im Leben ausreichen, um die da reinzubauen.
2: Ja, also wenn Sie die Anlage in der erste Etage packen, müssen Sie mit dem Statiker sprechen.
1: Wieso, was wiegt die denn?
2: Eine Endstufe von den großen dort hinten wiegt fast 400 Kilo und davon stehen hier 4 Stück.
1: Das heißt, ich muss mir einen extra Raum oder ein extra Haus bauen, um die dort reinzustellen. Was wiegen denn die Lautsprecher?
2: Die großen Subwoofer hinten in der Ecke wiegen das Stück 800 Kilo.
1: Und gesamt vom Preis ist das auch ein ordentliches Gewicht.
2: Fast 700.000 sind nur die Kabel, die auch teilweise aus Gold bestehen. Also das ist ganz spezielles Material.
1: Reines Gold?
2: Nein, nicht alles, aber vieles davon, ja.
1: Wer sind denn die Kunden? Stehen hier die Scheichsschlange oder wer kauft sich sowas?
2: Ganz unterschiedliche Menschen.
1: Aber die sind reich.
2: Viele von denen sind reich, aber alle haben eins gemein, die lieben Musik. Und die benutzen dieses Equipment eigentlich nur, um dahin zu kommen, wo sie hinwollen, nämlich zum absoluten Musikgenuss.
1: Mike, ja. Den kannst du auch beten, indem du einfach den nächsten Titel abspielst. Weil dafür brauchen wir unser Geld nicht zusammenlegen.
0: Ja, immerhin den Grand Prix-Gewinner-Song mit Bugs Fizz. Danke an unseren Technikfuchs Alexander Schubert.

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13: Zu später Stunde haben wir noch die vorhergesagten Höchsttemperaturen erreicht. 22 Grad jetzt in Oschatz-Arzberg. Aus den 11 vorhin in Zinnwald sind noch 14 geworden. Einige Schauer, Regenzellen sind weiter unterwegs, stark ausbremsend. Nach Mitternacht ist dann Schluss mit Regen und so starten wir sonnig ins Wochenende. Am Nachmittag, morgen bilden sich wieder Schauer und Gewitter bei maximal 22 bis 26 Grad. Der Sonntag soll freundlich und meist trocken bleiben bei 18 bis 22 Grad.
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14: Mit Andreas Kalb. Schönen guten Tag. Sachsens Landesregierung will den Entwurf zum Doppelhaushalt 2027-28 noch vor der Sommerpause beschließen. Das ist das Ergebnis einer Haushaltsklausur, die heute zu Ende gegangen ist. Wie das Finanzministerium mitteilte, wurden auch die vorläufigen Budgets der Ressorts festgelegt. Einzelheiten sollen Anfang Juli bekannt gegeben werden. Dann will das Kabinett den Haushaltsentwurf verabschieden und an den Landtag übergeben. Der neue Doppelhaushalt soll mit einem Volumen von mehr als 53 Milliarden Euro der bisher größte des Freistaates werden. Wegen Mordes an seiner Ehefrau hat das Landgericht Chemnitz einen 39-Jährigen zu lebenslanger Haft verurteilt. Zudem stellten die Richter die besondere Schwere der Schuld fest. Sie sahen es als erwiesen an, dass der Afghane seine Frau im vergangenen September mit einem Fleischerbeil geschlagen hatte. Die 38-Jährige wurde dabei so schwer verletzt, dass sie später im Krankenhaus verstarb. Nach Gerichtsangaben wollte die Frau den Mann verlassen, was dieser aber nicht akzeptierte. Außerdem muss der Angeklagte jeweils 15.000 Euro an seine Kinder zahlen. Das Urteil ist noch nicht rechtskräftig. Nach Berichten über die mangelnde Einsatzbereitschaft von Waffensystemen bei der Bundeswehr hat die Bundesregierung Probleme eingeräumt. Nach Angaben eines Sprechers ist die Erfüllung der Bündnisverpflichtungen aber nicht gefährdet. Das Verteidigungsministerium sprach von Herausforderungen durch die Abgabe großer Waffensysteme an die Ukraine und deutlich mehr Militärübungen. Nach Recherchen von WDR, NDR und Süddeutscher Zeitung sind mehrere Waffensysteme der Bundeswehr wegen fehlender Ersatzteile nicht einsatzbereit. Im Mai war demnach die Hälfte der Panzerhaubitzen sowie der Schützenpanzer Marder und Boxer in der Wartungs- und Reparaturschleife. Auf der Regionalstrecke Leipzig-Dresden werden ab Mitte Dezember Doppelstockbahnen eingesetzt. Wie der Verkehrsverbund Oberelbe mitteilte, werden mit dem Fahrplanwechsel 4 modernisierte Züge fahren. Zu den Vorteilen sagte VVO-Sprecher Christian Schlemper, MDR Sachsen.
4: Diese Züge bringen zum einen zu bestimmten Tageszeiten auch deutlich mehr Sitzplätze für die Fahrgäste, als das jetzt der Fall ist. Zukünftig werden über den gesamten Tag da wesentlich mehr Sitzplätze zur Verfügung stehen. Die Fahrzeuge kommen aus Brandenburg, da sind die zurzeit im Einsatz und bekommen aber noch ein Redesign, werden also aufgehübscht für die Strecke Dresden-Leipzig. Da kommen noch extra Gepäckregale rein, damit man da mehr transportieren kann und auch Kleinigkeiten wie Klapptische. Und natürlich haben die Züge auch alle Steckdosen und WLAN.
14: Der erste Zug ist bereits in Dresden. Auf diesem werden nun Lokführer und Zugpersonal ausgebildet. Die alten Züge werden künftig auf anderen Strecken eingesetzt. Das waren Nachrichten von MDR Sachsen. 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
13: Und damit kurz nach 5 zum MDR Sachsen Verkehrsservice. Vorsicht weiter auf der A9 Richtung München. Hier liegen Holzteile auf der linken Spur zwischen Bad Dürrenberg und Kreuz-Reppachtal. A13 Richtung Dresden, weiter Stau an der Baustelle zwischen Thiendorf und Radeburg. 10 Minuten sind Sie später am Ziel. A38 Richtung Göttingen zwischen Merseburg Süd und Merseburg Nord. Behinderungen nach einem Unfall im Baustellenbereich. In Dresden ist die Donauer Straße zwischen Fritz-Meinhardt-Straße und Langer Weg nach einem Unfall gesperrt. Und es wird geblitzt auf der A4 Richtung Frankfurt am Kreuz Chemnitz und in Görlitz in der Dr. Karlbaum-Allee. Wenn Sie noch einen Tipp haben, dann her damit, kostenfrei unter 0800 6375 637. Eine gute Fahrt ins Wochenende.
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13: Und ich grüße schön heute am offiziellen Weltumwelttag. Da tun wir heute mal gepflegt gar nichts. Ja, lassen den Benzinrasenmäher im Schuppen, den Staubsauger in der Ecke und das Auto auf dem Parkplatz auf dem Weg zum Fitnessstudio. Und besonders vorbildlich in Sachen Umweltschutz sind die Italiener. Da fliegt niemand zur Fußball-WM.

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1: Heute mit Florian Ross. Hallo Florian.
2: Hallo Mike.
1: Und dem Zauberwort unbeständig.
2: Ja, unbeständig ging es durch die Woche, unbeständig endet die Woche auch. Vor allem vom Erzgebirge bis in die Oberlausitz sind momentan einige Schauer unterwegs. Trockener und sonniger ist es in der Region Leipzig und das ist dann auch der Trend für den späteren Abend. Diese Quellwolken mit den Schauern drin, die fallen mit untergehender Sonne vermehrt in sich zusammen. In der Nacht kann der Himmel dann sogar mal aufklaren, heißt aber auch, dass es relativ kalt wird. Mhm. Die Temperaturen sinken auf Werte zwischen 11 und 5 Grad.
1: Gut, das Wochenende wird dann unbeständig?
2: Ja, so könnte man sagen, wobei es auch
1: eher der Samstag, oder?
2: Ja, doch, durchaus. Da wird es vor allem warm. Temperaturen bewegen sich zwischen 22 Grad im Vogtland und 26 Grad vom Dresdner Raum bis zur Neiße. Dazu vor allem am Vormittag reichlich Sonnenschein. Nachmittags kommen wieder ein paar Quellwolken und einzelne Schauer dazu, werden aber längst nicht jeden treffen.
1: Zum Sonntag kurz?
2: Ja, der Sonntag, der bringt dann insgesamt wieder ein paar mehr Wolken. Durchweg unfreundlich wird es aber auch am Sonntag nicht werden. Ein paar Schauer sind mit von der Partie. Die werden sich höchstwahrscheinlich auf die Berge konzentrieren. Abseits davon über weite Strecken auch trockenes Wetter mit gelegentlichem Sonnenschein. Allerdings der Sonntag nicht mehr ganz so warm wie der Sonnabend. Maximal wird er zwischen 20 und 24 Grad, sind aber absolut im Rahmen.
1: Super. Da wir noch 7 Sekunden Zeit haben. Noch ein Wochentrend vielleicht?
2: Ja, natürlich. Ich habe Urlaub, fahre ins Erzgebirge und was wird's? Unbeständig.
1: Tja, schönen so Urlaub und schönes Wochenende erstmal.
2: Danke.
1: Dir auch.
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0: Der Sound der Münchner Freiheit, unverkennbar. Ja, und ein Song, der uns gedanklich sofort eine Zeitreise zurück in die 80er beschert. Aber was ist das hier? Das war heute unser beschwipstes, ja, schweres Rätsel. Das einzige Fußball-WM-Spiel, bei dem es einen Sachsenradio-Thermobecher als Pokal gibt. Dieser verdrehte Musikschnipsel, der ist ein Hinweis auf einen Spielort der Fußball-WM. Gelöst hat das Rätsel heute Christa Brautsch aus Zettlitz. Ich muss erstmal einiges für die Statistik abhaken, Frau Brautsch. Sachsenradio-Fan?
1: Ja.
0: Ja, okay. Musikfan?
1: Auch.
0: Ja, Fußballfan?
1: Ja, nicht unbedingt, aber man kommt da nicht drum rum.
0: Ja, das ist ja in der Zeit jetzt sowieso.
1: Ja.
0: Frau Brautsch, dann brauche ich die Lösung.
1: Mit Philadelphia.
0: Na, das ist doch richtig. Herzlichen Glückwunsch zum Thermobecher.
1: Dankeschön.
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9: 17.30 Uhr ist es, halb sechs.
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11: Einen schönen guten Tag. Zunächst schauen wir aufs Wetter. Am Abend bleibt es wechselhaft mit Schauern und Gewittern bei maximal 19 Grad.
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11: In Radebeul sind am Wochenende die Puppen los. Zum 39. Mal lädt die Stadt kleine und große Kinder zur Kasperiade ein. Die ist damit das älteste Kulturfest in Radebeul. Und das Programm kann sich sehen lassen, wie Carsten Wolf berichtet.
12: Schon die Zahlen sprechen für sich. 35 Aufführungen an 6 Spielorten, ein Rahmenprogramm mit Konzerten, Mitmachaktionen, Flohmarkt, Bastelständen und. Kasperiade-Chefin Bianca Häuser setzt auf Vielfalt, auch bei den Künstlern und Stücken.
13: Frau Holle, ist mal vielleicht etwas ungewöhnlich im Sommer sich das anzuschauen, aber sicherlich sehr spannend. Das spielt Ulrich Müller-Hönow aus Neubrandenburg. Aus Erfurt das Erfreuliche Theater. Die spielen die Bremer Stadtmusikanten. Sie sind zwei Spieler und auch auf eine sehr spannende Art und Weise, da das nicht das Figurentheater im klassischen Sinne ist, sondern auch sehr viel mit Objekten gespielt wird, die sich dann in Puppen verwandeln. Sehr zu empfehlen.
12: Groß und klein sollen aber nicht nur Zuschauer sein. Deshalb dieser Tipp von Bianca Häuser.
13: Wir haben ein Mitmachtheater für die Kinder, Hase und Igel. Die Heidi Zengerle aus Berlin kommt dafür. Das ist auch sehr spannend, weil dort wirklich die Kinder aktiv mitspielen. Jedes Kind, das sich die Vorstellung anschaut, hat garantiert etwas in dem Stück, in dem Märchen zu tun, zu spielen, zu sagen oder auch nur zu lachen und zu klatschen.
12: Die Begeisterung ist für die Festivalchefin die größte Freude und deshalb liebt sie auch die Arbeit mit der Kinderjury.
13: Es sind ausgewählte Kinder, ausgeloste, weil wir so eine große Nachfrage hatten dieses Jahr. Schauen wir wirklich jedes Stück an, sprechen danach über das, was sie gesehen haben, was ihnen gefallen hat, was ihnen nicht gefallen hat, was besonders war. Und dann natürlich der große Austausch, welches Stück erhält dieses Jahr den Preis.
12: Preiswürdig ist auch die Leistung der Helfer hinter den Kulissen. Denn Auf- und Abbau an den Spielorten sind ein eng getakteter Kraftakt. Auch jetzt gerade wird noch gewerkelt, wie Technikchef Stefan Paletschek sagt.
14: Die letzten Materialfuhren werden gerade gemacht. Das heißt, dass wir die ganze Bespülung noch holen und noch Sonnenschirme und noch die ganzen 1000 Kleinigkeiten, die immer fehlen.
12: Ein unerwartetes Problem mit den Bäumen an einem Spielort muss auch noch gelöst werden, verrät Stefan Paletschek zum Schluss.
14: Eine Herausforderung dieses Jahr war, dass der Ehrenhain zurückgeschnitten wurde vom Blätterdach her. Und wir jetzt noch gucken müssen, dass wir noch Sonnensegel einbauen.
12: Und die werden morgen zum Festivalauftakt hängen, versprochen.
11: Dynamo Dresden muss in der kommenden Saison mit einem Zuschauerteilausschluss rechnen. Der Einspruch des Vereins gegen ein entsprechendes Urteil des DFB-Sportgerichts ist heute gescheitert. Das geht aus mehreren übereinstimmenden Medienberichten hervor. Hintergrund sind die Ausschreitungen beim Heimspiel gegen Hertha BSC Anfang April. Anhänger beider Clubs hatten den Stadioninnenraum gestürmt und sich gegenseitig mit Pyrotechnik beschossen. Der DFB verurteilte Dynamo Dresden zu einer Geldstrafe und verhängte die Sperrung des K-Blocks für zwei Heimspiele der kommenden Saison. Eins davon ist zur Bewährung ausgesetzt. Dem Christopher Street Day Straßenfest in Dresden droht ein Abbruch. Wie die Organisatoren MDR Sachsen sagte, gehe es um die Begrenzung der Lautstärke beim Straßenfest auf dem Altmarkt. Die Versammlungsbehörde habe erklärt, der Lärmpegel dürfe auch kurzzeitig das Limit von 90 Dezibel nicht überschreiten. Für diesen Fall wurde die Abschaltung der Bühnentechnik angedroht. Der CSD-Vorstandssprecher Ronald Zenker erklärte dazu, bisher habe man nach Hinweisen auf Lautstärkespitzen die Technik immer sofort leise gestellt. Auch das Wetter meinte es heute nicht gut mit dem CSD in Dresden. Bei einem Regenguss mit heftigen Windböen wurde ein Zeltpavillon weggeweht. Soweit die aktuellen Informationen aus dem Regionalstudio in Dresden. Und damit wieder ab zu Mike, der sagt Ihnen, wo es klemmt beim Verkehr in Sachsen.
15: 17:54 zum MDR Sachsen-Verkehrsservice A13 Richtung Berlin. Hier stockt es an der Baustelle zwischen Marsdorf und Radeburg. A13 Richtung Dresden zwischen Thiendorf und Radeburg. Stau an der Baustelle, Viertelstunde kommt hier drauf. In Dresden ist die Donaustraße zwischen Fritz-Meinhardt-Straße und Langer Weg nach einem Unfall gesperrt. Es wird geblitzt auf der B87 Höhe Eilenburg Richtung Torgau und in Görlitz in der Dr. Karlbaum-Allee. Eine gute Fahrt wünschen wir ins Wochenende mit Elton John.
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0: Nur echt mit dem Klingeln bei Minute 1,54. Die Prinzen beim Sachsenradio, das Fahrrad, eine tolle Erfindung für die Menschheit, um schneller von A nach B zu kommen. Und genau um diesen Faktor Geschwindigkeit geht's bei uns jetzt auch. Wir schauen dafür mal in die sächsische Bergbaugeschichte. Da gab es irgendwann auch eine Idee, die Arbeit unter Tage schlagartig verändert hat. Der Einsatz von Sprengstoff. Wo vorher wochenlang pure Muskelkraft und Schweiß gefragt waren, konnte mit Schwarzpulver auf einmal viel mehr Gestein in viel kürzerer Zeit abgebaut werden. Um dieses extrem gefährliche Schwarzpulver haben sich die Bergleute am Anfang noch selbst gekümmert. Später wurden dafür massive Pulvertürme gebaut und einer davon steht bei uns in Schwarzenberg und das mittlerweile seit über 150 Jahren. Ein Stück Geschichte und damit der Turm für die Zukunft erhalten bleibt, soll er jetzt gerettet werden. Unsere Reporterin Manja Kraus hat sich das historische Sorgenkind heute mal ganz aus der Nähe angeschaut.
1: Es ist nur ein kleiner Fußmarsch entlang des Bergbaulehrpfades Roter Berg im Schwarzenberger Ortsteil Erlach-Krandorf. Dann steht man schon vor dem imposanten Pulverturm. Übermannsgroß mit dicken Wänden und Dach aus Feldsteinen.
2: Er hat einen Innendurchmesser von 2,90 Meter, eine lichte Höhe von 3,90 Meter. Die Mauern sind bis 70 Zentimeter stark. Und das Dach ist mit Sand- und Feldsteinenabdeckung.
1: Erklärt Stefan Hahn von der Schwarzenberger Knappschaft. Um 1870 herum wurde dieser Turm gebaut. Einfach zur Sicherheit der Bergleute damals.
2: Es wurde früher das Pulver bei den Bergleuten in der Wohnung gelagert. Mit Zündern und Patronen. Und die haben praktisch in ihrer Holzhütte mit bei offenem Feuer die Zünder und die Zündung angerichtet und dann wurden die mit in Schacht genommen.
1: Da es zu vielen, auch tödlichen Unfällen kam, wurden die Pulvertürme in den Bergbaurevieren errichtet. Der hier am Roten Berg ist einer der letzten halbwegs intakten Türme in der Region.
2: Da wächst der Bäume aus dem Dach raus, es ist nicht mehr dicht und irgendwann dringt das Wasser ein, der Frost und es wird dem Verfall preisgegeben. Es gibt ja nur noch wenige solche Türme. Bei uns gibt es noch in Johannstadt einen und in Rittersgrün. Aber sie sind mehr oder weniger ausradiert.
1: Das soll dem Pulverturm hier in Erlach-Krandorf nicht passieren. Die Bergbrüder packen selbst mit an, wenn die Baufirma den Startschuss zur Sanierung gibt. Der Bau sollte eigentlich jetzt schon Ende Mai starten. Volker Bartel.
3: Am Pulverturm müsste auf alle Fälle erst einmal oben diese Begrünung heruntergenommen werden vom Dach. Wir haben dort eine Firma, die uns diese Kuppel dann in Ordnung bringt hier. Das müsste dann natürlich ja mal alles wieder richtig ausgefugt werden. Alle Steine, die dort Feldsteine und Sand und Mörtel. Wir tun ja diese Tradition pflegen und da gehört natürlich auch so ein Denkmal mit dazu hier, dass man das natürlich dann auch dementsprechend noch in Ordnung hält und dass das natürlich auch noch Bestand hat und auch in den nächsten zig Jahren.
1: 6.000 Euro Förderung hat die Knappschaft Schwarzenberg vom Welterbeverein für die Sanierung des Pulverturms erhalten. Gute 100 Arbeitsstunden leisten die Bergbrüder selbst. Sie schleppen die Gerüste und das Material in den Wald und sie kümmern sich ums Freihalten der Wege.
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0: Norbert Hemmen, der sich fühlt wie eine Lokomotive, die ihn durchs Leben treibt. Der MDR Sachsen Verkehrsservice hier gerade reingekommen, Vorsicht auf der A9 Richtung Berlin. Zwischen Eisenberg und Reußig liegt eine Eisenstange auf der Fahrbahn. Zwischen Eisenberg und Reußig auf der A9 Richtung Berlin. Ja, mit dem Schnellzug ging es durch diese Woche. Es ist schon wieder Wochenende. Ich wünsche ein wunderbares Zeit, endlich mal wieder was Schönes zu kochen. Bei Kindern, na, da muss man ein bisschen aufpassen. Die essen nicht alles. Und auch sonst kommen schon mal Fragen auf, wie bei meinem Nachbarn, den Boschert. Heinz?
1: Ja, Markus, also ich habe ja jetzt mal gelesen, dass man auch mit Wein oder Bierresten kochen kann.
0: Ja klar, was gibt's da für Fragen?
1: Na, jetzt frage ich mich allen Ernstes, was sind denn eigentlich Wein- und Bierreste und wo kriegt man die her?

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9: Einige Schauer-Regenzellen sind nach wie vor unterwegs, Gewitter nicht mehr, auch die Schauer werden seltener und schwächer. Nach Mitternacht ist dann Schluss mit Regen und so starten wir sonnig ins Wochenende. Am Nachmittag morgen alte Leier, bilden sich wieder Schauer und Gewitter bei maximal 22 bis 26 Grad. Der Sonntag soll freundlich und meist trocken bleiben bei 18 bis 22 Grad.
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10: Mit Andreas Kalb und diesen Themen. Prozessauftakt gegen Kultusminister Clemens wegen Raserei. Krankenkasse AOK Plus kündigt freiwilliges Hausarztprogramm und lebenslange Haft für Mord an Ehefrau. Sachsens Kultusminister Clemens muss sich seit heute vor Gericht verantworten. Es geht um den Vorwurf der Raserei. Der CDU-Politiker war 2023 in Krauschwitz vor einer Seniorenresidenz mit 81 Stundenkilometern in einer 30er-Zone geblitzt worden. Was der Minister auch zugibt. MDR Sachsen-Reporter Johannes Giesler hat den Prozessauftakt am Amtsgericht Weißwasser verfolgt.
11: Ein verbotenes Kraftfahrzeugrennen steht im Raum. Kein Rennen im klassischen Sinne, aber diese Straftat kann auch dann vorliegen, wenn der Angeklagte eine höchstmögliche Geschwindigkeit erreichen wollte. Richter Theile vom Amtsgericht Weißwasser sagte heute, hohe Geschwindigkeitsüberschreitungen seien kein Einzelfall bei Clemens. Insgesamt 15 solcher Verstöße seien gelistet. Auch deshalb prüft das Gericht die Strafbarkeit als verbotenes Autorennen. Clemens Strafverteidiger Lukas Schäfer hatte beantragt, das Verfahren einzustellen.
12: Das Verfahren hat, seitdem es bei Gericht gelandet ist, aus unserer Sicht, wurden verschiedene Verfahrensfehler produziert, die unter dem Gesichtspunkt des fairen Verfahrens schon für sich gesehen sehr zweifelhaft sind.
11: Zentraler Punkt des Antrages, die Überleitung vom Bußgeldverfahren in ein Strafverfahren. Das hatte das Gericht gemacht, bevor Clemens Immunität als Abgeordneter aufgehoben wurde.
12: Und das andere ist generell die Gestaltung der Verhandlung, der Umfang, wie das hier aufgezogen wird. Das ist aus unserer Sicht bestenfalls ungewöhnlich.
11: Der Umfang des Prozesses besteht aus 4 Verhandlungstagen und 8 geladenen Zeugen. Aus Sicht der Verteidigung sei das ein Aufbauschen der Verhandlung. Immerhin hat Clemens den Vorwurf bereits eingeräumt. Bemerkenswert ist die Position der Staatsanwaltschaft Görlitz. Es liege gar keine Straftat vor, meint sie. Der Verweis auf frühere Geschwindigkeitsverstöße dürfe nicht herangezogen werden und spiele für den konkreten Vorwurf keine Rolle. Die Staatsanwaltschaft stehe der Einstellung des Verfahrens nicht entgegen. Aber Rasen im Ort war noch nicht alles. Es geht auch um Kennzeichenmissbrauch. Clemens soll zum Zeitpunkt, als er geblitzt wurde, mit einem Auto der sächsischen Staatskanzlei unterwegs gewesen sein. Am Auto montiert ein sogenanntes Tarnkennzeichen. Christoph Pietriker, Direktor des Amtsgerichts Weißwasser.
13: Ein Tarnkennzeichen bedeutet, dass ein Kennzeichen ausgegeben wird, wobei die Identität des Fahrers nicht leicht ermittelt werden kann. Hier wird zu ermitteln sein, ob es sich bei dieser Fahrt, um die es geht, um eine sogenannte dienstliche Fahrt oder um eine bloße private Tat gehandelt hat. Das zuständige Gericht wird zu prüfen und auch zu ermitteln haben, ob die Person, die das Fahrzeug geführt hat, überhaupt Kenntnis hatte, dass dort ein sogenanntes Tarnkennzeichen angebracht war.
11: Solche Tarnkennzeichen sind beispielsweise am Auto des Ministerpräsidenten montiert, um das Auto in der Öffentlichkeit zu schützen, damit nicht jeder nachvollziehen kann, wer da fährt. Der Prozess soll am 24. Juni fortgesetzt werden.
10: Wir unterbrechen den Radioreport für eine wichtige Verkehrsmitteilung. Achtung bitte, Autofahrer, ein Falschfahrer kommt Ihnen auf der B93 entgegen zwischen Borna und Schneeberg. Zwischen Denneritz und Pölbitz ist ein Falschfahrer unterwegs. Bitte fahren Sie äußerst rechts und überholen Sie nicht. Ich wiederhole, ein Falschfahrer auf der B93 Borna Schneeberg. Bitte fahren Sie rechts und nicht überholen. Wir kommen zurück zum Radioreport. Die Kündigung eines speziellen Hausärzteprogramms durch die AOK Plus sorgt für Unruhe bei vielen Versicherten. Es handelt sich um den Vertrag zur sogenannten hausarztzentrierten Versorgung mit den Hausarztverbänden, den die Krankenkasse zum Jahresende nicht verlängern will. Das freiwillige Programm besagt, dass Versicherte bei Problemen zunächst einen Hausarzt aufsuchen müssen und Facharzttermine nur mit Überweisung wahrgenommen werden. Meine Kollegin, MDR-Sachsen-Reporterin Johanna Mattei, ist der Frage nachgegangen, warum es zu der Kündigung gekommen ist und wie es nun weitergeht.
14: Weniger blockierte Facharzttermine, weniger Krankenhauseinweisungen, gezieltere Versorgung und Organisation von Patienten, eine effizientere Behandlung. Der Hausärzteverband in Sachsen ist von der hausarztzentrierten Versorgung überzeugt. In anderen Bundesländern wie Baden-Württemberg funktioniere das System sehr gut. Und auch der Vertrag in Sachsen zeige seit 15 Jahren eine positive Wirkung, argumentiert der Sächsische Hausärzteverband-Vorsitzende Torben Ostendorf.
15: Der Hausarzt ist mein primärer Ansprechpartner. Es ist eine starke hausärztliche Steuerung möglich und damit eine Verbesserung der Versorgung der Patienten. Warum sollten wir unseren sächsischen Patienten was gut Funktionierendes vorenthalten, was seit Jahren gut funktioniert?
14: Sachsens größte Krankenkasse AOK Plus sieht das anders. Pressesprecher Pascal Ziem erklärt, was das Problem ist.
16: Wir müssen sehen, dass der bestehende Vertrag seit 2015 gilt und seitdem vor allem bei Vergütungsfragen weiterentwickelt wurde. Aber eben viele der Herausforderungen, vor denen die ambulante Versorgung heute steht, lassen sich aus unserer Sicht mit den bestehenden Vertragsstrukturen so nicht ausreichend beantworten.
14: Für Sachsens Hausärzteverband kam das überraschend, sagt Torben Ostendorf. Denn über Monate hinweg seien intensive Gespräche darüber geführt worden, wie man den Hausärztevertrag weiterentwickeln könnte.
15: Unter anderem mit der Anbindung von Fachärzten im Rahmen von Facharztverträgen. Wir haben mit den Fachgesellschaft der Kardiologen, der Pneumologen, der Diabetologen in Sachsen Gespräche geführt, um dort weiter voranzukommen. Also das ist für uns nicht nachzuvollziehen und auch enttäuschend, demotivierend, dass wir jetzt die Kündigung dazu erstmal auf dem Tisch haben.
14: Die AOK versucht zu beschwichtigen.
16: Unser Ziel, ich denke, das eint uns auch gemeinsam mit den Hausärztinnen und Hausärzten in Sachsen, ist eine moderne und zukunftsfähige hausärztliche Versorgung. Und wir möchten vor allem die hausärztliche Versorgung gemeinsam mit den Vertragspartnern viel stärker auf die Herausforderungen der kommenden Jahre ausrichten. Dazu gehören insbesondere die demografische Entwicklung, der Fachkräftemangel und eben die Frage, wie wir die Patienten und Patienten künftig noch besser durch das Gesundheitssystem begleiten können.
14: Bis eine Anschlusslösung gefunden ist, ändert sich nichts. Auch für Versicherte bleibt alles beim Alten. Die medizinische Versorgung läuft unverändert weiter. Das garantieren alle Beteiligten.
10: Ein Beitrag von Johanna Mattei. Wegen Mordes an seiner Ehefrau hat das Landgericht Chemnitz einen 39-Jährigen zu lebenslanger Haft verurteilt. Zudem stellten die Richter die besondere Schwere der Schuld fest. Sie sahen es als erwiesen an, dass der Afghane seine Frau im vergangenen September mit einem Fleischerbeil geschlagen hatte. Die 38-Jährige wurde dabei so schwer verletzt, dass sie später im Krankenhaus verstarb. Nach Gerichtsangaben wollte die Frau den Mann verlassen, was dieser nicht akzeptierte. Außerdem muss der Angeklagte jeweils 15.000 Euro an seine Kinder zahlen. Das Urteil ist noch nicht rechtskräftig. Der deutsche Tennisprofi Alexander Zverev steht im Finale der French Open. Der 29-Jährige gewann sein Halbfinale gegen den Tschechen Jakub Menšík mit 3:1 Sätzen. Zverev kann sich am Sonntag seinen großen Karrieretraum erfüllen und den ersten Grand-Slam-Titel gewinnen. Der Gegner wird noch ermittelt. Das war der Radioreport mit Andreas Kalb. 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Achtung bitte, auf der B93 Borna Schneeberg kommt Ihnen weiter ein Falschfahrer entgegen. Zwischen Denneritz und Pöllbitz fahren Sie bitte besonders vorsichtig. Fahren Sie rechts und bitte überholen Sie nicht. Wir melden, wenn die Gefahr vorüber ist. Vorsicht bitte auch auf der A9 in Richtung Berlin zwischen Eisenberg und Reußig. Dort liegt eine Eisenstange auf der Fahrbahn. Auf der A13 in Richtung Berlin zwischen Marsdorf und Radeburg gibt es stockenden Verkehr an einer Baustelle. Auf der A13 Richtung Dresden zwischen Thiendorf und Radeburg, Entschuldigung, die Meldung ist doppelt. In Dresden ist die Donauer Straße zwischen Fritz-Meinhardt-Straße und Langer Weg nach einem Unfall gesperrt. Wir kommen zu den Blitzern. Sie stehen auf der B87 Höhe Eilenburg. Entschuldigung, bei mir springt heute ein bisschen die Technik. In Richtung Torgau, also nochmal der Blitzer auf der B87 Höhe Allenburg in Richtung Torgau und in Görlitz in der Dr. Kalbaum Allee. Für mehr Tipps hier unsere kostenlose Verkehrshotline 0800 6375 637. 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
17: Ein Minister auf der Anklagebank, ein Bild, das es in Sachsen lange nicht mehr gegeben hat.
18: Ja, bis heute, denn Kultusminister Clemens musste sich vor dem Amtsgericht in Weißwasser verantworten.
17: Dort sieht ein Amtsrichter in einer Geschwindigkeitsüberschreitung von Clemens Anhaltspunkte für ein illegales Autorennen.
18: Was steckt dahinter? Ein Thema in den nächsten rund 20 Minuten. Willkommen zum MDR Sachsen Extra, die Langfassung unseres Sachsenpolitik-Podcasts mit weiteren Themen. 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Willkommen sagen Christoph Stumpner
17: und Daniel Schrödel. Los geht's. Ein roter Blitz und es ist geschehen, der Geschwindigkeitsverstoß festgehalten und das dazugehörige schwarz-weiße Erinnerungsfoto, was dann ein paar Wochen später im Briefkasten wartet, ist häufig nur ein schwacher Trost für das Bußgeld, was dann zu zahlen ist. Das ist vielen Autofahrern bereits passiert, inklusive mir, und kommt selten in die Berichterstattung.
18: Ja, das ist mir auch schon passiert. Anders ist das aber, wenn ein ranghoher Landespolitiker zu schnell fährt. Erst recht, wenn dieser dann auch noch mit 81 Kilometer pro Stunde in eine Ortschaft hineinrast und sich dazu vor Gericht verantworten muss, weil der zuständige Richter den Verdacht eines illegalen Autorennens prüfen will.
17: Und genau das ist bekanntermaßen Kultusminister Konrad Clemens passiert und diesen Freitag ist es soweit gewesen. Der Prozess am Amtsgericht Weißwasser gegen den CDU-Politiker ging los. Vor Monaten hatten wir die Causa ausführlich behandelt, deswegen hier nochmal die wichtigsten Fakten dazu.
18: Genau, es ist schon eine ganze Weile her. 2023 ist Konrad Clemens auf der B115 in das beschauliche Krauschwitz in der Oberlausitz mit eben 81 Kilometer pro Stunde hineingefahren. Vorbei an der Seniorenresidenz Fürst Pückler. Erlaubt war Tempo 30. Für die Verkehrsordnungswidrigkeit sieht der aktuelle Bußgeldkatalog eine Zahlung von 560 Euro und 2 Monate Fahrverbot vor. Hätte Clemens so akzeptieren können, tat er aber nicht und ging in Widerspruch, den er dann zu spät zurückgezogen hat.
17: Denn in der Zwischenzeit hat sich Amtsrichter Alex Theile mit dem Fall intensiver beschäftigt und Anhaltspunkte gesehen, dass hier sogar eine Straftat vorliegen könne. Theile macht den Paragraphen 315d im Strafgesetzbuch geltend, der ein verbotenes Autorennen unter Strafe stellt. Die Folge also in dem Fall: Wechsel von einer Ordnungswidrigkeit hin zu einem Strafverfahren.
18: Ja, für den 315d braucht es nicht unbedingt ein Rennen mit anderen Verkehrsteilnehmern. Der Paragraph kann zur Anwendung kommen, wenn nachgewiesen wird, dass ein Autofahrer grob verkehrswidrig und rücksichtslos fährt, um eine höchstmögliche Geschwindigkeit zu erreichen. Dann droht theoretisch sogar eine Freiheitsstrafe von bis zu 2 Jahren oder eben eine Geldstrafe.
17: Ins Gefängnis aber wollte Richter Theile den amtierenden Kultusminister nicht stecken. Theile wollte das Verfahren einstellen, wenn Konrad Clemens 10.000 Euro zahlt, an einem Verkehrsaufbauseminar teilnimmt und Schülern 20 Stunden Verkehrsunterricht gibt. Für die durchaus harte Strafe könnten auch frühere erhebliche Geschwindigkeitsverstöße des CDU-Politikers eine Rolle gespielt haben.
18: Clemens zeigte sich jedenfalls nicht abgeneigt, da einzuwilligen, doch die Staatsanwaltschaft Görlitz, die lehnte den Kompromiss ab. Wohl möglich, weil sie auch, wie Clemens Verteidigung, Zweifel daran hat, ob der Wechsel von einer Ordnungswidrigkeit zu einem Strafverfahren überhaupt zulässig war. Im Vorfeld des Prozessbeginns verhielt sich die Staatsanwaltschaft jedenfalls auffällig schmallippig.
17: Ja, und umso spannender war der Termin heute am Freitag. Morgens 9.30 Uhr war es dann am Amtsgericht Weißwasser soweit. Konrad Clemens hatte auf Anordnung des Gerichts persönlich zu erscheinen, tat er dann auch.
18: Platz genommen hat er dort im Amtsgericht Weißwasser. Kleiner Saal, hat irgendwie eher Klassenzimmercharakter. Ein Schild stand da auf dem Tisch vor Clemens. Kein Name drauf, lediglich das Wort Angeklagter ist dort zu lesen. Gemeinsam setzt er sich mit seinem Verteidiger Lukas Schäfer, der gleich zu Beginn einen Antrag auf Einstellung des Verfahrens einbringt.
12: Ist aus unserer Sicht, wurden verschiedene Verfahrensfehler produziert, die unter dem Gesichtspunkt des fairen Verfahrens schon für sich gesehen sehr zweifelhaft sind. Da gab es unterbliebene Anhörungen, Hinweise, die erteilt wurden, ohne dass vorher die Immunität aufgehoben wurde. Die Durchführung eines öffentlichen Erörterungstermins, das ist etwas, das unsere Strafprozessordnung nicht kennt. Der zentrale Punkt unseres Einstellungsantrags war aber die Überleitung des Verfahrens in ein Strafverfahren nach § 81 Ordnungswidrigkeitengesetz. Da ist es eben aus unserer Sicht klar so, dass diese Überleitung erst erklärt werden darf, nachdem die Immunität eines Abgeordneten aufgehoben wurde.
17: Dabei geht es also zunächst gar nicht um die eigentliche Tat, also die Geschwindigkeitsüberschreitung, sondern aus Sicht der Verteidigung hätte der Prozess aus rechtlichen Gründen gar nicht stattfinden dürfen.
19: Und wir unterbrechen kurz den aktuellen Politik-Podcast für eine wichtige Verkehrsmeldung. Achtung, es ist immer noch ein Falschfahrer unterwegs auf der B93 Borner Schneeberg, und zwar zwischen Denheritz und Pölbitz. Bitte äußerst rechtzahn nicht überholen. Wir melden, wenn die Gefahr vorüber ist.
17: Die Verteidigung spricht von schwerwiegenden Verfahrensfehlern und findet im Antrag deutliche Worte. Das vorliegende Verfahren lasse demnach den mit der Akte vertrauten Beobachter sprachlos zurück.
18: Ja, ein zentraler Punkt in der Verteidigungsstrategie ist die Immunität, die Konrad Clemens als Landtagsabgeordneter hatte. Diese wurde nämlich erst aufgehoben, nachdem das Strafverfahren bereits eingeleitet worden war. Und genau das kritisiert Schäfer. Die Überleitung vom Bußgeld zum Strafverfahren darf nicht vor der Aufhebung der Immunität erfolgen. Andernfalls liege ein Verstoß gegen das sächsische Verfassungsrecht vor. Zu diesem Schluss sei auch der Ausschuss für Immunitätsangelegenheiten im Sächsischen Landtag gekommen. Im April 2025 war das. Hier ein Auszug aus diesem Beschluss.
20: Die Einleitung strafprozessualer Maßnahmen, welche nicht von der generellen Einwilligung des Sächsischen Landtags umfasst sind, ohne vorherige Aufhebung der Immunität, stellt eine schwerwiegende Verletzung der Rechte des Landtages als Gesamtorgan und des verfassungsrechtlichen Status des betroffenen Abgeordneten dar.
17: Und weiter, eine Aufhebung könne nur mit Wirkung für die Zukunft erfolgen, nicht aber rückwirkend, denn wenn so Strafverfolgungsmaßnahmen nachträglich legitimiert werden sollen, scheide der effektive Schutz durch Immunität für Abgeordnete aus, heißt es sinngemäß weiter im Beschluss. Andernfalls würde der Zweck der Immunität, die Abgeordneten vor Verfolgung zu schützen, erheblich gefährdet und Sinn und Zweck der Verfassungsnorm vollständig entleert.
18: Bemerkenswert außerdem, laut Verteidigung habe auch die Staatsanwaltschaft in einer Mail vom März 2025 an das Amtsgericht Zweifel geäußert. Demnach sei nicht erkennbar, dass das Verfahren wirksam in ein Strafverfahren übergeleitet worden sei. Stattdessen sei der Bußgeldbescheid gegen Clemens bereits rechtskräftig gewesen, nämlich zu dem Zeitpunkt, als Clemens seinen Einspruch zurückgezogen habe. Und auch die Staatsanwaltschaft merkte an, Clemens stand noch unter dem Schutz seiner Immunität.
17: Ja, insgesamt war die Rolle, das Auftreten der Staatsanwaltschaft schon bemerkenswert. Keine großen anklagenden Töne, hält sich bei der Verlesung der Anklage einfach ans Skript, also die Staatsanwältin lässt sich sonst nicht weiter ein zu Beginn und gibt uns im Nachgang keine Interviews, Stichwort Schmallippigkeit.
18: Ja, genau. Auch im Laufe des Verfahrens gab es dann bemerkenswerte Zwischentöne aus der Staatsanwaltschaft. Sie weist den Richter an einer Stelle darauf hin, dass seine Frage an einen Zeugen unzulässig sei. Ein bisschen verdrehte Welt, denn eigentlich ist es in den Prozessen, denen wir ja sonst sitzen, eben die Staatsanwaltschaft, die Geschütze auffährt sozusagen, also die unangenehmen Fragen stellt.
17: Auch am Ende noch ein Hinhörer. Die Staatsanwaltschaft kritisiert sinngemäß den Richter, meint, dass zurückliegende Verkehrsverstöße keinen Aufschluss über diesen Fall zulassen würden. Man habe in Deutschland kein Täterstrafrecht mehr.
18: Ja, und das ist durch die Blume und für Kenner dann doch ein ganz schön hartes Statement. Täterstrafrecht meint, dass man sich nicht die Tat, sondern Gesinnung, die Persönlichkeit, den Charakter einer Person anschaut, um zu einem Urteil zu kommen. Ein veraltetes System, das besonders in der Nazizeit missbraucht wurde, um sich politischer Gegner zu entledigen. Jetzt wird in Deutschland eben das Tatstrafrecht verwendet. Da wird eben dann der konkrete Fall beleuchtet.
17: Zurück jetzt wieder zur Verteidigung. Die bemängelt noch dazu, dass Clemens in wichtigen Verfahrensschritten nicht angehört wurde. Das gelte bei der Überleitung vom Bußgeld in ein Strafverfahren und vor dem Einreichen des Antrags auf Immunitätsaufhebung. Außerdem sei die öffentliche Erörterung des Falls vor Prozessbeginn im Beisein von Pressevertretern nicht zulässig gewesen. Genauso wie ein Interview, das der Richter in diesem Zusammenhang gegeben habe.
18: Ja, und dann sind da noch Zweifel an der Unparteilichkeit des Richters. Darüber müssen wir schon noch mal kurz reden, die im Antrag der Verteidigung eben auch durchaus zum Ausdruck kommen. Etwa indem eine persönliche Kontaktaufnahme von Alex Theile an Konrad Clemens zitiert wird, vom Juli 2024. Dazu muss man jetzt wissen, dass Alex Theile für die Linke kommunalpolitisch aktiv ist und auch als Landratskandidat in Bautzen ins Rennen ging. Hier der Wortlaut des Schreibens von ihm an Konrad Clemens via der Social Media Plattform X.
20: Sehr geehrter Herr Clemens, sehen Sie eine Möglichkeit, in den nächsten Tagen mit mir in Kontakt zu treten? Es geht um die bevorstehenden Landtagswahlen und die hier zunehmend sich radikalisierende AfD. Mit freundlichen Grüßen, A. Theile.
17: Darauf habe Clemens jedenfalls nicht geantwortet oder, wie es die Verteidigung schreibt, der vom Vorsitzenden erbetene politische Austausch mit Herrn Clemens kam letztendlich nicht zustande. Dass sodann aber das Verfahren von einem Bußgeld in ein Strafverfahren übergeleitet wurde, stünde vor diesem Hintergrund mindestens im zweifelhaften Zusammenhang. Damit versucht die Verteidigung eben, grundsätzliche Zweifel am Richter zu schüren. Denn klar ist, diese Nachricht hat mit dem konkreten Fall eigentlich nichts zu tun.
18: Ja, soweit also zu den Kritikpunkten zum Verfahren. Den Antrag hat Richter Theile entgegengenommen und will dazu dann später entscheiden.
19: Und wir unterbrechen nochmal für eine aktuelle Meldung vom Verkehrsservice. Achtung bitte Falschfahrer. Es gibt einen Falschfahrer auf der B93 Borna Schneeberg. Zwischen Dennerhitz und Pölbitz ist ein Falschfahrer unterwegs. Bitte äußerst rechts fahren. Nicht überholen. Wir melden, wenn die Gefahr vorüber ist.
18: Prozess mit nur ihm als Einzelrichter und die Kritikpunkte, die dürften ihm ja bereits vorher bekannt gewesen sein. Daher dürfte es unwahrscheinlich sein, dass Theile nach Lektüre des Antrags vom Strafverfahren auf einmal absehen will.
17: Ja, insbesondere wenn man bedenkt, dass es eben nicht die Staatsanwaltschaft war, sondern die Eigeninitiative des Richters, die dieses Strafverfahren überhaupt erst ins Rollen gebracht hat.
18: So, nun zum Sachverhalt. Was den Vorwurf illegales Kraftfahrzeugrennen angeht und den Vorwurf, und der war für uns neu, Clemens habe ein sogenanntes Tarnkennzeichen verwendet bei seinem Tempoverstoß. Was das bedeutet, umreißt Gerichtssprecher Christoph Pietricker.
0: Heute hat der zuständige Richter einen rechtlichen Hinweis nach § 265 StPO gegeben, dass möglicherweise hier der Straftatbestand eines Kennzeichenmissbrauchs verwirklicht wurde. Es hat sich herausgestellt, so habe ich heute den zuständigen Richter verstanden, dass der Angeklagte bei der Begehung der Tat ein sogenanntes Tarnkennzeichen verwendet hatte. Ein Tarnkennzeichen bedeutet, dass ein Kennzeichen ausgegeben wird, wobei die Identität des Fahrers nicht leicht ermittelt werden kann. Hier wird zu ermitteln sein, ob es sich bei dieser Fahrt, um die es geht, um eine sogenannte dienstliche Fahrt oder um eine bloße private Tat gehandelt hat. Das zuständige Gericht wird zu prüfen und auch zu ermitteln haben, ob die Person, die das Fahrzeug geführt hat, überhaupt Kenntnis hatte, dass dort ein sogenanntes Tarnkennzeichen angebracht war.
17: Also Konrad Clemens habe nicht sein privates Fahrzeug genutzt, sondern ein Fahrzeug aus dem Fuhrpark der Staatskanzlei. Diese Fahrzeuge sind zum Teil mit diesen sogenannten Tarnkennzeichen versehen, um eben zu verschleiern, wer da eigentlich fährt. Das war uns übrigens auch neu, dass Fahrzeuge im Fuhrpark der Staatsregierung damit ausgestattet sind.
18: Ja, die Nutzung solcher Kennzeichen ist dann aber eben auch nur im dienstlichen Kontext erlaubt, privat nicht. Wir haben es gehört, das wird zu ermitteln sein. Und deshalb lautet nun der Verdacht Kennzeichenmissbrauch.
17: Das dürfte in dem Verfahren nun zentral werden und verleiht ihm eine völlig neue Qualität, insbesondere weil die Frage im Raum steht, ob es denn noch andere ähnliche Fälle gab, bei denen Konrad Clemens mit Tarnkennzeichen unterwegs war, möglicherweise zu schnell unterwegs war und ob er wissentlich Fahrzeuge mit eben einem solchen Tarnkennzeichen verwendet hat.
18: Sein Verteidiger streitet das ab, ebenso, dass Clemens mit Tempo 81 in der 30er-Zone für ein illegales Autorennen belangt werden könne, also versuchte, die höchstmögliche Geschwindigkeit zu erreichen. Hören wir mal rein.
12: Beide Vorwürfe sind aus unserer Sicht mehr als fernliegend. Das liegt zum einen daran, was das Kraftfahrzeugrennen angeht. Da muss ich handeln, um eine höchstmögliche Geschwindigkeit zu erreichen. Dass Herr Clemens das wollte, ist mehr als fernliegend. Das liegt in erster Linie daran, der Gutachter hat festgestellt, dass bis zu 131 km/h an dieser Stelle gefahren werden konnte. Das ist weit entfernt von dem, was Herr Clemens hier gefahren ist. Und der Vorwurf des Tarnkennzeichens ist genauso absurd. Das liegt einerseits in der unmittelbaren Sache begründet, dass aus unserer Sicht dieses Kennzeichen auf das Fahrzeug gehörte. Das wird noch Gegenstand der Verhandlung sein. Und zum anderen, wie ich auch ausgeführt habe, dass Herr Clemens Kenntnis davon gehabt haben könnte.
18: Ein Urteil gab es heute nicht. Das Amtsgericht hat 3 Verhandlungstermine angesetzt und wie versprochen bleiben wir natürlich dran, wie dieser schon besondere Fall dann ausgeht. Es sieht alles nach einer Einigung aus, um nicht zu sagen, es gibt eine Einigung. Das neue Polizeigesetz, Polizeivollzugsdienstgesetz, so viel Zeit muss sein, hat eine Mehrheit. Zumindest wurde das diese Woche dann angekündigt.
17: Ja, kurz vor knapp kann man sagen. Zum 1. Juli läuft dann die Frist ab, die der Sächsische Verfassungsgerichtshof gesetzt hat. Wenn es dann kein geändertes Polizeigesetz gibt, treten große Teile des bisherigen Gesetzes außer Kraft. Die Regierung, die Fraktionen und auch wir werden nicht müde zu betonen, es geht also letztendlich um die Handlungsfähigkeit der Polizei. Bekannt für die, die uns regelmäßig hören.
18: Ja, nun war an sich schon länger klar, dass es wohl ein Gesetz der Minderheitsregierung sein wird, das mit den Stimmen des BSW den Landtag passiert. Man muss sagen, zwecks mangelnder Alternativen. Linke und Grüne lehnen ab, zu viel Überwachung, zu viel Kontrollverlust durch KI-Einsatz. Und natürlich ist auch weiterhin der Kurs der Regierung keine Mehrheitsbildung mit der AfD.
17: Ja, bleibt nur das BSW und diese Woche haben sich die 3 Fraktionen dann final verständigt. Wie gesagt, kurz vor knapp, kommende Woche wird im Ausschuss über den Entwurf beraten, inklusive letzter Änderungen, nun gewünscht vom BSW.
18: Genau, und die werden wohl auch übernommen, das Ergebnis der Gespräche zwischen den Fraktionen. Schauen wir uns also mal kurz an, was diese Änderungen denn eigentlich sind. Das BSW betont, einmal mehr muss man sagen, dass sie einen Einsatz von Palantir ausschließen wollen. Ronny Kupke, Fraktionschef des BSW.
1: Weil sensible Polizeidaten von einer intransparenten UAS-Software abhängig machen, das kommt für uns auf keinen Fall in Frage. Da ist also für uns ist Datenschutz und digitale Souveränität in unserem Rechtsstaat Deutschland ist da ein sehr hohes Gut und das ist mit Palantir nicht gewährleistet.
17: Die einzelnen Kritikpunkte an Palantir sind in der Tat bekannt. Ein US-Unternehmen, Verbindungen zum US-Geheimdienst, keine Kontrolle über die Daten, die man dieser Überwachungssoftware füttert. Das ist nicht nur die Argumentation des BSW, sondern auch die von Linken, Grünen und wohlgemerkt von der SPD.
18: Ja, und so muss man schon sagen, wirkt diese Bedingung des BSW zu einer Zustimmung zu diesem Polizeigesetz etwas merkwürdig. Dass man Palantir ausschließen will, ist nämlich eigentlich längst unstrittig. So findet sich bereits im letzten Gesetzentwurf der Staatsregierung aus wohlgemerkt Februar im Vorblatt folgender Satz.
20: Im Hinblick auf die anlassbezogene automatisierte Datenanalyse nach § 62a werden zu den zum gegenwärtigen Zeitpunkt bestehenden Rahmenbedingungen vertragliche Vereinbarungen des Freistaats Sachsen mit der Firma Palantir ausgeschlossen.
17: Da stand es bereits jetzt schwarz auf weiß. Zudem hatte auch der Innenminister Armin Schuster in zurückliegenden Pressekonferenzen bereits offensiv den Einsatz von Palantir ausgeschlossen. Nun genau dazu der Änderungsantrag des BSW, eine Bedingung für die Zustimmung.
18: Ja, der große Unterschied wäre nun, sollte das dann wirklich im Ausschuss und schließlich im Landtag so durchgehen, dass es zu diesem Punkt dann eben eine parlamentarische Entscheidung gäbe, durchaus bindender als ein Satz im Vorblatt eines Gesetzentwurfs. Das ist außerdem nicht der einzige Punkt, den das BSW am Polizeigesetzentwurf der Staatsregierung nun ändern möchte.
17: 2 weitere Punkte gibt es noch. Änderungen soll es geben beim Punkt Vorfeldstraftaten. Wenn es also beispielsweise darum geht, dass mittels KI Bewegungsmuster ausgelesen werden, um eine mögliche Straftat vorauszusehen. Fürs BSW zu viel, sagen wir mal Minority Report. Die älteren Zuschauer, Kinozuschauer werden sich erinnern. Auch da nun geplante Anpassungen.
18: Ja, und 3. Punkt, der Taser-Einsatz, bei dem jetzt nachverhandelt wurde. Das BSW hat da Bedenken, stützt sich dabei auch auf Expertenanhörungen im Ausschuss. Distanzelektroimpulsgeräte sind eben nicht ungefährlich. Vor dem Einsatz solcher Geräte schwer abzuschätzen, welche Auswirkungen ein Elektrostoß dann auf das Gegenüber hat. Ein viel zitiertes Beispiel ist da der mögliche Herzschrittmacher.
1: Das hat aus unserer Sicht mehrere Gründe. Zum einen natürlich auch die Gesundheitsgefahren, die von dem Taser-Einsatz ausgehen können. Dann muss die Polizei, hat ja schon so viel Hilfsmittel, das wäre noch ein weiteres gewesen. Und zum anderen auch das Thema Kosten, das kostet Geld. Und wir sehen da eher das Geld besser angelegt in polizeilicher Ausrüstung an anderer Stelle. Ne? Die haben brauchen genug andere Möglichkeiten. Das beginnt bei einem Drucker oder bei anderen Sachen, was Polizeiausrüstung betrifft. Und da haben wir gesagt, das wäre uns da besser angelegt als einen Taser. Zumal ja auch das Risiken bringt.
17: Also diese drei Punkte sind es dann, die das BSW nun als eigenen Beitrag zum Polizeivollzugsdienstgesetz kommuniziert. Das BSW hatte ja erst jüngst in einer Landtagsrede von Fraktionschef Ronny Kubke beklagt, dass die Regierung Ideen und Vorschläge des BSW kopiere und dann verschweige, woher diese Ideen eigentlich kämen.
18: Ja, sicherlich etwas, das die Gespräche zum Polizeigesetz jetzt erschwert hat und mutmaßlich auch der Grund, warum nun dieses schon ausdiskutierte Detail, Palantir auszuschließen, jetzt so hervorgehoben wird vom BSW.
17: Und dazu kommt noch, das Vertrauen zwischen Regierungsfraktionen und BSW war ja nun ohnehin angeknackst, seit das BSW mit der AfD zusammen einen Antrag der Grünen im Landtag zur Mehrheit verhalf. Da kochten ja die Emotionen hoch auf allen Seiten und wir hörten von mehreren Seiten, das war zwischen den Fraktionen ein Thema, Stichwort Vertrauen und Verlässlichkeit.
18: Nur ist auch klar, dass sich CDU und SPD hüten werden, hier große Kritik am BSW zu formulieren. Wie gesagt, die Minderheitsregierung hat für dieses Gesetz überhaupt keine Alternativen. Eine besondere Machtposition, in der das BSW da aktuell steckt. Nun versucht man es also nochmal mit dem Vertrauen und mit dieser Verlässlichkeit. Geschlossen haben die Fraktionen CDU, SPD und BSW bis zum Donnerstag gewartet, bevor überhaupt offiziell kommuniziert wurde. Nun also die Botschaft, die Absichtserklärung, das Polizeigesetz wird eine Mehrheit kriegen, CDU, SPD mit dem BSW. Nächste Woche im Innenausschuss werden wir sehen, ob diese Zusagen halten. Und die finale Abstimmung, die ist dann Ende Juni im Plenum. Eine Woche später läuft die Frist ab, wie gesagt, alles kurz vor knapp.
17: Sozusagen rasend schnell sind wir wieder am Ende dieser Folge angekommen.
18: Ja, wer noch nicht genug hat, die ausführliche Runde, eine längere Fassung mit weiteren Themen vom Sachsen-Politik-Podcast ist wie immer in ARD Sounds zu finden. Das Stichwort eben Sachsen-Politik-Podcast.
17: Kritik, Lob, Anregung nehmen wir gerne unter sachsenpolitik@mdr.de entgegen. Tschüss für heute, sagen Daniel Schrödel
18: und Christoph Stumptner. Ihnen ein schönes Wochenende.
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25: Einen schönen guten Tag. Zunächst schauen wir aufs Wetter. Am Abend bleibt es wechselhaft mit Schauern und Gewittern bei maximal 19 Grad. Bei einem Unfall heute Morgen in Dresden-Johannstadt ist ein Motorradfahrer schwer verletzt worden. Der 17-Jährige war mit seiner Maschine auf der Putenhauer Straße in Richtung Günzplatz unterwegs. Er überholte in Höhe der Neubadstraße einen PKW, dessen Fahrer gleichzeitig nach links abbog. Die Fahrzeuge stießen zusammen und der Motorradfahrer stürzte. Dabei zog er sich die schweren Verletzungen zu. Ab Dezember soll auf der Regionalstrecke zwischen Dresden und Leipzig Doppelstockzüge eingesetzt werden. Es handle sich um sogenannte Twindex-Züge, sagt Christian Schlemper vom Verkehrsverbund Oberelbe MDR Sachsen. Der erste Wagen sei in Dresden eingetroffen, jetzt könnten Lokführer und Zugbegleiter geschult werden.
3: Die neuen Fahrzeuge haben ungefähr so viele Sitzplätze wie jetzt, wenn alles in größtmöglicher Kapazität fährt. Künftig werden über den gesamten Tag da wesentlich mehr Sitzplätze zur Verfügung stehen. Die Fahrzeuge kommen aus Brandenburg, da sind die zurzeit im Einsatz und bekommen aber noch ein Redesign, werden also aufgehübscht für die Strecke Dresden-Leipzig. Da kommen noch extra Gepäckregale rein, damit man da mehr transportieren kann und auch Kleinigkeiten wie Klapptische. Und natürlich haben die Züge auch alle Steckdosen und WLAN.
25: Die Dresdner Eislöwen verstärken ihren Kader für die kommende Saison mit Adam Heluka. Der 30-jährige Stürmer wechselt vom österreichischen Erstligisten Villach an die Elbe. Heluka bringt Erfahrungen mit aus mehr als 270 Partien in der American Hockey League sowie mehr als 150 Einsätzen in der Eishockey League. Kakteenfreunde aus ganz Sachsen präsentieren morgen in Dresden außergewöhnliche Pflanzen. Außerdem geben sie während der Ausstellung bei Gartenbau Röker ihr Wissen weiter. Die Schau hat von 8 bis 18 Uhr geöffnet. Dabei können auch Kakteen gekauft werden. Außerdem wird morgen ein Sommerfest auf dem Gelände des Gartenbaubetriebes gefeiert. Zu den kulinarischen Angeboten gehört unter anderem auch eine Kaktusbratwurst. Soweit die aktuellen Informationen aus dem Regionalstudio in Dresden.
19: MDR Sachsen Verkehrsservice. Zunächst erstmal eine Entwarnung von der B93 Borner Schneeberg. Da ist kein Falschfahrer mehr zwischen Dennerhitz und Pölbitz unterwegs. Fahren Sie trotzdem vorsichtig. A13 Richtung Dresden zwischen Thiendorf und Radeburg. Stau an einer Baustelle. Hier dauert es leider 10 Minuten länger. In Dresden ist die Donauer Straße zwischen Fritz-Meinhardt-Straße und Langer Weg nach einem Unfall gesperrt. Und geblitzt wird auf der B87 Höhe Eilenburg Richtung Torgau und in Görlitz in der Dr. Karl-Baum-Allee. Schnell und aktuell, der MDR Sachsen Verkehrsservice.
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19: Grüße Sie. Und wir starten wieder mit den 80ern ins Wochenende und los geht's mit, wie es damals so schön hieß, Plastikpop aus Belgien.

Und ganz vorn dabei, wenn es um den Einfluss deutscher Musik in der Welt geht, Kraftwerk. So viele große Künstler sagen, die haben mich inspiriert. Ganze Stilrichtungen haben sie geprägt mit der Art, wie sie Synthesizer oder auch Computer eingesetzt haben. Ja, Kraftwerk. Vergisst man oft, dass das so ein Einfluss war in der Welt. Jetzt sind wir in Schweden, 88. Per Gessle von Roxette hat seinen ersten Synthesizer.

Da ist er ausprobiert und während er so an den Knöpfen und Tasten rumdrückt, schreibt er alles aus, was ihm so durch den Kopf geht. Raus kommt ein ganz seltsamer Text. Er findet ihn lustig, seine Partnerin Marie Fredriksson weniger. Und sie fand, hat sie mal später erzählt, seine Neandertal-Melodie bisschen wenig erbaulich, aber war dem Erfolg nicht abträglich. Mit The Look begann für Roxette die Weltkarriere.

Freitagabend. Hier beim Sachsenradio gönnen wir uns eine Portion 80er für den Wochenendeinstieg. Sind jetzt im Jahr 84, da war Falco auf der Höhe seiner Kreativität, stand aber auch ganz enorm unter Druck, weil sein Debütalbum so unfassbar erfolgreich war. Falco hat sich nicht selten in Alkohol geflüchtet, ging nicht richtig vorwärts, aber bei der Aufnahme von Junge Römer heißt es, da war er auf dem Punkt ausgenüchtert und hat dann tatsächlich einen Großteil des Textes improvisiert.

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1: Ja, immer noch ein paar Schauer und Gewitter unterwegs bei Abendtemperaturen um die 16 bis 20 Grad. Nachts klingen die Schauer ab, dann bekommen wir Tiefstwerte um die 11 bis 5. Hier und da kann Nebel aufziehen. Morgen nach Nebel geht es erstmal sonnig los. Bis zum Nachmittag ziehen dann wieder mehr Wolken rein, können auch vereinzelt mal einen Schauer mitbringen. Am Abend wird es dann vom Erzgebirge her etwas häufiger nass. Bei 22 bis 26 Grad morgen. Sonntag haben wir dann einen Mix aus Sonne und Wolken, einzelnen Schauern, die allerdings meist über den Bergen bei 20 bis 24. Der Montag bringt auch einen Mix aus Sonne und Wolken, bleibt aber trocken und wird wieder wärmer.
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2: Mit Andreas Kalb. Schönen guten Abend. Sachsens Infrastrukturministerin Kraushaar hat Bund und Länder aufgerufen, die Bauvorschriften schnell zu entrümpeln. Vor der Sonderkonferenz der Bauminister am kommenden Donnerstag in Berlin sagte die CDU-Politikerin, der Bau stecke nicht nur wegen hoher Materialkosten und teurer Finanzierungen fest, sondern auch wegen Verfahren und Standards. Man müsse ehrlich darüber reden, welche davon wirklich nötig seien und welche das Bauen nur teurer machten. Sachsen wolle digital, pragmatisch und praxisnah an Änderungen mitwirken, erklärte Kraushaar. 2025 wurden bundesweit so wenige Wohnungen fertiggestellt wie seit über 10 Jahren nicht mehr. Wegen Mordes an seiner Ehefrau hat das Landgericht Chemnitz einen 39-Jährigen zu lebenslanger Haft verurteilt. Zudem stellten die Richter die besondere Schwere der Schuld fest. Sie sahen es als erwiesen an, dass der Afghane seine Frau im vergangenen September mit einem Fleischerbeil geschlagen hatte. Die 38-Jährige wurde dabei so schwer verletzt, dass sie später im Krankenhaus verstarb. Nach Gerichtsangaben wollte die Frau den Mann verlassen, was dieser nicht akzeptierte. Außerdem muss der Angeklagte jeweils 15.000 Euro an seine Kinder zahlen. Das Urteil ist noch nicht rechtskräftig. In Leipzig ist der neue Stadthafen eröffnet worden. Das Areal nahe der Innenstadt umfasst unter anderem ein Hafenbecken mit 49 Liegeplätzen für motorisierte Schiffe, Anleger für Paddelboote und 90 Fahrradstellplätze. Die Baukosten betrugen nach Angaben der Stadt Leipzig knapp 15,7 Millionen Euro. Rund 90% der Kosten wurden aus Bundes- und Landesmitteln finanziert. Der neue Leipziger Stadthafen gilt als Eingangstor ins Neuseenland rund um Leipzig. Der deutsche Tennisprofi Alexander Zverev steht im Finale der French Open. Der 29-Jährige gewann sein Halbfinale gegen den Tschechen Jakub Menschik mit 3:1 Sätzen. Aus Paris berichtet Guido Ringel.
3: Zverev war nicht vom Fleck weg in Bestform und hatte auch die eine Schieflage mit dem verlorenen dritten Satz. Aber er war gut genug, um ausreichend Herr der Lage zu sein. Menschik auf der anderen Seite konnte nicht das Tennis aus den Runden zuvor zeigen. Da war der Tscheche mit gutem Aufschlag und variablem Spiel aufgefallen, hatte vor allem auch ein Kämpfer gezeigt. Zverev war unbekümmert und geradezu unerschütterlich und zog sein Tennis durch. Und das brachte ihn nach 3 Stunden und 4 Sätzen in das Endspiel der French Open.
2: Das Finale findet am Sonntag statt. Der Gegner von Zverev wird noch ermittelt. Das waren Nachrichten von MDR Sachsen. 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
1: MDR Sachsen Verkehrsservice A4 Frankfurt Richtung Dresden zwischen dem Dreieck Nossen und Wilsdruf ist die rechte Fahrspur wegen eines defekten Fahrzeugs gesperrt. Und geblitzt wird auf der B87 Höhe Eilenburg Richtung Torgau und auf der B87 nochmal in Höhe Klitschen und zwar in Richtung Torgau, also steht es zweimal da. Gut. Dann wird es vielleicht dann Ihnen auch weiterhelfen. In Görlitz wird noch geblitzt in der Dr. Kaibaum-Allee. Schnell und aktuell der MDR Sachsen Verkehrsservice.
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1: Grüße Sie, wir sind noch ein Stündchen unterwegs in den 80ern. Viel Spaß, schönen Abend. Tschüss.

Love is a Battlefield, Pat Benatar. Sie hat sich ganz gut auf dem Schlachtfeld der Liebe geschlagen, glücklich mit Mann Nummer 2, seit damals schon. Beide gibt's auf der Bühne nur im Doppelpack. Die Töchter machen auch ab und an mit. Alles gut in die Gegenwart gerettet. Solche schönen positiven Geschichten finde ich auch hin und wieder mal ganz beruhigend. Freitagabend, die 80er hier beim Sachsenradio. Und da geht's jetzt in die Welt des Films zur amerikanischen Krimikomödie Ninas Alibi. Muss man jetzt nicht unbedingt kennen, aber ein Titel aus dem Soundtrack hat es dann doch in die breite Öffentlichkeit geschafft. Falling in Love. Randy Newman zusammen mit Tom Petty und den Heartbreakers.

Die erste allgemeine Verunsicherung ist ja leider auch schon Geschichte, die Band aus Österreich. Die 80er beim Sachsenradio und wir sind jetzt im Sommer 87. Am 1. August 87, da ist der Musikfernsehsender MTV Europe an den Start gegangen. MTV, damals große Sache für alle jungen Menschen. Da wurde ihre Musik gespielt, nicht irgendwelche blödsinnigen Werbeclips dazwischen oder Zeug, was man nicht wollte. Also straight das, was man gerne hörte. Und der erste Videoclip kam bei MTV Europe damals von den Dire Straits. Und das hier war Money for Nothing.

zieht geradezu auf die Tanzfläche. Funky und frisch, Cool and the Gang hier beim Sachsenradio. Wir sind doch immer noch in den 80ern unterwegs. Das war ja auch die Zeit von Police. Police-Sänger Sting war mal Lehrer. Da war er nicht viel älter als seine Schülerinnen. Und aus dieser Erfahrung heraus ist dieses Stück hier entstanden. Komm mir nicht zu nah. 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

0: Das war schon Urgewalt, diese Frau. Tina Turner beim Sachsenradio. So, und gleich machen wir das 80er-Jahre-Album zu, nicht ohne noch Jennifer Rush zu hören. In Deutschland eine Weltkarriere starten, das können die wenigsten von sich behaupten. Jennifer Rush kann das. Ihr Vater war ja Opernsänger, einige Jahre in Deutschland engagiert. Die Familie ist mitgezogen. Sie hat also ihre Kindheit in Deutschland verbracht, später auch hier ihre Karriere begonnen. Und obwohl sie einen Namen hat, der eigentlich, so blöd es klingt, jetzt mal urdeutsch klingt, bürgerlich heißt sie nämlich Heidi Stern, hat man ihr in Deutschland erstmal einen Künstlernamen verpasst.
1: Die haben gemeint, dass, weil ich Heidi heiße, sehe ich aus nicht wie ein typischer Heidi. Da musste irgendwas Internationales kommen.
0: Ja, keine Ahnung, wie eine Heidi aussehen muss. Sei es drum, Jennifer Rush und ich sagen Tschüss.

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1: Um 20 Uhr mit Andreas Kalb. Sachsens Infrastrukturministerin Kraushaar hat Bund und Länder aufgerufen, die Bauvorschriften schnell zu entrümpeln. Vor der Sonderkonferenz der Bauminister am kommenden Donnerstag in Berlin sagte die CDU-Politikerin, der Bau stecke nicht nur wegen hoher Materialkosten und teurer Finanzierungen fest, sondern auch wegen Verfahren und Standards. Man müsse ehrlich darüber reden, welche davon wirklich nötig seien und welche das Bauen nur teurer machten. Sachsen wolle pragmatisch an Änderungen mitwirken, erklärte Kraushaar. 2025 wurden bundesweit so wenige Wohnungen fertiggestellt wie seit über 10 Jahren nicht mehr. Sachsens Kultusminister Clemens muss sich seit heute vor Gericht verantworten. Es geht um den Vorwurf der Raserei. Der CDU-Politiker war 2023 in Krauschwitz mit 81 Stundenkilometern in einer 30er-Zone geblitzt worden. MDR-Sachsen-Reporter Johannes Giesler hat den Prozessauftakt am Amtsgericht Weißwasser verfolgt.
2: Kultusminister Clemens sieht sich mit 2 Vorwürfen konfrontiert. Zunächst ein verbotenes Kraftfahrzeugrennen. Darunter fällt auch, wenn man versucht, eine möglichst hohe Geschwindigkeit zu erreichen. Das könnte hier der Fall gewesen sein. Dazu werden im Lauf des Prozesses noch Zeugen und Gutachter gehört. Außerdem der Vorwurf des Kennzeichenmissbrauchs. Clemens wurde mit einem Auto der Staatskanzlei geblitzt, daran montiert ein sogenanntes Tarnkennzeichen. Nicht unüblich bei besonders zu sichernden Regierungsautos, aber Clemens war hier laut Gericht privat unterwegs. Und die Frage lautet, wusste er von diesem Tarnkennzeichen? Die Staatsanwaltschaft sieht übrigens keine Straftat, stünde einer Einstellung des Verfahrens nicht entgegen. Aber das Gericht will der Sache tiefer auf den Grund gehen. Der Prozess soll am 24. Juni fortgesetzt werden.
1: In Leipzig ist der neue Stadthafen eröffnet worden. Das Areal nahe der Innenstadt umfasst unter anderem ein Hafenbecken mit 49 Liegeplätzen für motorisierte Schiffe, Anleger für Paddelboote und 90 Fahrradstellplätze. Die Baukosten betrugen nach Angaben der Stadt Leipzig knapp 15,7 Millionen Euro. Rund 90% der Kosten wurden aus Bundes- und Landesmitteln finanziert. Der neue Leipziger Stadthafen gilt als Eingangstor ins Neuseenland rund um Leipzig. Dynamo Dresden ist mit seinem Einspruch gegen eine Geldstrafe und den teilweisen Ausschluss von Zuschauern gescheitert. Das DFB-Sportgericht hat einen entsprechenden Antrag des Fußball-Zweitligisten abgewiesen. Dynamo hat nun noch die Möglichkeit, vor das DFB-Bundesgericht zu ziehen. Grund für die Strafe waren Fanausschreitungen beim Spiel zwischen Dresden und Hertha BSC Berlin Anfang April. Dabei wurden mehrere Personen verletzt. Hertha war danach zu einer Geldstrafe von 152.000 Euro verurteilt worden. Dynamo muss rund 91.000 Euro zahlen. Außerdem werden bei den nächsten beiden Dynamo-Heimspielen die Fans teilweise ausgeschlossen. Das Wetter. In der Nacht nimmt der Regen ab. Die Temperaturen sinken bis auf 5 Grad.
0: Und hier ist der Verkehrsservice für den ARD-Abend. A2 Richtung Berlin zwischen Allerringersleben und Bornstedt. 8 Kilometer Stau nach einem Unfall. Sie brauchen dort über eine Stunde länger. Also momentan sagen wir 1 Stunde und 15 Minuten, die Sie da noch warten müssen. Dann haben wir die A2 Richtung Hannover zwischen Peine-Ost und Lehrte. 4 Kilometer Stau wegen Aufräumarbeiten. Dort brauchen Sie aber nur 20 Minuten mehr. Und die A14 Richtung Schwerin. In der Auffahrt Wolmirstedt Behinderungen nach einem Unfall. Passen Sie gut auf und vor allem kommen Sie sicher an.
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0: Guten Abend, Deutschland. Einen wunderschönen Freitagabend mit uns, der ARD-Abend. Heute wieder aus Erfurt, aus den Studios von MDR Thüringen. Ich bin Romy Anders. Grüß Sie. Hi.

So schön. Queen. Einfach gut. Somebody to love. Beim ARD-Abend. Freitagabend, für die einen ist es ja der Tag, in dem man, oder auch der Abend, die Zeit, in dem man sich's gemütlich macht, daheim bleibt, ne, von der Arbeitswoche, sich ausruht, auf der Couch sich runterfährt und einfach mal nichts macht. Und für die anderen ist der Freitagabend aber genau die Zeit, wo man raus muss, ne, wo man was Schönes vielleicht noch essen geht, vielleicht auch zu einer Veranstaltung, Party, Theater. Wenn Sie uns auf dem Weg hören oder noch zu Hause bei den Vorbereitungen sind, sagen Sie doch Bescheid. Wie sieht Ihr Freitagabend aus? 0800 80 80 110 oder Sie schreiben ard-abend@mdr.de.

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1: Das Wochenende ist ran. Freitagabend in Deutschland. Lotta ist bei unserem ARD-Abendtelefon. Lotta, Sie haben noch was vor. Nachher, Hallöchen.
2: Ja, Hallöchen. Ich mache mich gerade ein bisschen fertig und schmink mich, weil es nachher mit meinen Freunden zum Hochschulball geht im Kaisersaal in Erfurt.
1: Das klingt aber spannend. Was ist denn da alles geplant?
2: Es sind verschiedene Bands, die da sind, Tanzeinlagen, dass man da ein bisschen im Walzer, Foxtrot tanzen kann. Wir haben auch tatsächlich schon die letzten Tage ein bisschen geübt, weil ein Kumpel von uns Tanzlehrer ist. Später habe ich auch gehört, gibt es dann auch Karaoke tatsächlich in einem Abteil im Kaisersaal.
1: Ich liebe also Karaoke. Cool. Da komme ich mit dazu. Lotta, da bin ich mit dabei.
2: Auf jeden Fall.
1: Ja. Auch schön. Ihnen einen ganz, ganz schönen Abend. Liebe Grüße an die Kommilitonen, an die Freunde und überhaupt ein schönes Wochenende. Ne?
2: Vielen lieben Dank gleichfalls. Vielleicht sieht man sich ja. Ich würde mich freuen.
1: Und was machen Sie Schönes? 0800 80 80 110 oder Sie schreiben ard-abend@mdr.de.

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9: 20.30 Uhr, 8:30, guten Abend. Hier ist der Verkehrsservice für den ARD Abend. Die A2 Richtung Berlin zwischen Allerengersleben und Bornstedt. 6 Kilometer Stau nach einem Unfall. Sie brauchen dort jetzt noch eine halbe Stunde länger. Die A2 Richtung Hannover zwischen Peine Ost und Lehrte, 4 Kilometer Stau wegen Aufräumarbeiten, dort noch eine Viertelstunde, die Sie mehr einplanen müssen. Und das war's schon von unserer Seite. Kommen Sie gut an.
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9: Der ARD-Abend, wo Sie uns auch immer hören, in Magdeburg, in Barbe auf Rügen, in Buxtehude. Der ARD-Abend ist Radio für alle. Guten Abend und einen schönen Tagesausklang.

ard-abend@mdr.de. Unser Stammhörer Andreas hat sich gemeldet aus Ahrensfelde. Er hat sich getroffen mit ein paar Kumpels, schreibt er. Und zusammen essen sie gerade Abendbrot, Nudeln mit Tomatensauce. Das klingt fast perfekt für mich, Andreas. Was ich noch mag, Nudeln mit Tomatensauce, geriebener Käse, da muss schon sein, und dazu schön gebratene Salami. Also Jungs, wenn ihr das noch auf den Tisch bekommt, ich beam mich sofort zu euch durch. Guten Appetit und schönen Freitagabend mit dem ARD-Abend.

Der ARD-Abend. Jetzt für Sie mit einem Künstler, der kommt ursprünglich aus Belgien, lebt aber derzeit mit der Familie in Los Angeles. Ist ein ziemlich cooler Typ mit einer sehr warmen Stimme, mit einer schönen Stimme und sehr gefühlvoller Musik. Und er mag die deutsche Sprache, spricht fast fließend Deutsch. Aber er singt in Englisch. Milo, You and Me in My Pocket. Guten Abend mit dem ARD-Abend.

Ihr Lieben in der ARD-Abendgemeinde, wir lassen euch nicht müde werden. Nee, wir machen Party zum Freitagabend. Wir halten Sie, euch gerne wach, unterwegs im Auto oder zu Hause mit Freunden, mit der Familie. Wir wünschen einen guten Start ins Wochenende mit dem ARD-Abend. 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
1: Um 21 Uhr mit Andreas Kalb. Sachsens Infrastrukturministerin Kraushaar hat Bund und Länder aufgerufen, die Bauvorschriften schnell zu entrümpeln. Vor der Sonderkonferenz der Bauminister am kommenden Donnerstag in Berlin sagte die CDU-Politikerin, der Bau stecke nicht nur wegen hoher Materialkosten und teurer Finanzierungen fest, sondern auch wegen Verfahren und Standards. Man müsse ehrlich darüber reden, welche davon wirklich nötig seien und welche das Bauen nur teurer machten. Sachsen wolle pragmatisch an Änderungen mitwirken, erklärte Kraushaar. 2025 wurden bundesweit so wenige Wohnungen fertiggestellt wie seit über 10 Jahren nicht mehr. In Leipzig ist der neue Stadthafen eröffnet worden. Das Areal nahe der Innenstadt umfasst unter anderem ein Hafenbecken mit 49 Liegeplätzen für motorisierte Schiffe, Anleger für Paddelboote und 90 Fahrradstellplätze. Die Baukosten betrugen nach Angaben der Stadt Leipzig knapp 15,7 Millionen Euro. Rund 90% der Kosten wurden aus Bundes- und Landesmitteln finanziert. Der neue Leipziger Stadthafen gilt als Eingangstor ins Neuseenland rund um Leipzig. Auf der Regionalstrecke Leipzig-Dresden werden ab Mitte Dezember Doppelstockbahnen eingesetzt. Wie der Verkehrsverbund Oberelbe mitteilte, werden mit dem Fahrplanwechsel 4 modernisierte Züge fahren. Zu den Vorteilen sagte VVO-Sprecher Christian Schlemper, MDR Sachsen.
2: Diese Züge bringen zum einen zu bestimmten Tageszeiten auch deutlich mehr Sitzplätze für die Fahrgäste, als das jetzt der Fall ist. Zukünftig werden über den gesamten Tag da wesentlich mehr Sitzplätze zur Verfügung stehen. Die Fahrzeuge kommen aus Brandenburg, da sind die zurzeit im Einsatz und bekommen aber noch ein Redesign, werden also aufgehübscht für die Strecke Dresden-Leipzig. Da kommen noch extra Gepäckregale rein, damit man da mehr transportieren kann und auch Kleinigkeiten wie Klapptische. Und natürlich haben die Züge auch alle Steckdosen und WLAN.
1: Der erste Zug ist bereits in Dresden. Auf diesem werden nun Lokführer und Zugpersonal ausgebildet. Die alten Züge werden künftig auf anderen Strecken eingesetzt. Dynamo Dresden ist mit seinem Einspruch gegen eine Geldstrafe und den teilweisen Ausschluss von Zuschauern gescheitert. Das DFB-Sportgericht hat einen entsprechenden Antrag des Fußball-Zweitligisten abgewiesen. Dynamo hat nun noch die Möglichkeit, vor das DFB-Bundesgericht zu ziehen. Grund für die Strafe waren Fanausschreitungen beim Spiel zwischen Dresden und Hertha BSC Berlin Anfang April. Dabei wurden mehrere Personen verletzt. Hertha war danach zu einer Geldstrafe von 152.000 Euro verurteilt worden. Dynamo muss rund 91.000 Euro zahlen. Außerdem werden bei den nächsten beiden Dynamo-Heimspielen die Fans teilweise ausgeschlossen. Das Wetter. In der Nacht nimmt der Regen ab. Die Temperaturen sinken bis auf 5 Grad. Morgen beginnt der Tag sonnig. Im Tagesverlauf sind einzelne Schauer möglich bei maximal 26 Grad.
3: Und hier ist der Verkehrsservice für den ARD-Abend. A2 Richtung Berlin zwischen Lehrter Ost und Hemmeler Wald. 5 Kilometer Stau. Da gab es einen Unfall. Und die A2 Richtung Berlin zwischen Allerringersleben und Bornstedt. 6 Kilometer Stau nach einem Unfall. Sie brauchen dann noch 20 Minuten länger. Es wird weniger. Die A7 Ulm Richtung Hamburg ist zwischen Westenholz und dem Dreieck Walsrode wegen Bergungsarbeiten gesperrt. Voraussichtlich bis heute Abend um 11. Und die A7 Hamburg Richtung Ulm zwischen dem Dreieck Salzgitter und Bockenem, oh, entschuldigen Sie bitte, 7 Kilometer Stau, da ist nur eine Fahrspur frei, A7 Hamburg Richtung Ulm, zwischen dem Dreieck Salzgitter und Bockenem. So, das war's. Kommen Sie gut und sicher an.
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3: So, manche Orte sind eine besondere Herausforderung. Romy Anders hier, grüß Sie, hi.

0: Softly, der ARD-Abend hier, 0800 80 80 110. Erzählen Sie uns gern, wie Sie einen Freitagabend verbringen oder verbracht haben. Ist ja schon ein bisschen Abend jetzt, ne? Was geht in Deutschland? Die Romy hier, hallo.
1: Ich heiße Peter Stieler, komme aus Langwedding im Sulzetal. Ich habe im Garten gearbeitet und jetzt gerade Erdbeeren gepflückt, einen ganzen Eimer voll und zurechtgemacht mit Zucker und dann kommt noch ein bisschen Milch rein.
0: Oh, Peter, das wird ja immer besser. Andreas hat uns vorhin ja schon geschrieben, es gibt Nudeln mit Tomatensauce zum Abendbrot. Auch übrigens bei Elisabeth und Mayo. Die sitzen nämlich in ihrer Gartenlaube in Eisenach. Haben sie geschrieben, bei Nudeln und Tomatensauce und jetzt kommen sie mit Erdbeeren. Erdbeeren, Milch und Zucker. Ey, das ist das Essen aus meiner Kindheit. Das hat meine Mama so oft, wie es nur ging, damals für uns Kinder gemacht. Heute versuche ich es natürlich ohne Zucker, ne, weil es einfach gesünder ist, die Erdbeeren, aber das klappt nicht immer. Leute, lasst uns gern weiter über das Essen reden. Ich bin auch so ein Genießer, es macht Spaß und Appetit. Guten Abend, eine schöne Zeit mit dem ARD.

Eiszeit. Peter Maffay. Willkommen am Freitagabend. Wir machen jetzt um kurz nach 9:45, wir machen jetzt Lust auf Sommer. Mit einem gekühlten Drink, Zitronenlimo auf Eis, das schmeckt auch. Der Duft nach Meer, Strand, Sand, Wärme, schöne Musik. Let's go. Das ist der Sommercocktail beim ARD-Abend.

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6: 21.30 Uhr, guten Abend. Der Verkehrsservice für den ARD-Abend. A2 Richtung Berlin zwischen Lehrte-Ost und Hämmerlerwald, 7 Kilometer Stau nach einem Unfall. Die A2 Richtung Berlin ist zwischen Allerengersleben und Bornstedt wegen Bergungsarbeiten gesperrt, zurzeit 6 Kilometer Stau. Und die A7 Ulm Richtung Hamburg ist zwischen Westenholz und dem Dreieck Walsrode gesperrt wegen Bergungsarbeiten bis um 11 noch. Nachher am Abend. Und die A7 Hamburg Richtung Ulm zwischen dem Dreieck Salzgitter und Bockenem. 6 Kilometer Stau, da ist nur eine Fahrspur frei.
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6: Der ARD-Abend heute anders. Mit mir, ich bin Romy Anders. Hi.

mit grünen Bohnen, Zwiebeln und Pellkartoffeln. Und alles hat köstlich geschmeckt. Gerd, so macht man sich natürlich seine Ehe noch schöner. Ne, wenn einer kocht und der andere gern isst, dann ist es eine perfekte Angelegenheit. Zu zweit kochen, das können ja manche. Bei mir zu Hause geht das immer schief, weil jeder so in der Küche seine Gewohnheitsgriffe hat. Und mich nervt das richtig, wenn mein Mann noch dazwischen hängt und dann auch noch mitmachen will. Also wenn der kochen will, sage ich immer, Liebling, mach. Ruf mich, wenn du fertig bist. Ich warte inzwischen auf der Couch.

Guten Abend mit dem ARD-Abend. Willkommen, fast ja schon im Wochenende, Freitagabend um kurz nach 9:45. Früher, in der analogen Zeit, Sie wissen schon, die Zeit mit Papier und so, da war das immer so eine Sache mit Terminkalendern fürs kommende Jahr. Die waren meist erst ab Herbst erhältlich. Im digitalen Zeitalter jetzt ist dieses Problem natürlich erledigt. Das Handy speichert heute Termine bis zur Unendlichkeit. Und damit ist es einfach, sich schon mal ein paar Eintragungen für den März 2027 zu machen. Da geht nämlich das deutsche Pop-Duo Orange Blue wieder auf Tour. Bekannt geworden ja hier durch das Lied im Jahr 2000. 5 Alben sind da bis heute rausgekommen. Zuletzt das Doppelalbum White Weiß. Es besteht zur Hälfte aus deutschsprachigen und englischsprachigen Liedern. Kleiner Höreindruck.

startet am 5. März nächstes Jahr 2027 in Frankfurt am Main, führt dann nach München, Stuttgart, Hamburg, Bremen, Düsseldorf und Berlin und sie endet am 21. März im wunderschönen Dresden. Gespielt wird unter anderem auch in einigen Kirchen. Orange Blue, jetzt beim ARD-Abend.

ard-abend@mdr.de. Dankeschön Ihnen fürs Schreiben. Aus Wittstock haben uns auch ganz liebe Freitagsgrüße von Frank erreicht. Er schreibt, ich sitze hier auf meiner Terrasse bei einer Tasse Kaffee und lausche der schönen Musik. Weiter auch alles gut. Alles Gute für euch. Danke euch. Und das Wetter ist auch alles prima. Also Frank, so eine tolle Nachricht. So herzlich, so positiv. Das Wetter haben wir auch extra so bestellt. Wenigstens im Wittstock. Schönes Abendwetter für die Terrasse. Das muss schon sein, ne, zum Freitagabend. Und die Elke, die hat sich gemeldet aus Elgersburg. Sie schreibt, liebe Romy, muss mich auch mal wieder melden. Ich mache nach deiner Empfehlung einfach mal nüscht, weil ich ja vorhin erzählt habe, Freitagabend, da kann man auch einfach mal nüscht machen. Hatte heute Zuckertütenfest von meiner kleinsten Enkelin. Das war alles sehr schön, aber erschreckend, dass sie bald in die Schule kommt. So schnell wird man alt, kannst du nüscht machen, schreibt die Elke, musste durch. Liebe Grüße von eurer Elke aus Elgersburg. Wir danken fürs Schreiben.

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1: Um 22 Uhr mit Andreas Kalb. Sachsens Infrastrukturministerin Kraushaar hat Bund und Länder aufgerufen, die Bauvorschriften schnell zu entrümpeln. Vor der Sonderkonferenz der Bauminister am kommenden Donnerstag in Berlin sagte die CDU-Politikerin, der Bau stecke nicht nur wegen hoher Materialkosten und teurer Finanzierungen fest, sondern auch wegen Verfahren und Standards. Man müsse ehrlich darüber reden, welche davon wirklich nötig seien und welche das Bauen nur teurer machten. Sachsen wolle pragmatisch an Änderungen mitwirken, erklärte Kraushaar. 2025 wurden bundesweit so wenige Wohnungen fertiggestellt wie seit über 10 Jahren nicht mehr. Sachsens Kultusminister Clemens muss sich seit heute vor Gericht verantworten. Es geht um den Vorwurf der Raserei. Der CDU-Politiker war 2023 in Krauschwitz mit 81 Stundenkilometern in einer 30er-Zone geblitzt worden. Der Sachsen-Reporter Johannes Giesler hat den Prozessauftakt am Amtsgericht Weißwasser verfolgt.
2: Kultusminister Clemens sieht sich mit 2 Vorwürfen konfrontiert. Zunächst ein verbotenes Kraftfahrzeugrennen. Darunter fällt auch, wenn man versucht, eine möglichst hohe Geschwindigkeit zu erreichen. Das könnte hier der Fall gewesen sein. Dazu werden im Lauf des Prozesses noch Zeugen und Gutachter gehört. Außerdem der Vorwurf des Kennzeichenmissbrauchs. Clemens wurde mit einem Auto der Staatskanzlei geblitzt, daran montiert ein sogenanntes Tarnkennzeichen. Nicht unüblich bei besonders zu sichernden Regierungsautos, aber Clemens war hier laut Gericht privat unterwegs. Und die Frage lautet, wusste er von diesem Tarnkennzeichen? Die Staatsanwaltschaft sieht übrigens keine Straftat, stünde einer Einstellung des Verfahrens nicht entgegen. Aber das Gericht will der Sache tiefer auf den Grund gehen. Der Prozess soll am 24. Juni fortgesetzt werden.
1: In Leipzig ist der neue Stadthafen eröffnet worden. Das Areal nahe der Innenstadt umfasst unter anderem ein Hafenbecken mit 49 Liegeplätzen für motorisierte Schiffe und 90 Fahrradstellplätze. Die Baukosten betrugen nach Angaben der Stadt Leipzig knapp 15,7 Millionen Euro. Rund 90% der Kosten wurden aus Bundes- und Landesmitteln finanziert. Der neue Leipziger Stadthafen gilt als Eingangstor ins neue Seenland rund um Leipzig. Rund 40 Jahre nach seiner Einführung hat das Erasmus-Programm einen Meilenstein erreicht. Wie der Deutsche Akademische Austauschdienst mitteilte, haben mehr als 1 Million junge Deutsche ein Studium oder Praktikum im europäischen Ausland absolviert. Besonders beliebt sind demnach Ziele wie Spanien, Frankreich und Italien. Der deutsche Tennisprofi Alexander Zverev steht im Finale der French Open. Der 29-Jährige gewann sein Halbfinale gegen den Tschechen Jakub Menšík mit 3:1 Sätzen. Zverev kann sich am Sonntag nun seinen großen Karrieretraum erfüllen und den ersten Grand-Slam-Titel gewinnen. Gegner ist dann der Italiener Flavio Cobolli. Das Wetter: In der Nacht nimmt der Regen ab, die Temperaturen fallen auf 5 Grad.
3: Und hier ist der Verkehrsservice für den ARD-Abend. A2 Richtung Berlin zwischen Lehrte-Ost und Hämmerlerwald, 7 Kilometer Stau nach einem Unfall. Und die A2 Richtung Berlin, die ist ja gesperrt zwischen Allerengersleben und Bornstedt wegen Bergungsarbeiten, zurzeit 6 Kilometer Stau. A7 Ulm Richtung Hamburg, die Strecke ist zwischen Westenholz und dem Dreieck Walsrode wegen Bergungsarbeiten wahrscheinlich noch 1 Stunde gesperrt bis um 11. Und die A7 Hamburg Richtung Ulm zwischen dem Dreieck Salzgitter und Bockenem. 5 Kilometer Stau, da ist nur eine Spur frei. Sie brauchen da eine Dreiviertelstunde länger. Auf der A111 Charlottenburg-Dreieck Oranienburg ist der Tunnel Flughafen Tegel wegen der Nachtbaustelle bis morgen früh gesperrt. Und die A565 Bonn Richtung Meckenheim ist zwischen Bonn-Beuel und Bonn-Auerberg gesperrt wegen Brückenschäden. Da wissen Sie erstmal Bescheid. Kommen Sie gut und sicher durch den Abend.
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3: Guten Abend, Deutschland. Guten Abend und herzlich willkommen im ARD-Abend. Wir senden aus Erfurt, aus den Studios von MDR Thüringen. Ich bin Rumi Anders. Grüß Sie. Hi.

Achtung Autofahrer, wir haben eine Warnmeldung reinbekommen von der A7 Hamburg-Ulm. Zwischen Galstorf und Egestorf in beiden Richtungen äußerste Vorsicht, da werden Gegenstände auf die Fahrbahn geworfen. Und Achtung, auch noch ein Falschfahrer auf der A45 Dortmund-Hagen. Zwischen dem Westhofener Kreuz und Kreuzhagen ist ein Falschfahrer unterwegs. Bitte äußerst rechts fahren, nicht überholen. Falschfahrer auf der A45 Dortmund-Hagen. Zwischen dem Westhofener Kreuz und Kreuzhagen ist ein Falschfahrer unterwegs.

Achtung, Autofahrer, nochmal die zwei Warnmeldungen aus dem ARD-Abend-Verkehrsservice. Betrifft einmal die A7 Hamburg-Ulm zwischen Galstorf und Egestorf, in beiden Richtungen äußerste Vorsicht. Da werden Gegenstände auf die Fahrbahn geworfen. Und wir haben einen Falschfahrer auf der A45 Dortmund-Hagen zwischen dem Westhofener Kreuz und Kreuzhagen ist ein Falschfahrer unterwegs. Äußerst rechts fahren, nicht überholen. Wir melden, wenn die Gefahr vorüber ist.

0: großartiges Lied Bed of Roses, Bon Jovi im ARD-Abend. Freitagabend in Deutschland, was geht da bei Ihnen? Das haben wir heute bei uns in der Sendung gefragt und da haben viele, viele geschrieben, dass sie lecker gekocht haben oder sie gerade beim Essen waren. Es gab zum Beispiel Klopse mit Bohnen, Nudeln wurden gekocht mit Tomatensauce. Es gab Erdbeeren mit Milch und Zucker, ungekocht. Und unser Hörer Nico aus Potsdam, der hat nicht gekocht, aber der ist auch sehr, sehr froh, dass jetzt endlich das Wochenende losgeht, oder?
1: Ja, das absolut. Hi, guten Abend. Ja, heute Abend wird tatsächlich erstmal nur ein bisschen ausspannen. Ne? So nach 5 Tagen Arbeiten ist es dann auch irgendwann mal gut. Und dann am Wochenende so, ne, das Klassische, was man kennt, das gerade das Freudetreffen, was ja sonst ein bisschen kurz kommt, das hole ich nach und vielleicht noch mit dem ein oder anderen Kaltgetränk, jetzt wo es hier wieder ein bisschen wärmer wird.
0: Kaltgetränk, das sagen Sie aber so schön, Nico, ein Kaltgetränk. Eine kühle Himbeerbrause oder was ist bei Ihnen ein Kaltgetränk?
1: Naja, also eine kühle Himbeerbrause, vielleicht noch mit einem kleinen Extra drin.
0: Klar. Schön. Aber das klingt doch wirklich nach einem wohlverdienten und vor allem auch nach einem entspannten Wochenende, ne?
1: Ja, da freue ich mich jetzt auch sehr drauf.
0: Das glauben wir. Ein wohlverdientes Wochenende mit dem gewissen kleinen Extra drin. Das passt. 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

0: ard-abend@mdr.de. Schreiben Sie uns gern in den ARD-Abend oder reden Sie mit uns. Er ist doch auch schön. So ein schöner Plausch an der 0800 80 80 110. Michael aus der Nähe von Schwerin, Sie möchten gerne noch was zum Thema Genuss beisteuern. Auch Sie haben heute zum Freitag lecker Essen gemacht.
1: Also heute Abend hatte ich Klopf und Brot und Radieschen, aber heute Mittag hatte ich, das nenne ich immer selber persönlich, Nationalgericht. Das ist Stampf, also Möhren, Kartoffelstampf mit Butter und Muskat und Milch und Schnittlauch. Und dann schön am offenen Teller angerichtet, so in runder Form. Und dann natürlich zwei schöne Spiegeleier.
0: Ach Leute, ihr habt doch echt alle Geschmack. Danke fürs Appetit machen und ganz, ganz liebe Grüße in die ARD-Abendgemeinde. Komm, halt mich fest. Musik von Klaus Lage.

Achtung Autofahrer, nochmal die beiden Warnmeldungen aus dem Verkehrsservice vom ARD-Abend. Das betrifft einmal die A7 Hamburg-Ulm zwischen Galstorf und Egelstorf. In beiden Richtungen äußerste Vorsicht, da werfen Personen Gegenstände auf die Fahrbahn. Und wir haben auch einen Falschfahrer, und zwar auf der A45 Dortmund-Hagen. Zwischen dem Westhofener Kreuz und Kreuzhagen ist ein Falschfahrer unterwegs. Bitte äußerst rechts fahren, nicht überholen. Wir melden, wenn die Gefahr vorüber ist.

0: Der Verkehrsservice für den ARD-Abend mit der Entwarnung von der A45 Dortmund-Hagen. Zwischen dem Westhofener Kreuz und Kreuzhagen besteht keine Gefahr mehr durch einen Falschfahrer.
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0: Kurz nach 11:30 guten Abend. Der Verkehrsservice für den ARD-Abend. Der Falschfahrer ist weg, aber bitte immer noch äußerste Vorsicht auf der A7 Hamburg-Ulm. Zwischen Galstorf und Egestorf in beiden Richtungen aufpassen. Dort werden Gegenstände auf die Fahrbahn geworfen. Dann haben wir die A2 Richtung Berlin zwischen Lehrte-Ost und Hemmerlerwald. 7 Kilometer Stau nach einem Unfall. Und die A7 Ulm Richtung Hamburg zwischen Bad Hersfeld West und Hornberg-Efze. Da steht ein defektes Fahrzeug auf der rechten Spur im Baustellenbereich. Die A7 Ulm Richtung Hamburg ist zwischen Westenholz und dem Dreieck Walsrode wegen Bergungsarbeiten gesperrt. Noch eine halbe Stunde wahrscheinlich bis 23 Uhr. Und A7 Hamburg Richtung Ulm zwischen dem Dreieck Salzgitter und Bockenem. 4 Kilometer Stau, da ist nur eine Fahrspur frei. Sie brauchen eine halbe Stunde länger. A111, Charlottenburg, Dreieck, Oranienburg. Da ist der Tunnel Flughafen Tegel wegen der Nachtbaustelle gesperrt bis morgen früh. Und letzte Meldung, die A565, Bonn Richtung Meckenheim, ist zwischen Bonn-Beuel und Bonn-Auerberg gesperrt wegen Brückenschäden.
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0: Noch immer hören Sie anders. Mit mir, der ARD-Abend, Romy anders. Hallo, hi.

Musik von James Blunt. Guten Abend Deutschland, einen guten Start ins Wochenende. Noch begleiten wir Sie ein Stück. Herzliches Willkommen im ARD-Abend mit Musik von Blondie.

Das war's fast von uns aus dem ARD-Abend. Gleich ab 23 Uhr die ARD-Hitnacht mit meinem Kollegen Hanno Bauer. Liebe Nachtschwärmer, liebe Frühaufsteher, habt einen schönen Freitagabend, habt überhaupt eine tolle Nacht. Alles Liebe von Romy Anders. Wiederhören.

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1: Um 23 Uhr mit Wolfgang Berger. Kreml-Chef Putin lehnt Verhandlungen mit dem ukrainischen Präsidenten Selenskyj ab. Selenskyj hatte Putin in einem offenen Brief direkte Friedensgespräche angeboten und ein Treffen in einem Drittstaat vorgeschlagen. Aus Jerewan Björn Blaschke.
2: Er sehe jedenfalls keinen Sinn in einem Treffen, so Putin weiter. Nicht jedenfalls, solange keine Perspektiven für einen dauerhaften Frieden gegeben seien. Eine Putin-typische Aussage. Mit langfristiger Perspektive meint er, dass Selenskyj all seinen Forderungen nachgeben soll, dass Selenskyj unter anderem die vier im Osten der Ukraine umkämpften Regionen sowie die Krim als russisch anerkennt und räumt. De facto Kapitulation. Die Zeichen stehen weiter auf Krieg.
1: Am russisch besetzten Atomkraftwerk Saporischschja in der Ukraine sind zwei Ingenieure lebensgefährlich verletzt worden. Nach russischen Angaben wurden sie von einer ukrainischen Drohne gezielt angegriffen. Die Männer seien bei Minenräumarbeiten attackiert worden. Insgesamt gab es demnach 5 Verletzte. Seit heute früh gilt eine Waffenruhe um das Kraftwerk. Die Ukraine bestreitet, sie gebrochen zu haben. Die internationale Atomenergiebehörde IAEA hatte die Feuerpause zwischen Russland und der Ukraine ausgehandelt, um Reparaturen durchzuführen. Zuletzt hatte ein Drohnenangriff das Turbinengebäude des Atomkraftwerks beschädigt. Deutschland wird sich nach der gescheiterten Kandidatur für den Sicherheitsrat der Vereinten Nationen für die Periode 2035-36 erneut um einen Sitz in dem mächtigsten UN-Gremium bewerben. Das kündigte Kanzler Merz am Rande des Gipfels in Montenegro an. Aus Berlin Kirsten Girschig.
3: Am Mittwoch war Deutschland mit seiner Kandidatur für die kommenden beiden Jahre in der UN-Generalversammlung gescheitert. Österreich und Portugal werden nun Westeuropa im Sicherheitsrat vertreten. Merz kündigte an, die Kandidatur diesmal längerfristig von Anfang an gut vorzubereiten. Es gebe ein weiteres Land aus der westeuropäischen Gruppe, das ebenfalls einen Sitz anstrebe. Merz will in der Europäischen Union dafür werben, dass es bei diesen beiden Ländern bleibt.
1: Die deutschen Fußballerinnen haben sich für die Weltmeisterschaft im kommenden Jahr in Brasilien qualifiziert. Das Team von Bundestrainer Christian Wück gewann in Köln mit 2:0 gegen Norwegen. Die Tore für die DFB-Auswahl erzielten Marie Müller und Carlotta Wamser. Mit dem Sieg kann Deutschland in seiner Qualifikationsgruppe bereits vor dem letzten Spiel nicht mehr von Platz 1 der Tabelle verdrängt werden. Das waren die Nachrichten. Das Wetter in Deutschland. In der Nacht noch letzte Schauer, später Nebel, Tiefstwerte 12 bis 6 Grad. Morgen oft freundlich, von Südwesten her gebietsweise Schauer und einzelne Gewitter. Höchstwerte 18 Grad in der Eifel bis 26 Grad in der Niederlausitz. Am Sonntag meist trocken, im Norden ein paar Schauer, 17 bis 25 Grad. Am Montag überwiegend trocken, im Westen abends Schauer und Gewitter. Es ist 23.03 Uhr.
4: So, damit starten wir jetzt gut informiert in diese Nacht. Von mir, Hanno Bauer, noch der Blick auf die Straßen im Lande, damit Sie gut ans Ziel kommen, dort, wenn Sie unterwegs sind. Hier ist der Verkehrsservice der ARD-Hitnacht und erstmal gibt es die Entwarnung von der Autobahn 45, kein Falschfahrer mehr zwischen Westhofener Kreuz und Kreuzhagen. Dann, die A1 ist zwischen Lengericht und Ladbergen wegen Brückenarbeiten bis Sonntag 6 Uhr gesperrt. A2 Hannover Richtung Berlin zwischen Lehrte Ost und Hemeler Wald, 6 Kilometer stockender Verkehr nach einem Unfall. Die A7 Hannover Richtung Hamburg ist zwischen Westenholz und dem Dreieck Walsrode wegen Reinigungsarbeiten gesperrt. 6 Kilometer Stau gibt's aktuell an der Stelle. 3 Kilometer Stau gibt's auf der Autobahn 7 Hannover Richtung Kassel zwischen Dreieck Salzgitter und Bockenem, ohne Angaben von Gründen. Die Autobahn 96 ist zwischen München-Leim und Sendling wegen Brückenarbeiten in beiden Richtungen bis 5 Uhr gesperrt. In Berlin ist die Stadtautobahn 111 auch heute Nacht zwischen Seidelstraße und Festplatz wegen Wartungsarbeiten im Flughafentunnel in beiden Richtungen bis 5 Uhr gesperrt. Und dann noch die Autobahn 565 Nordbrücke-Bonn. Hier ist zwischen Bonn-Beuel und Auerberg in beiden Richtungen wegen Brückenschäden ab sofort 14 Tage lang gesperrt. Muss erstmal alles untersucht werden. Ihnen unterwegs eine gute und muntere Fahrt durch die Nacht.
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4: Mit Hanno Bauer in Magdeburg. Ich freue mich, dass Sie dabei sind.

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Ja, das Träumen ist der Feind des Autofahrers, vor allem in der Nacht. Also bitte Augen offen lassen. Aktuelle Sicherheitsinformationen gibt's für die Autofahrer auf der Autobahn 3 Köln Richtung Frankfurt zwischen Rösrath und Lohmar. Achtung bitte, hier gibt es eine ungesicherte Unfallstelle.

0: Waiting for a Girl Like You in der ARD-Hitnacht. Taylor Swift zum Beispiel hat in einem Lied vor 4 Jahren so wunderbar beschrieben, was es für Selbstzweifel mit sich bringt, als berühmter Mensch in die im Mittelpunkt zu stehen, selber von sich zu wissen, dass man ja ein Mensch mit Fehlern und mit Selbstzweifeln ist. Und ja, dabei noch die Orientierung zu behalten, wenn die anderen einen als großes Idol sehen, das ist natürlich ein schwieriger Zustand. Also über genau diesen Zustand ging das Lied Anti-Hero. Und dann wurde sie aufgrund ihrer klaren Haltung etwas später zum MAGA- und Trump-Lager von rechter Seite scharf attackiert. Wir aber auch, wir haben es in Österreich gesehen, von Seiten des IS zum Beispiel. 2 Männer sind dort wegen der Vorbereitung eines Anschlags auf Taylor Swift Konzert dort gerade verurteilt worden. Beide 21 Jahre, der eine zu 15 Jahren Haft und der andere zu 12 Jahren. Ja, wollten also dort die Bühne nutzen, um die Fans im Stadion zu töten. Und deswegen musste ja dort abgesagt werden. Also das sind für mich natürlich die wahren Anti-Helden. Anti-Hero hören wir jetzt von Taylor Swift hier bei uns in der Nachtsendung.
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Der Boxer, Simon & Garfunkel, haben ihn besungen, kann leider nur noch die Laute wie Leilalei singen, denn die Zahnreibe-Laute wie das berüchtigte TH. Dafür brauchst du nun mal Zähne und fürs F wie Fisch und V wie Voice genauso. Tja, nach so einer Boxerkarriere ist das Lied dann doch gut angepasst, finde ich. So, Wahrheitsgehalt bei dieser Meldung lag so ungefähr bei 20%. Welche das waren, sortieren Sie sich am besten selber. Also was war Wahrheit? Was war Radio Gaga? Hier ist die ARD Hitnacht. 23.26 Uhr ist es.

0: 23.30 Uhr ist es. Zeit für den Verkehrsservice in der ARD-Hitnacht. Erste Meldung kommt von der Autobahn 1. Zwischen Lengerich und Lattbergen ist wegen Brückenarbeiten gesperrt und das bis Sonntag früh. A7 Hannover Richtung Hamburg zwischen Schwarmstedt und Dreieck Weißrode. 4 Kilometer Stau aktuell. A7 Hannover Richtung Kassel zwischen Dreieck Salzgitter und Bockenem. 3 Kilometer stockender Verkehr. A8 Stuttgart Richtung München zwischen Mühlhausen und Märklingen. 3 Kilometer Stau. Die Autobahn 96 ist zwischen München-Leim und Sendling wegen Brückenarbeiten in beiden Richtungen bis in den Morgen gesperrt. Die Stadtautobahn Berlin A111 ist zwischen Seidelstraße und Festplatz wegen Wartungsarbeiten im Flughafentunnel in beiden Richtungen bis 5 Uhr gesperrt. Und dann schließlich noch die Nordbrücke Bonn. Hier wurde die Nordbrücke gesperrt in beiden Richtungen zwischen Bonn-Beuel und Auerberg. Ist es deswegen nicht möglich durchzufahren über die A565. 14 Tage lang soll die Untersuchung dieser Brücke dauern. Und mal sehen, was dann kommt.
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0: Ein Nadelöhr mehr in Deutschland. Und Hanna Bauer ist hier im Studio in Magdeburg. Schön, dass Sie dabei sind.

ARD Hitnacht Musikredaktion dachte heute mal so ein bisschen nachdenkliche Musik zum Ausklingen des Tages. Das passt doch auch mal am Ende der Woche. Und deswegen geht's gleich weiter mit China Crisis Wishful Thinking. Danach geht's aber dann, ich verspreche es, mit fetzigem Schwung auf Richtung Tageswechsel und Wochenende.

0: Nachrichten, da ist man dann geschockt. Und zwar ist das jetzt wieder der Moment, wo ich sagen muss, dieses ist so ein Moment. Ich habe gerade eine Nachricht gelesen. Und Sie wissen ja, dass wir sehr oft eben miteinander kommunizieren hier, wenn wir die Sendung machen und jeder schreibt was. Man weiß dann so ein bisschen übereinander Bescheid. Und Madeline aus Melbourne, Australien, hat sich jetzt gerade gemeldet und hat mir geschrieben, dass einer unserer ständigen Mitmacher im sehr jungen Alter von 24 Jahren verstorben ist. Und zwar Dominik aus Australien. Und ich ringe jetzt gerade ein bisschen so mit Worten, weil mir das wirklich sehr schwer fällt und es wirklich auch für mich eine schwere Nachricht ist, die ich erstmal zu verdauen habe, weil Dominik einer war, der also sich sehr gerne immer an der Sendung beteiligt hat in den letzten Monaten. Und ja, ich habe mich schon gewundert, warum er in den letzten Tagen kaum noch zu hören war. Und Madeline hat also Kontakt gehabt mit ihm, auch über diese Sendung. Sie haben sich sehr gut verstanden, also Nummern ausgetauscht zwischen beiden, weil beide das gerne so wollten. Und jetzt hat sie mir geschrieben, Dominik hatte einen Herzinfarkt und ist am 24.05. verstorben. Ich weiß gar nicht, was ich sagen soll, bin noch geplättet und geschockt. Aber ich dachte, ihr solltet es alle wissen, falls ihr es noch nicht wisst. Dominik war ja auch ein Stammhörer wie ich. Ich drücke die gesamte Hörergemeinde. Live your life, it's way too short. Liebe Grüße aus Down Under von Madeline. Ja, das ist jetzt die Nachricht, die ich jetzt erstmal verdauen muss für die nächsten paar Minuten. Das fässt einen schon ganz schön an, ehrlich gesagt. Hier ist die ARD-Hitnacht. Und natürlich ist es ganz gut, dass jetzt der musikalische Wechsel kommt, wie ich vorhin schon gesagt habe. Auch wenn ich jetzt die Bee Gees am besten überflippe. Die hätten nämlich jetzt gesungen Staying Alive. Das passt jetzt wohl kaum zum Thema.
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entschuldigen Sie bitte, dass ich gerade sehr angefasst bin. Ich hatte die Nachricht in dem Moment gelesen, dass die Musik gerade zu Ende ging und ich hatte sofort einen Kloß im Hals. Ich weiß nicht, ob es gut war, das sofort mit Ihnen zu teilen, aber naja, in erster Linie sind wir nun mal alle Menschen. Madeline, ganz liebe Grüße erstmal von mir zurück. Sie selbst hat mir geschrieben, hatte ich gerade überlesen, ist auch im Krankenhaus und muss sich jetzt erstmal kurieren. Also gut aufpassen, Madeline, und bei Dominik, der stundenlang Fahrrad gefahren ist und dann vor ungefähr 3 Wochen geschrieben hat, dass er gerade mit Grippe im Bett liegt. Das tut mir natürlich wirklich sehr, sehr leid. Die Kommenarts jetzt zu hören, vor den Nachrichten zum Tageswechsel noch mit Don't Leave Me This Way.

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1: Um 0 Uhr mit Gabriela Kühne. Russlands Präsident Putin lehnt ein persönliches Treffen mit seinem ukrainischen Kollegen Selenskyj derzeit ab. Selenskyj zeigt sich enttäuscht. In seiner täglichen Videobotschaft sagt er, der Kreml wolle den Krieg nicht beenden. Aus der Nachrichtenredaktion Laura Janke.
2: Alle hätten die schwache Antwort gehört, so Selenskyj. Er denke, viele Menschen weltweit werden enttäuscht sein. Der ukrainische Präsident hatte sich in einem offenen Brief an Putin gewandt und ihm ein Treffen in einem neutralen Land vorgeschlagen. Der russische Staatschef nannte den Ton des Briefes unverschämt. Auf dem Internationalen Wirtschaftsforum in St. Petersburg sagte Putin, so schaffe man keine Bedingungen für ein persönliches Gespräch. Ein solches hat es laut russischer Nachrichtenagentur Interfax allerdings zwischen Putin und Altkanzler Schröder gegeben. Putin brachte Schröder nochmal als möglichen Vermittler zwischen Russland und Europa ins Spiel.
1: Bundeskanzler Merz und Frankreichs Präsident Macron haben sich beim Westbalkan-Gipfel für eine schnelle Erweiterung der EU ausgesprochen. Der Verhandlungsprozess soll nach ihrem Vorschlag einfacher werden, ohne die Aufnahmekriterien zu lockern. Die EU müsse zeigen, dass sie erweiterungsfähig und willig sei, sagte Merz bei dem Treffen in Tivat in Montenegro. Die Region sei geopolitisch wichtig. Derzeit warten 6 Balkanstaaten auf eine EU-Aufnahme. Nebengastgeber Montenegro sind das Albanien, Bosnien-Herzegowina, Kosovo, Serbien und Nordmazedonien. Das US-amerikanische Tech-Unternehmen Anthropic schlägt eine Pause bei der Entwicklung von künstlicher Intelligenz vor. Es veröffentlichte eine Erklärung, in der es heißt, ein langsameres Tempo der KI-Spitzenforschung sei wünschenswert, um sicherzustellen, dass die Systeme im Interesse der Menschen funktionierten. Es brauche verbindliche Regeln, an die sich die führenden KI-Konzerne, insbesondere in den USA und China, halten müssten. Anthropic hat selbst den KI-Chatbot Claude entwickelt. Die deutschen Fußballerinnen haben sich für die Weltmeisterschaft im kommenden Jahr in Brasilien qualifiziert. Das Team von Bundestrainer Christian Wück gewann in Köln mit 2:0 gegen Norwegen. Mit dem Sieg kann Deutschland in seiner Qualifikationsgruppe bereits vor dem letzten Spiel nicht mehr von Platz 1 der Tabelle verdrängt werden. Bei der Fußball-WM der Herren fällt für das deutsche Team Lennart Kahl aus. Der Offensivspieler vom FC Bayern München hat sich beim Training verletzt. Nachnominiert wurde dafür der Leipziger Assan Cuadrado. Das waren die Nachrichten. Das Wetter in Deutschland. Fast überall trocken, später Nebel, Tiefstwerte 12 bis 6 Grad. Tagsüber oft freundlich, von Südwesten her gebietsweise Schauer und einzelne Gewitter. Höchstwerte 18 Grad in der Eifel bis 26 Grad in der Niederlausitz. Die Zeit, es ist 0:03 Uhr.
3: Dankeschön für die aktuellen Meldungen zum neuen Tag. Und von mir jetzt der Blick auf die Straßen im Lande. Hier ist der Verkehrsservice der ARD-Hitnacht. Die Autobahn 1 ist zwischen Lengerich und Ladbergen wegen Brückenarbeiten gesperrt bis Sonntag 6 Uhr. A2 Hannover Richtung Berlin zwischen Lehrter Ost und Hemeler Wald 5 Kilometer Stau. A7 Hannover Richtung Hamburg zwischen Schwarmstedt und dem Dreieck Weißrode 5 Kilometer Stau. Die Autobahn 96 ist zwischen München-Leim und Sendling wegen Brückenarbeiten in beiden Richtungen bis 5 Uhr gesperrt. Die Autobahn 111, Stadtautobahn Berlin, ist zwischen Seidelstraße und Festplatz wegen Wartungsarbeiten im Flughafentunnel in beiden Richtungen gesperrt. Und die Autobahn 565 ist zwischen Bonn-Beuel und Auerberg in beiden Richtungen wegen Brückenschäden gesperrt. Ihnen unterwegs eine gute Fahrt in den neuen Tag.
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3: Mit Hanno Bauer in Magdeburg. Grüß Sie schön.

Hier ist die ARD Hitnacht. Und Claudia aus Stuttgart hat gleich geschrieben, allerbeste Wünsche an Madeleine und danke, dass sie uns Radiofamilie informiert hat. Es ist unfassbar traurig, so jung. Wir fanden Dominik sehr aufgeschlossen, kannten sogar seine Stimme, weil er ja auch öfter mal Sprachnachrichten hinterließ. Er hat interessant berichtet aus Australien und als seine Eltern an Weihnachten kamen, hat er ja in der Runde nach Tipps für den Weihnachtsbaumschmuck gefragt, so aktiv und nun das. Man kann nicht alles verstehen und meine Gebete sind bei Dominiks Familie und bei seinen Freunden. Dankeschön, Claudia, für die Zuschrift. Nun muss ich allerdings sagen, wir möchten uns ja dann doch in der Nacht nicht die ganze Zeit mit Trauer beschäftigen. Also ich würde sagen, wir schließen dann auch das Thema so langsam, denn ja, wir müssen diese tatsächlich nicht über die ganze Nacht die Trauer um ein Mitglied unserer Radiofamilie hier teilen. Und ich würde also sagen, Dankeschön für alle die, die jetzt auch schon reichlich geschrieben haben. Wir werden sehen, dass wir ihn in guter Erinnerung behalten.

0: Hathaway, What is Love? In der Nachtsendung für ganz Deutschland, die ja auch im Ausland gehört wird. Und ich hatte zwar gesagt, wir beenden das Thema und unsere Trauer, aber natürlich möchte ich alle denen danken, die auch sofort geschrieben haben an die ARD-Hitnacht. Das wären zum Beispiel Daniel, Patricia aus Mecklenburg-Vorpommern, Gerlinde aus Hamburg, Arne in Palm Springs hat's gehört und hat aus Kalifornien geschrieben. Silvia und Horst, herzlichen Dank für eure E-Mail. Ronny hat geschrieben, dann Truckerfahrer Michael oder Michael natürlich, wir sind ja hier in Deutschland. Liebe Grüße kamen auch von Christoph aus Lübeck und Gunthild aus dem Allgäu hat sich gemeldet mit einer sehr langen E-Mail und Matthias aus Bad Elster, herzlichen Dank für eure Anteilnahme. Hier ist eure Nachtsendung, eure Radiofamilie.
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0: Jetzt mit, wie ich finde, wunderbar zusammenpassender Musik Black, Wonderful Life.

0: Human League.
1: Human. Und für alle Menschen draußen, die eine schöne Nacht haben wollen und noch unterwegs sind auf den Straßen. Wir unterbrechen die Musik jetzt für aktuelle Verkehrsinformationen. Zeit nämlich um 0.30 Uhr für den Verkehrsservice der ARD Hitnacht. Die Autobahn 1 ist zwischen Lengerich und Ladbergen wegen Brückenarbeiten bis Sonntag 6 Uhr gesperrt. A2 Hannover Richtung Berlin zwischen Lehrte Ost und Hämeler Wald 5 Kilometer stockender Verkehr. Autobahn 7 Hannover Richtung Hamburg zwischen Schwarmstedt und dem Dreieck Weißrode 3 Kilometer Stau. Die Autobahn 96 ist zwischen München-Leim und Sendling wegen Brückenarbeiten in beiden Richtungen gesperrt bis 5 Uhr. Die Autobahn 111 in Berlin, die Stadtautobahn, ist zwischen Seidelstraße und Festplatz wegen Wartungsarbeiten im Flughafentunnel in beiden Richtungen gesperrt. Dann die Autobahn 480 Reiskirchen Richtung Gießen. Hier ist zwischen Reiskirchener Dreieck und Gießener Nordkreuz wegen Bergungsarbeiten gesperrt. Und dann noch die Nordbrücke in Bonn, die A565. Zwischen Bonn-Beuel und Auerberg ist die Brücke jetzt erstmal für 14 Tage mindestens gesperrt, bis die Brücke genau untersucht wurde. Ihnen unterwegs eine gute Fahrt durch die Nacht. Und jetzt geht's weiter mit Musik. Joyride, Roxette.
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1: Mit Hanna Bauer in Magdeburg. Hello.

Always the Sun, The Stranglers. Man müsste sie aber sehen bei der Wetterlage aktuell. Also mit Sonne ist da nicht viel, außer genau in meiner Gegend, in der ich wohne. Wir hatten auch in den letzten Tagen wenig Regen, dafür aber viel Sonne. Mir schon wieder zu viel. Aber eines ist sicher, sie wird sich nicht in dieser Nachtsendung zeigen. Dafür passt jetzt Eruption. I can't stand the rain. Passt ja gerade. In vielen

hat geschrieben, momentan habe ich noch eine von zwei Wochen Urlaub. Erholung muss sein. Ich lausche noch weiterhin der Sendung. Liebe Grüße an alle Hörerinnen und auch an die Musikredaktion. Mit besten Grüßen, Michael aus Schleswig-Holstein. Ich grüße ganz lieb zurück und danke für die warmen Worte vorhin.

0: Jimmy Cliff mit seiner Reggae Night. 7 Minuten sind es noch bis zu den 1 Uhr Nachrichten. Und jetzt gibt es auch noch viel Gefühl bei uns. Mit Annette Loisan. Das Gefühl.
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1: Um 1 Uhr mit Gabriela Kühne. Kremlchef Putin lehnt ein Friedensgespräch mit dem ukrainischen Präsidenten Selenskyj ab. Er sehe derzeit noch keinen Grund für ein solches Treffen. Aus der Nachrichtenredaktion Martin Seiler.
2: In einer Rede auf dem Internationalen Wirtschaftsforum in St. Petersburg kritisierte Putin den offenen Brief Selenskys, in dem dieser direkte Verhandlungen vorgeschlagen hatte, als unverschämt. Putin sagte weiter, ist das ein Weg, um Konditionen für persönliche Treffen und Gespräche zu schaffen oder um ein Umfeld zu schaffen, das jegliche persönliche Treffen unmöglich macht? Ich glaube, es ist Letzteres. Selenskyj hatte Friedensgespräche auf neutralem Boden vorgeschlagen, etwa in der Schweiz. Moskau hatte daraufhin erneut erklärt, die vollständige Kontrolle der ukrainischen Donbass-Region sei Voraussetzung für einen Frieden.
1: Bundeskanzler Merz und Frankreichs Präsident Macron haben sich beim Westbalkan-Gipfel für eine schnelle Erweiterung der EU ausgesprochen. Der Verhandlungsprozess soll nach ihrem Vorschlag einfacher werden, ohne die Aufnahmekriterien zu lockern. Die EU müsse zeigen, dass sie erweiterungsfähig und willig sei, sagte Merz bei dem Treffen in Tivat in Montenegro. Die Region sei geopolitisch wichtig. Derzeit warten 6 Balkanstaaten auf eine EU-Aufnahme. Neben Gastgeber Montenegro sind das Albanien, Bosnien-Herzegowina, Kosovo, Serbien und Nordmazedonien. Die deutschen Fußballerinnen haben sich vorzeitig für die Weltmeisterschaft im kommenden Jahr in Brasilien qualifiziert. Das Team hat am Abend in Köln mit 2:0 gegen Norwegen gewonnen. Aus Köln Christian Schulze.
3: Gleich den ersten guten Angriff schloss Marie Müller nach 17 Minuten erfolgreich ab. Im Länderspieldebüt gelang ihr damit direkt ihr erstes Tor. Noch schöner der Angriff und der Treffer 10 Minuten später. Im Strafraum schlenzte Carlotta Wamser per direkter Abnahme den Ball herrlich ins untere lange Eck. Schon vor der Pause musste die neu formierte DFB-Abwehr auch einige brenzlige Situationen überstehen. Und nach der Pause hatte Norwegen, der ärgste Konkurrent um den Gruppensieg, durchaus weitere gute Chancen. Doch die starke Ann-Kathrin Berger im Tor und Co. verhinderten ein Gegentor. Tor und durften feiern.
1: Bei der Fußball-WM der Männer gibt es einen Ausfall. Lennart Kahl kann nicht spielen. Wie der DFB mitteilte, hat sich der 18-jährige Offensivspieler vom FC Bayern München beim Training verletzt. Als Ersatz wurde Assan Quedraogo vom RB Leipzig nachnominiert. Am Abend trifft die deutsche Mannschaft im letzten Testspiel vor der WM in Chicago auf die USA. Das waren die Nachrichten. Das Wetter in Deutschland. Fast überall trocken, später Nebel, Tiefstwerte 12 bis 6 Grad. Tagsüber oft freundlich, vom Südwesten her gebietsweise Schauer und einzelne Gewitter. Höchstwerte 18 Grad in der Eifel bis 26 Grad in der Niederlausitz. Am Sonntag meist trocken, im Norden ein paar Schauer, 17 bis 25 Grad. Die Zeit, es ist 1:03 Uhr.
4: Dankeschön fürs Nachrichtenupdate. Von mir jetzt der Blick auf die Straßen im Lande. Hier ist der Verkehrsservice in der ARD-Hitnacht. Die Autobahn 1 ist zwischen Lengerich und Lattbergen wegen Brückenarbeiten bis Sonntag 6 Uhr gesperrt. Die A7 Würzburg Richtung Ulm ist zwischen Rothenburg ob der Tauber und Wirnitz nach einem Unfall gesperrt. Die Autobahn 43 Wuppertal Richtung Recklinghausen ist zwischen Herne-Eickel und Kreuz-Herne nach einem Unfall gesperrt. Dann die Autobahn 96 ist zwischen München-Leim und Sendling wegen Brückenarbeiten in beiden Richtungen bis 5 Uhr gesperrt. Dann in Berlin die Autobahn 111 Stadtautobahn. Hier ist zwischen Seidelstraße und Festplatz in beiden Richtungen gesperrt. Und die Autobahn 565 Bonn-Beuel bis Auerberg ist gesperrt. Hier wird die Brücke nach Brückenschäden abgesucht. Deswegen also hier ein weiteres Nadelöhr mehr. Über den Rhein kommt man also kaum drüber. Ja, Ihnen unterwegs eine gute Fahrt, dort wo es geht. Und bleiben Sie munter mit der richtigen Sendung im Radio.
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4: Mit Hanno Bauer in Magdeburg.

Victor So im Mondeslicht tanzen. Toploader mit ihrem Dancing in the Moonlight in unserer ARD-Hitnacht. Und Anja aus Plauen im Vogtland hat geschrieben, Grüße in die Nacht, lieber Hanno. Es ist schön, dass es in Zeiten von KI auch nachts noch die persönliche Moderation gibt und daraus eine richtige Radiofamilie gewachsen ist, die Anteil aneinander nimmt. Das tröstet und umarmt und hilft vielen, die sich vielleicht alleine fühlen. Ganz liebe Grüße. Anja, danke für die liebe E-Mail. Na, ich bin ja auch gespannt, wohin das mit der KI noch so führt. Alle spielen verrückt um was, was so unkalkulierbar auf unsere Lebenswirklichkeit einwirken wird. Also ich hoffe da wirklich drauf, dass unsere Entscheider hier nicht nur die Verlockungen sehen, sondern eben alles tun, das Ganze auch sicher zu gestalten für die Menschen. Also, ich kann mir in der jetzigen Medienlandschaft auch nicht wirklich vorstellen, dass sich da mit künstlicher Intelligenz irgendwie der Zusammenhalt unter den Menschen positiv gestalten lässt. Mir sind echte Menschen herzlich willkommen mit all ihren Fehlern und Macken, die wir alle haben. Jeder Einzelne für uns. Ganz liebe Grüße zurück, Anja. Und eine schöne Nacht noch. Jetzt mit Musik von Ace of Base, The Sign.

Das ist auch so ein Song zum falsch mitsingen. Auf jeden Fall habe ich dieses Signal von Ralf bekommen, der mir geschrieben hat, hallo, wir fahren gerade nach einer Lesung Lea Lisas in Bern stundenlang nach Hause. Dabei singen wir laut und falsch eure super Songs mit Grüße. Von Ralf, Lea, Lisa und von Diana. Und ich grüße ganz lieb zurück jetzt mit einem weiteren zum Mitsingen bei Ben E. King. Stand by me. Also, Solo üben jetzt bitte.

So schöne Musik, Careless Whisper in der ARD Hitnacht. Und Annette aus Leipzig hat geschrieben, schönen Gruß zurück erstmal. Das hast du schön gesagt, beim Menschsein hat KI nichts zu suchen. Und ich hoffe, die ARD Hitnacht bleibt noch lange so erhalten. Bei dieser Gelegenheit auch liebe Grüße an die gesamte Hörer-Community. Annette, Grüße sind ausgerichtet und ich wünsche noch eine schöne Nacht. Dankeschön fürs Schreiben an ard-hitnacht@mdr.de.

Mister, Mister. Kurz vor dem Blick halb auf die aktuellen Verkehrsmeldungen. Bis dahin noch Musik von Cloud. Substitute in der ARD-Hitnacht.

0: Schönen Dank für die erste Verkehrsmeldung, die von Heidi kommt. Sie hat geschrieben Stau und hat dann diesen Spruch mit dran gehängt. Eben hat eine A8 auf der A7 einen A6 überholt und ein A5 hat gehupt, da er nicht auf die A4 konnte und ein A3 die A2 nehmen musste. Jetzt ist Stau auf der A1. Mal sehen, wie viel davon wahr ist. Hier ist der Verkehrsservice der ARD Hitnacht. Die Autobahn 1, da sind wir doch schon, ist zwischen Lengerich und Ladbergen wegen Brückenarbeiten bis Sonntag 6 Uhr gesperrt. Dann die A43 Wuppertal Richtung Recklinghausen ist zwischen Herne-Eickel und Kreuzherne wegen Bergungsarbeiten gesperrt. Das Ganze soll wohl bis 6 Uhr dauern. Dann die Autobahn 96 ist zwischen München-Leim und Sendling wegen Brückenarbeiten in beiden Richtungen bis 5 Uhr gesperrt. Die Autobahn 111 Stadtautobahn Berlin ist zwischen Seidelstraße und Festplatz in beiden Richtungen im Tunnel, also Flughafentunnel, wegen Wartungsarbeiten gesperrt. Dann die A565 noch, die Nordbrücke Bonn ist zwischen Bonn, Beuel und Auerberg in beiden Richtungen gesperrt. Ihnen unterwegs eine gute Fahrt durch die Nacht.
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0: Mit Hanno Bauer in Magdeburg. Und herzlichen Dank nochmal, Heidi. Das hat mich zum Lachen gebracht. Und ich hoffe, ein paar andere auch, die gerade Radio hören. Schön, dass wir alle zusammen sind.

0: Hier ist die ARD Hitnacht. Und herzlichen Glückwunsch an Talk. Talk in Dortmund hat nämlich gewonnen. Fühlt sich auch als Gewinner, hat er ganz groß geschrieben. Hallo Magdeburg, steht in der E-Mail. Ich habe gestern im Skat gewonnen und ich platze jetzt vor Stolz. All the best, der Torken aus Dortmund. Ja, schön im Skat gewonnen zu haben. Er hat dann auch gleich noch das Altenburger Blatt aufgemalt. brennt offensichtlich sehr für das Skatspiel. Ich grüße mal ganz lieb zurück. Und herzlichen Glückwunsch natürlich nochmal. Dann hier noch eine E-Mail von Meier. Meier als Vorname, na das ist ja auch mal was. Habe ich bis jetzt auch noch nicht so gelesen. Nachname kommt mir sehr bekannt vor, ist nämlich meiner, Bauer. Und er hat geschrieben, fahren gerade vom Urlaub am Gardasee heim. Und wir würden uns freuen, wenn das und das gespielt wird. Schöne Nacht euch noch, ja. Ich würde mich auch freuen, wenn ich euch die Wünsche erfüllen könnte. Aber Musik in der Nacht wird von unserem Sören geplant, der das also in der Woche tut. Und sozusagen sind die Sendungen fertig durchgeplant von mir. Soweit nicht veränderbar und neue Musiken darf ich also nicht dazu nehmen. Sorry, dass ich euch die Wünsche nicht erfüllen kann, aber es gibt natürlich auch Wunschsendungen in den Radios, die ihr sonst tagsüber hört. 1.40 Uhr ist es, hier ist die ARD Hitnacht, also bitte keine Musikwünsche, die kann ich nachts nicht erfüllen.
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0: Auch wenn ich es gerne täte. Joe Cocker jetzt hier mit You Can Leave Your Head On.

Ja, das hat doch Drive für die Nachtschicht. Hier ist die ARD-Hitnacht. Und hoffentlich haben sich auch Nicole gefreut, die Wunstorfer, die mir geschrieben haben, herzliche Grüße. Hallo Hanno, schöne Grüße aus dem Urlaub in Portugal. Heute waren wir in der Schmugglerbucht, eine wunderbare Bucht mit einem markanten Felsen. Die Musik ist wieder supi. Es grüßen die Wunstorfer Nachteulen, das Hitnacht-Team und die Hitnacht-Familie. Na dann, grüße ich ganz lieb zurück. Dankeschön fürs Schreiben.

So, jetzt muss ich doch den Namen nochmal zurechtrücken. Mir ist doch glatt eine Nicole rausgerutscht eben. Derweil ist es doch Nico. Lesen müsste man richtig können. Ja, Nico hat also geschrieben. Mensch, klar, Beatrice, Jens, Markus und Nico. Die vier Nachteulen aus Wunsdorf eben. Die hatten ja schon geschrieben, dass sie Urlaub da in Portugal machen. Und heute also die Urlaubspostkarte an die ARD-Hitnacht per E-Mail mit dem Foto da, mit jenem Felsen an der Algarve. Und ja, dafür bedanke ich mich natürlich auch recht herzlich und wünsche noch ein paar schöne Urlaubstage, wenn ihr es jetzt gerade hört.

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1: Um 2 Uhr mit Gabriela Kühne. Kremlchef Putin lehnt Verhandlungen mit dem ukrainischen Präsidenten Selenskyj ab. Selenskyj hatte Putin in einem offenen Brief direkte Friedensgespräche angeboten und ein Treffen in einem Drittstaat vorgeschlagen. Aus Jerewan Björn Blaschke.
2: Er sehe keinen Sinn in einem Treffen, so Putin, nicht jedenfalls, solange keine Perspektiven für einen dauerhaften Frieden gegeben seien. Eine Putin-typische Aussage. Mit langfristiger Perspektive meint er, dass Selenskyj all seinen Forderungen nachgeben soll, dass Selenskyj unter anderem die 4 im Osten der Ukraine umkämpften Regionen sowie die Krim als russisch anerkennt und räumt. De facto Kapitulation. Die Zeichen stehen weiter auf Krieg.
1: Bundeskanzler Merz und Frankreichs Präsident Macron haben sich beim Westbalkan-Gipfel für eine schnelle Erweiterung der EU ausgesprochen. Der Verhandlungsprozess soll nach ihrem Vorschlag einfacher werden